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0: schau mal schön ob. 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Wo bleibst denn?
1: Ich komm ja schon.
0: Also da hocken wir uns noch zum Festmann.
2: Ja, schön schließlich. Hab recht. Ha, der Wolfgang mit seinen Hirnen.
0: Und mit seinem Elektroauto. 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
1: Rotenburg.
0: Du Arschloch, das ist doch schon in Bayern drüben. Dann haben wir noch Backershofen, Michelskirch in Haltrunde und wir haben noch...
1: Ja da. Warum ist nur einmal die Sonne weg?
0: Was? Das ist aber schade jetzt. Zieht Wolke her.
1: Gerda, das sind keine Wolke. 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Gerda.
0: Was?
1: Das ist eine Bombe. Gerda.
0: Beim Heiland. 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Jetzt schwätzt kein Bab.
1: Ich bin doch nicht blöd. 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
0: Oh mein Gott.
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0: Ja, Ursi, was hast du Schönes da mitgebracht? Chorgesang, eindeutig?
1: Genau, das war ein Chor gewesen. Und zwar nicht nur einer. Ich bin am Wochenende vom 26. bis 28. Juni bin ich am Treffen von der anarchistischen Chör gewesen. Das sind Chöre aus Belgien, Italien, Deutschland, Frankreich und aus der Schweiz gewesen. Und sie sind zusammengekommen zum Singen.
0: So spannend. Und wo war das Treffen gewesen?
1: Das Biel am Quai du Bas. Man kennt es auch als Bührerareal. Wir haben, glaube ich, schon häufiger über das geredet und auch hier auf Rabe gehört. Ja, genau.
0: Super.
1: Also Chöre, anarchistische Chöre, die sich treffen und austauschen.
0: Eine lange Tradition, die wahrscheinlich wirklich noch sehr aktuell ist. Das hört man gut dem Lied raus. Ja. Spannend, ja. Weißt du etwas zu dem Lied?
1: Ich weiss nur, dass der ursprüngliche Musiker ist der Jacques Berriat war. Und sie haben es ein bisschen abgeändert. Für die, die nicht Französisch können, der Refrain «A bas l'état policier», also nieder mit dem Polizeistaat, und auch der ganze Rest des Lieds ist sehr unversöhnlich mit der Polizei.
0: Passt zu unserer Sendung in das Lied?
1: Genau, wir sind Widerstand aus der Rille. Hallo zusammen. Einmal im Monat tun Florian und ich Musik, die irgendwie in Verbindung mit sozialen Bewegungen steht, hören. Und wir geben ein bisschen Kontext.
0: Und eben, glaube ich, querbeet durch Jahrhunderte und Sprachen und Länder.
1: Genau, und ich habe gedacht, das Treffen von diesen anarchistischen Chören ist eine super Gelegenheit zum Aufnahmen machen vor Ort. Sonst haben wir häufig Lieder aus deiner Plattensammlung und jetzt kommt es von meinem Aufnahmegerät.
0: Sehr spannend, ich freue mich noch, was du sonst noch alles da aufgenommen hast und mitbringst. Und schauen, ob wir anknüpfen mit dem, was wir schon besprochen in der Sendung oder Aufnahme ausgibt. Sehr schön.
1: Ja, wenn wir gerade zum nächsten Lied über.
0: Super, ja, gerne.
1: Das ist ein bisschen ein Klassiker, vor allem in der italienischen anarchistischen Bewegung. Il Galeone.

0: Ja, das war Il Galeone. Man hat bei der Aufnahme zum Teil auch noch so ein Hintergrundgeräusche gehört, wie Husten oder Blättern oder Schritt und so. Und es ist wirklich eigentlich relativ spontan entstanden an dem Abend von dem Treffen von den anarchistischen Chören. Es liegt auch ein bisschen auf der Hand, aber dass all die Chöre sich zusammengehockt haben und zusammen gesungen. Und dann habe ich gefragt, ob ich aufnehmen für unsere Sendung, und sie haben gesagt, ja, machen wir.
1: Sehr spannend, toll. Und das Lied, das ist Il Galeone, das haben wir jetzt gar noch nie gesagt. Weißt du etwas zu dem Lied?
0: Es kommt aus Italien. Das Lied ist ursprünglich von einem Häftling als Gedicht verfasst worden. Und ja, es geht um die Misere, die einem im Gefängnis erwartet. Und dann hat es Paola Nicolazzi als Musikerin interpretiert, ein paar Jahre später.
1: Ja, sehr spannend. Ja, das gehört mit der Melodie, ist wirklich ein bisschen das, eben, das Melancholische, sagst, das Träumerische. Fast wie ein Schlaflied sagen, kannst du ein Begräbnislied sagen. Und gleich der Inhalt ist recht, auch, gibt Hoffnung, gibt Gewalt, gibt ja, Humor, Libertad, etwas Gewaltvolles drin und auch ein Aufbrechendes gleichzeitig. Du hast gesagt, es ist in Haft geschrieben, wo im Gefängnis ist der Autor gesehen, was geschrieben hat.
0: Genau, das war der Anarchist gewesen, Belgrado Pedrini, Ende 60er Jahre. Und er kommt ursprünglich aus Carrara. Vielleicht kannst du uns noch ein bisschen mehr über Carrara erzählen, weil Carrara ist eine recht zentrale Stadt, was die weltweit anarchistische Bewegung angeht.
1: Ja, Carrara ist bekannt für zwei Sachen. Zuerst mal der Marmor. Der Marmor, zum Beispiel, wo unter anderem der David gemacht wurde, der in Florenz steht, oder eigentlich Paläste in Rom, aus allen Kathedralen aus Marmor gemacht werden. Und wer hat den Marmor gemacht? Anarchist. Das ist wirklich ein Hochburg vom Anarchismus, die Minen Carrara. Und gerade ist die Zeit ganz spannend halt, also mit einer riesigen Tradition von Arbeiterbewegung und viel sind viel durchgesetzt zu streiken, Anarchisten, durch bessere Arbeitsbedingungen für die Mineure in den Marmorbergwerk. Und gegen 67, 68, ganz spannend halt, sind auch die Zeit halt von allen Umwälzungen in Europa, also Paris natürlich, aber auch in Italien ist ganz viel los und dann aus Carrara aktiviert sich sehr viel. 1968 ist auch ein internationaler Anarchismuskongress in Carrara, wo so die beiden Bewegungen, die traditionelle anarchistische halt und die neue von Paris 68 zusammenstossen. Das wäre mir schon kein Wunder, so aus dem Carrara das Lied kommt. Und ja, also um den Carrara absolut Besuch wert, eine wunderbar schöne Stadt mit einer langen anarchistischen Tradition.
0: Ja, zu Italien und wie es dort der anarchistischen Bewegung aktuell geht, zu dem kommen wir noch später.
1: Sehr spannend.
0: Ich habe noch eine Aufnahme, falls ihr euch jetzt denkt, die können alle super singen und dann noch so mehrstimmig und können all die Texte auswendig. Ich durfte eine Aufnahme davon machen, wie die Leute sich Lieder beibringen, weil das ist bei so Treffen von Chör sehr, sehr zentral. Also, dass man nicht nur Lieder austauscht, sondern auch das Wissen um die Lieder, in welchem Zusammenhang sind sie entstanden, von wem kommen sie und so weiter. Und da können wir jetzt ein bisschen reinhören.
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0: Was man jetzt da hört, sind die Chöre, die zusammen das Lied «Ujan Berkin» von Grubiorum üben.
1: Man hat fast das Gefühl, es ist ein Sprachkurs. Ich meine, das ist, glaube ich, türkisch, das Lied, und die anderen können wahrscheinlich kein Türkisch, die meisten.
0: Genau. Und so wird eigentlich jede Ziele mehrmals wiederholt.
1: Wo man eigentlich die Sprache lernt und gleichzeitig den Inhalt. Das finde ich echt spannend, das Beispiel, wenn man so ein bisschen zurück in die Geschichte geht. Eine lange Tradition von den anarchistischen Chören und eigentlich vom Singen, vom gemeinsamen Singen als immaterielles Kulturgut vom Anarchismus, was ganz spannend ist und will ich ganz kurz ausführen. Ich beschäftige mich vor allem schon länger mit Anarchismus im Zusammenhang mit den Anfängen vom Anarchismus, dann im Jura, mit anarchistischen Uhrmacher und dann am Anfang, wir gehen automatisch, wir suchen Texte, wir suchen Bücher halt, wo, zum schauen, wie haben die Leute Ideen gehabt, wie sind sie Anarchisten geworden, welche Bücher haben sie gelesen und dann plötzlich habe ich gemerkt, denke, in erster Linie so gesungen. Und, oder sonst Kulturen sind Theaterstücke aufgeführt, gemeinsam Musik geschrieben. Und da merkt man sich die Bedeutung, die die Lieder haben. Denn einerseits können die Lieder natürlich eine Message durchbringen, recht einfach. wo man ein dickes Buch schreiben kann, so eine Zeit durch, ein Lied machen, mit einem Refrain und eine Message ist, kannst du beibringen, Leute. Das andere ist wirklich, dass Lieder singen wir gemeinsam. Und das ist natürlich sehr stark für das Kollektive wichtig und die Lieder haben viele Emotionen drin. Und gerade hier, da sind ja anarchistische Chöre zusammengekommen, Leute aus verschiedenen Ländern von Europa. Und das war früher auch so gewesen, wenn die aber ein Treffen hatten, ein internationales, dann sind sie zusammengekommen und haben Lieder zusammen gesungen und dann so gemerkt, aha, Moment, aber das Lied haben wir ja auch, aber in anderer Sprache. Oder ich kenne die Melodie, aber wir singen es mit einer anderen Strophe. Und wirklich, die gemeinsame Praxis ist extrem wichtig im Anarchismus, in der ganzen Geschichte. Und ja, spannend zu sehen, dass es eigentlich so weiter gelebt wird.
0: Ja, was mich halt auch noch speziell dünkt, ist, man könnte auch Analphabet in sein oder wie auch immer und es ist trotzdem zugänglich. Also es ist extrem niederschwellig, das eine das Singen und das andere aber auch das Lernen von der Geschichte und dazu auch noch das Gefühl von zusammen etwas machen. Ich glaube, das ist beim Singen allgemein wichtig, egal jetzt ob in der anarchistischen Bewegung oder im Militär oder wo auch immer.
1: Ich glaube, das kommt hier ganz schön über, wie die lange Tradition von den anarchistischen Lieder und eben, wie du richtig sagst, du musst nicht Profi sein, um ein Lied zu singen. Es ist allgemeines Kulturgut und jeder kann mitsingen. Aber natürlich musst du zuerst ein bisschen halt das einstudieren und proben.
0: Genau, und Ojan Berkin ist nicht unbedingt ein anarchistisches Lied. Also das sieht man dann dort auch nicht so eng. Es bezieht sich auf einen Berkin Elvan. Der ist im Sommer 2013 in Istanbul am frühen Morgen Brot kaufen. Und es hat dort wegen der Protest um den Gezi-Park in Istanbul sehr viele Demos gegeben. Und er ist nachher von einer Tränengasgranate getroffen worden am Hinterkopf von der Polizei. Er ist nachher noch monatelang im Koma gelegen und dann im März 2014 schließlich gestorben. Das achte Todesopfer von diesen Protesten. Und natürlich auch nach seinem Tod hat es weiter Demonstrationen gegeben in allen türkischen Großstädten. Nach gewissen Schätzungen bis zu 2 Millionen Menschen auf der Straße. Was damals auch sehr für Furore gesorgt hat, ist, dass der damalige Ministerpräsident und heutige Präsident der Türkei, der Recep Tayyip Erdogan, der hat gesagt, der Berkin Elvan sei halt ein Terrorist gewesen. Der damalige Staatspräsident hat der Familie kondoliert und der Ministerpräsident weiss nichts Besseres, als ihn nach seinem Tod als Terrorist zu diffamieren.
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0: Ja, ich würde sagen, wir hören das Lied und vielleicht gehen wir nachher noch ein bisschen darauf ein, wie der Erdogan seine Macht ausgebaut hat.
1: Weil ja, sehr spannend.
0: Über das haben wir schon in der letzten Folge geredet, bezüglich Putin.
1: Ich glaube, mit deinen Ausführungen schon ein paar Déjà-vu gehabt.
0: Mhm, genau. Ja, dann hören wir jetzt doch Ojan Berkin von Gruppiorum.

0: Das war Ujan Berkin von Gruppiorum. Noch kurz zu der Band Gruppiorum. Die gibt es nämlich schon seit den 80er Jahren. Es hat 1980 in der Türkei einen Militärputsch gegeben. Und die Band hat sich daraufhin so im studentischen Milieu gegründet. Die Band hat ungefähr 40 Mitglieder. Und sie sind eigentlich seit den 80er ständig von Repression betroffen. Sie hat, mittlerweile hat die Band über 20 Alben veröffentlicht. Einige von den Alben sind verboten worden. Es sind auch immer wieder Mitglieder von der Band in Haft oder vor Gericht. Und zum Teil werden auch Konzerte von ihnen verboten. Zwei von ihnen Mitglieder sind auch nach langem Hungerstreik gestorben.
1: Ja, eine bewegte Geschichte und immer zur Stelle, wenn es neue Proteste gibt, wie jetzt eben 2013 im Gezi-Park-Protest. Vielleicht mal kurz in Erinnerung rufen, um was da gegangen ist. Das ist schon in Istanbul gesehen, aber ein Park, ein beliebter Park, wo jetzt soll zu einem Shoppingcenter geopfert werden. Also das ist ein Projekt von Erdogan, wahrscheinlich auch mit seinen Kollegen hier, die Wirtschaft, ein Geschenk machen. Und aus dem hat es einen grossen Protest gegeben. Und es ist eigentlich ständig um viel mehr gegangen. Es ist eigentlich um die Neuausrichtung von der Türkei, halt Öffnung oder halt Schlüssig Richtung Diktatur.
0: Ja, und sicher auch die Frage, wem gehört die Stadt? Also Gentrifizierung hat zu dieser Zeit extrem angezogen und Istanbul ist auch heute eine der Städte, wo man sich einfach eine Wohnung fast nicht mehr leisten kann.
1: Ja.
0: Noch kurz zum Erdogan. Also bis 2014 war er ja Ministerpräsident gewesen. Und darum jetzt der Vergleich mit dem Putin, weil das wäre seine dritte Amtsperiode gewesen. Was hat er gemacht? Er hat sich als Präsident wählen und im Jahr 2017 hat er einfach das ganze System umgebaut. Und zwar so, dass es das Amt vom Ministerpräsidenten gar nicht mehr gegeben hat. Er ist jetzt eigentlich Alleinherrscher. Also man sagt ihm auch Präsidialdiktatur. Mhm. Was man aber nicht vergessen darf, eigentlich das politische System ist gar nicht so unähnlich wie Frankreich oder die USA. Aber so sichern sich demokratisch gewählte Leute ihre Macht und hören Demokratie aus.
1: Und das ist wirklich ein schleichender Prozess und gleichzeitig gibt es immer wieder Proteste, wo wirklich in dem Moment merkt man, zu was, wie im Gezi-Park, zu was eigentlich das Regime, wie weit kann gehen, mit Unterdrückung, Leute kommen um und die zeigt sie wahre Fratze, aber eigentlich ist ein schleichender Prozess, immer ein bisschen mehr und sie tun immer so, als sie ganz legal an der Macht sind, das Volk will sie ja, aber eigentlich gleichzeitig schaltet sie alles aus, was eigentlich eine Demokratie ausmacht, Pluralismus, Opposition und was noch bleibt, sind Lieder, vielleicht.
0: Wir haben das letzte Mal noch gehabt, der Widerstand im Exil, der Widerstand in den Gefängnis und die neuen Generationen.
1: Ja, und
0: die dürfen wir nicht vergessen.
1: Das ist so. Und vielleicht können wir da weiterziehen. Ich meine, das ist ja, Leute kannst du inhaftieren, Parteien kannst du verbieten, Lieder kannst du nicht verbieten. Natürlich kannst du Lieder verbieten, aber die Lieder verbreiten sich, das ist immateriell. Und das ist, glaube ich, immer so eine Kraft, die die Lieder haben. Es geht sicher darum, eigentlich den Berkin zu erinnern, also ein Opfer der Repression, das man nicht vergessen geht.
0: Auch noch kurz zum Text. Ujan heisst «Wach auf». Und ja, wie du sagst, es geht darum, ihn nicht zu vergessen. Und dass man sich vielleicht auch wünscht, er wäre nicht gestorben. Und ich glaube, auch wenn man ihn nicht gekannt hat, es ist, glaube ich, für jeden Menschen möglich nachvollziehen, wie traurig das ist, wenn dein Sohn nur schnell geht, Brot kaufen und einfach nie mehr zurückkommt.
1: Er wird nachdenken mit so einem unschuldigen Opfer, also ein Symbol, es kann jeder treffen. Du musst gar nicht in den Widerstand zum Regime gehen und das Regime kann dich schon umbringen. Und von dem hat das grosse Symbol gehalt, ein Lied über die Person machen.
0: Du hast noch geredet darüber, dass man Lieder nicht kann verbieten. Da gibt es noch, wenn wir jetzt kurz zurück auf Italien gehen, noch einen aktuellen Anlass. Ich habe ja an diesem Abend aufgenommen mit meinem Aufnahmegerät und so nach über einer Stunde Aufnahme habe ich gefunden, so jetzt schalte ich mal das Gerät ab. Und nachher haben sie Adio Lugano Bella gesungen. Ich habe das Lied leider nicht aufgenommen, aber darum habe ich dich gebeten, das aus deiner Sammlung mitzubringen. Weil da hat es nachher auch unter den Leuten einen Austausch gegeben, dass das Lied tatsächlich in Italien jetzt von der römischen Polizei theoretisch verboten worden ist. Wenn wir zuerst mal noch die Version von deiner Platte hören und ich erzähle noch ein bisschen weiter, was ich da aus Rom erfahren habe.
1: Also die Aufgabe ist eigentlich die einfachste zu erfüllen. Das Lied habe ich glaube 20-fach gehabt, der Plattensammlung. Da merkt man, wie bedeutend das Lied eigentlich in Italien ist. Und genau, ich habe mich jetzt für eine Version entschieden. Lassen wir die mal zusammen an.

0: Adio Lugano Bella oder Adio a Lugano, sagt man auch. Könntest du kurz sagen, warum du genau diese Version ausgelesen hast und woher das Lied eigentlich kommt, Florian?
1: Genau, ja. Warum die Version, wo es eine Chorversion ist, das habe ich rausgelesen. Das ist der Coro Anarchico von Ancona. Wir vor Carrara. Ancona ist eine andere anarchistische Hochburg an der Adria, die Hafenstadt. Die Aufnahme ist vom 17. Januar 1968. Und wir haben das Lied vom Adio Lugano Bella und also allgemein der Autor Pietro Gori, das ist ein absolut anarchistischer Hit, deswegen findet man es überall auf der anarchistischen Platte, aber man findet es auch auf mittlerweile kommunistischen Platte überall. Und das Lied hat eine riesige Wirkungsgeschichte gehabt. Vielleicht ganz kurz ein Wort zum Kontext. Wir haben geschrieben, wurde es 1895 in Lugano, in Tessin. Pietro Gori, das ist ein Anarchist aus Italien, der flüchtet, muss flüchten aus Italien 1894. Im Zusammenhang mit einem Attentat auf einen französischen Ministerpräsidenten, Sadi Carnot. Flüchtet noch ins Tessin, er wohnt in Mailand, flüchtet ins Tessin, wo dort gibt es eine einigermaßen liberale Praxis halt und muss dann nach einem Jahr aus der Schweiz flüchten, wo die Schweiz ihn rausschmeißt, also mit anderen Anarchisten zusammen. Und dann beginnt eigentlich ganz Odyssee, geht dann auf Belgien, London, Kanada, die USA und dann auch nach Argentinien. Und spannend am Ganzen ist, das Lied ist so berühmt, das hat sich so schnell verbreitet, da die Pietro Gori reist eigentlich, muss er reisen, der Flucht, und das Lied verbreitet sich schneller als er. Also der Moment, wo der Pietro Gori auf Nordamerika kommt, also ist auf New York und dann später auf Buenos Aires geht, merkt er, mein Lied ist schon da. Und er wird eigentlich wie ein Popstar empfangen. Eine ganz spannende Geschichte, denke ich so, über Diffusionskanäle von den anarchistischen Liedern, über Liederbüchlein halt und eben das Immaterielle, wo man dem Lied ganz, ganz gut nachzeichnen kann.
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0: Ich habe ja vorher erwähnt, dass auch Leute aus Rom an dem Treffen von den anarchistischen Chören in Biel teilgenommen haben. Eine Person davon hat mir dann noch ein bisschen mehr erzählt, was in den letzten Monaten in Rom passiert ist. Was spannend ist, sie hat auf dem römischen Radiosender Onda Rossa, das findet ihr auf ondarossa.info, falls ihr mal reinhören wollt, sie hat dort eine Radiosendung, die heisst Garminia, und in dieser Sendung geht es darum, Lieder zu vermitteln. Sie nennen das Transmission. Bezüglich Rom, Repression gegen die anarchistische Bewegung und eben dem Lied Adio Lugano Bella hat sie mir noch ein paar Sprachnachrichten geschickt und die möchte ich euch jetzt gerne zeigen.
4: Hallo, zunächst einmal freue mich sehr, diese Brücke zu Gramigna von Radio Onda Rossa in Rom zu bauen und etwas über die Ereignisse in der italienischen Hauptstadt zu berichten, durch Musik natürlich. Also das berühmte Lied Addio a Lugano, also bekannt als Addio Lugano Bella, von Pietro Gori im Januar 1895 im Gefängnis geschrieben, wurde im März dieses Jahr einfach von Questura di Roma illegal erklärt. Grund dafür ist der Satz La pace tra gli oppressi, la guerra gli oppressor, Frieden unter den Unterdrückten, Krieg gegen die Unterdrücker, der an einer Wand in der Nähe des Unfalls erschien, bei dem zwei Anarchisten durch die Explosion eines Sprengkörpers, den sie gerade bauten, gestorben sind.
0: Genau, sie redet dort von einer Gedenkveranstaltung, die hätte stattfinden sollen für die Sara Ardizzone und den Sandro Mercogliano. Eben die zwei, die irgendwie mit Sprengstoff hantiert haben und dabei ums Leben gekommen sind. Ja, und eben die Liedziele als Graffiti an der Wand. Also die Lieder sind ein extrem starkes Verbindungsmittel.
1: Und sie sind, wenn das Lied ist, das Lied ist 130 Jahre alt und die Leute kennen das Lied noch, es ist noch präsent und das Slogan wie La pace tra gli oppressi, la guerra gli oppressor wirklich als Slogan heute noch von der Graffiti herhalten. Das ist wirklich die Bedeutung von Liedern. Und spannend ist auch, dass man sieht an dem Lied gerade gut und jetzt auch der Repression, ausgehend vom Graffiti halt, wie schnell mal eigentlich Lieder können Kraft entfalten. Ich meine, es gibt auch einen Moment, wo das Lied gefährlich war für den Staat Und Moment, wo es fast so Folklore wurde, ist, ich habe vorher gesagt, wir finden so 20 Platten, also wir können veröffentlichen auf Platten, problemlos. Es gibt ganz, ganz, ganz einen berühmten Auftritt von 1963 auf dem italienischen Staatsfernsehen Rai. Schau es noch auf YouTube. Das Programm geht zu den berühmtesten italienischen Liedern, wenn sie ganz bekannte Lieder machen, singen das. Und die singen auch Addio Lugano Bella. Aber die Ziele, wir sollen Krieg gegen den Unterdrücker führen. Das war damals kein Problem gewesen. Im Gegensatz dafür die anderen Ziele, wo es um die Schweiz geht, wo die Schweiz eigentlich angeklagt wird, das eigentlich ihr liberales, freiheitliches Denken, Wilhelm Tell, aufgehend, haben wir damals der Staat Angst gehabt, die Schweiz könnte intervenieren und klagen halt.
0: Ja, und du sagst, dass quasi ein Lied kann gefährlich werden für einen Staat. Ich habe die Person, die übrigens anonym bleibt, weil eben es gibt im Moment gerade sehr viel Repression in Italien und in anderen Ländern. Ich habe sie gefragt, warum sie denkt, dass man es verboten hat. Und sie hat mir Folgendes gesagt.
4: Meiner Meinung nach wurde das Lied aus Angst für illegal erklärt. Der Satz Frieden unter den Unterdrückten, Krieg gegen die Unterdrücker, also La pace tra gli oppressi, la guerra agli oppressori, enthält so eine eindringliche Warnung und so eine klare Ansage, die derzeitigen Unterdrucker sicherlich erschüttert hat. Nach den Sabotageaktionen anarchistischen Gruppen gegen die Eisenbahn während der Olympischen Spiele geht die derzeitigen Faschistenregierung unter Meloni mit aller Härte gegen sie vor. Am 16. Juni kam es in ganz Italien zu Hausdurchsuchungen und Verhaftungen und in Rom wurde das anarchistische Zentrum Bencivenga geräumt. Also ist ganz klar, da diese Verbissenheit gegen Gruppen, die sich dieser Regierung und ihrer Politik widersetzen, ist offensichtlich. Und ebenso offensichtlich ist ihre Angst auch.
0: Die Repressionswelle, die sie da anspricht, was spannend ist, ist, es geht häufig auch um den Artikel 270 bis. Und ursprünglich ist das ein Gesetz gegen die Mafia. Und man hat dann aber das Gesetz

0: So
1: ja,
0: geil.
1: Und ich habe es spannend auch gefunden, in einem Zusammenhang mit Olympischen Spielen, das haben wir beim Putin auch gehabt, Sochi im Spiel, da plötzlich ist die Weltöffentlichkeit in Italien, wird man nervös und muss man ein Glanzbild vom Land zeigen und dann ist die Person härter. Ich habe den Fall Carrara erwähnt. Ich meine, wir sehen, vor 3 Jahren hat es auch grosse Razzien gegeben in Carrara. Es gibt wirklich sind so Wellen, die Razzien gegen die Anarchisten.
0: Zum Beispiel die italienischen Medien, die schreiben, sie trafen sich in einem Landhaus wie die Mafia. Und dass es eben einfach um Absichten geht. Und jetzt in der Schweiz hat man eigentlich sehr stark einmal seit dem Napoleon die Unschuldsvermutung. Man kann nicht einfach sagen, die Person hat die Absicht gehabt, wir verurteilen jetzt die Person zu einer Haftstrafe, sondern es muss bewiesen werden. Und eine Absicht ist natürlich immer sehr schwer zu beweisen.
1: Das ist natürlich die ganz grosse juristische Debatte. Präventivhaft, ist das legitim oder nicht? Längt die Absicht, um eine Tat zu machen? Also, aber im Moment muss auch der Staat einschreiten. Es ist spannend, wirklich die Rezeptionswelle vom Anarchismus, im Moment, wo als Gefahr angeschaut wird, akute Gefahr, Repression und gewisse Momente gehört ja fast zur Geschichte, zum allgemeinen Kulturgut von einem Land, Italien zum Beispiel.
0: Ja, ich habe dann die Person von Onda Rossa auch noch gefragt, wie denn die Reaktion ausgefallen ist, weil man verbietet nicht einfach ein Lied, das vielleicht ganz neu erschienen ist und noch niemand kennt, sondern das schon über 100 Jahre bekannt ist. Und sie sagt dazu Folgendes.
2: Wir von Gramigna haben genau direkt am Mittwoch während unserer Transmission sofort das Lied als Transmissionslied gewählt und weiterverbreitete. Und auch während den 49. Geburtstag von Radio Onda Rossa am 24. Mai wurde das Lied auf die Straße im Rahmen des Feiern einfach gemeinsam gesungen. Es gab auch da viele Leute. Via De Volci war voll mit Menschen, die einfach gemeinsam das Lied gesungen haben.
1: Ganz spannend, wirklich die Aussage, die du hier eingefangen hast. Man merkt wirklich, wie in Italien die Szene noch lebendig ist und die Lieder auf die Straße gedreht werden und wird plötzlich wieder aufpoppen. Ich finde es ganz spannend, hier, wenn man bleibt eigentlich die Schweiz. Mit Schweiz tun eigentlich nie mit Anarchismus assoziieren. Und die Schweiz ist ein Hochburg von Anarchismus, im 19. Jahrhundert. Gerade hier der Berner Jura. Und ich glaube, im Kanton Bern ist der Anarchismus immaterielles Kulturerbe. Und das ist auch spannend. Ich weiß, darauf fragen, ab wann wird etwas eigentlich immaterielles Kulturerbe? Das heisst nicht nur ein Erbe von einer bestimmten politischen Gruppe. Das heisst wirklich eine Kultur von der Allgemeinheit.
0: Ja, tatsächlich. Der Anarchismus ist im Kanton Bern als lebendige Tradition anerkannt. Und ich habe das schon mal so irgendwie gehört und habe wie mehr so das Gefühl, hast du ein Fun Fact oder warum ist das so? Und dann habe ich bei der Kulturdirektion vom Kanton Bern nachgefragt. Und sie haben mir sehr schnell geantwortet und auch sehr ausführlich.
1: Ja, das Thema hat sie interessiert anscheinend.
0: Das würde ich so nicht sagen. Also sie haben mir erklärt, es gibt auch eine Trägerschaft, die das beantragt hat. Und dann gibt es einfach gewisse Kriterien, die müssen stimmen. Und dann nimmt das der Kanton Bern als lebendige Tradition auf. Ja, also Trägerschaft ist in diesem Fall die Kooperative Espace Noir in Saint-Imier. Espace Noir ist auch ein Kino, ein Konzertsaal, ein Theater, eine Bar.
1: Buchhandlung.
0: Und für das kleine Tal im Berner Jura ist es, glaube ich, schon relativ wichtig für die Kultur vor Ort. Ich habe dann gedacht, was bedeutet das, wenn man als lebendige Kultur anerkannt wird? Hat man da irgendwie Anspruch auf Geld oder Schutz oder irgendwie sonst etwas? Und die Antwort ist nein. Also man hat keinen Anspruch auf gar nichts. Aber man ist nachher auf dieser Liste, neben dem Zibelenmerit und Unspunnensteinwerfen. Wie auch immer, genau.
1: Sehr schön, sehr schön. Und vor allem, ist es eine Anerkennung oder ist es fast eine Aberkennung, wo schlussendlich, man will ja einerseits, wenn man allgemein Kulturgut, aber man verliert eigentlich auch den politischen Charakter vom Subversiven. Und die Gefahr, man wird auf eine Art irgendwie musealisiert. Und vor allem ist es zwiespältig wahrscheinlich.
0: Ja, das ist natürlich so eine Frage. Also ich habe jetzt an dem Treffen von der anarchistischen Chör noch die Leute ein bisschen gefragt, ob sie überhaupt darüber Bescheid wissen. Die meisten haben einfach gesagt, nein. Und nachher habe ich sie gefragt, ob sie das jetzt irgendwie begrüßt und die Leute haben gefunden, so, also ich habe nicht nach Anerkennung vom Staat gefragt. Ja, wenig überraschend. Es wird auf der Homepage vom Kanton Bern dann noch ausgeführt, was denn so die

0: Kriterien sind. Also es muss auch irgendwie ein bisschen gelebt sein und man muss das an irgendetwas festmachen können. Und ehrlich gesagt, bei dem Treffen von der anarchistischen Chöre habe ich schon gefunden, es geht ein bisschen folkloristisch zu und her und es ist sehr lebendig und man hat Traditionen, wo man stolz ist drauf. Also so falsch ist das vielleicht gar nicht. Aber so gewisse Anlässe, die noch erwähnt worden sind, ist zum Beispiel die anarchistische Buchmesse, die ganz wenige Mal in Biel stattgefunden hat und auch in Bern. Aber das Jahr wäre sie dann in Bremgarten im Kanton Aargau und zwar am 7. bis 9. August. Also falls das jemand interessiert, kann man unter buechermesse.ch das Programm anschauen. Ja, Anarchismus als lebendige Tradition.
1: Ja, aber sicher, eine Sache kann man sagen, Chormusik und Musik ist eine lebendige Tradition vom Anarchismus. Ich glaube, da sind wir uns einig und ich glaube, alle die Sängerinnen vom Treffen in Biel definitiv auch.
0: Was für mich auch noch ein bisschen witzig ist, also wenn jetzt der Kanton Bern der Anarchismus als lebendige Tradition anerkennt, aber gleichzeitig gibt es ja jetzt gerade die Diskussion, dass der Regierungsrat eigentlich die Antifa verbieten will. Und ich glaube, in dieser Sendung haben wir jetzt sehr gut gesehen, wie Antifaschismus und Anarchismus wirklich sehr stark verbunden sind miteinander. Ja, das wirft Fragen auf, aber ich denke, bei diesem Antifa-Verbot geht es vor allem um Symbolpolitik. Ja.
1: Genau. Kann man schon letztes Mal gesagt, man sollte mal Sendung zu Antifa machen? Ich glaube, das jetzt betonst du noch mal, dass die wäre langsam reif, oder?
0: Das wäre doch spannend. Und ich habe da noch ein letztes Lied dabei, das heisst «C'est colère». Ich habe gedacht, es ist spannend, das zu hören, weil es tut für einmal nicht irgendwie Geschichten oder politische Forderungen transportieren, sondern einfach nur ein Gefühl. Und zwar geht es um das Gefühl von der Angst und von der Bedrückung, wenn Faschismus an die Macht kommt. Und falls Antifa, was auch immer das ist, verboten werden soll, könnte sein, dass so ein Lied zum Beispiel auch verboten wird. Und was passiert, wenn Lieder verboten werden? Von dem haben wir es ja gerade vorher gehabt.
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0: Ich würde sagen, wir hören das und dann ist dann auch schon bald Ende von dieser Folge.
1: Bin gespannt.
5: Ready? 1, 2, 3.

0: Das ist «Cette colère». Das Lied handelt davon, wie aus Angst und Bedrückung Wut wird und kollektiv in Widerstand verwandelt wird. Genau, das Lied ist eigentlich aus der Chorszene heraus entstanden, und zwar vor ungefähr 3 Jahren. Und das wird so regelmäßig weiterentwickelt. Die Version ist im 25 dann so niedergeschrieben worden.
1: Wenn man zurück in die Geschichte schaut, hat es immer wieder so Fälle gegeben, wo Lieder irgendwie fertig sind, weil es publiziert im Liederbüchli, im anarchistischen Liederbüchli, und dann nachher taucht es 3 Jahre später ein anderes Liederbüchli auf mit neuen Strophen, Zusatzstrophen, lokal angepasste Strophen, oder man hört singen in anderen. Das ist wirklich spannend. Die Lieder, die wandelt halt die ganze, wird immer angepasst, aber neue Kontext umgesetzt, und von dem her sehr spannend.
0: Ja, das wäre es gewesen für heute. Von Widerstand aus der Rille zum Thema Lieder an sich eigentlich. Ja. Singen, warum singt man und wie funktioniert ein anarchistischer Chor?
1: Und warum singt man gemeinsam?
0: Und was passiert, wenn man Lieder verbietet? Ja. Unsere nächste Sendung ist am 17. August, das ist ein Montag. Und am Abend um 9 Uhr kommt dann die Sendung zum Antifa-Verbot in diesem Fall.
1: Hui, also, machen wir.
0: Ja, und dann würde ich noch sagen, merci vielmals fürs Zuhören. Schön, sind ihr dabei gewesen, und bis zum nächsten Mal.
1: Habt einen schönen Abend.
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0: Rille. Noch ein kleiner Nachtrag. Wir haben die Folge Anfang Juli aufgenommen. Mittlerweile sind alle, die am 16. Juni Rom unter dem Terrorartikel 270 bis verhaftet worden sind, wieder freigekommen, weil der Richter entschieden hat, dass der Vorwurf vom Terror nicht gerechtfertigt ist. Und das soziale Zentrum Benjivenia in Rom ist wieder besetzt worden, aber kurz darauf haben hat es die Polizei wieder geräumt.
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1: Gregor Stör begrüßt euch zum Treffpunkt Blasmusik von Radio Störfunk und ich begrüße insbesondere alle Mädchen, die wir heute in die Sendung eingeladen haben, die wir mit einer Polka von Michael Kuhn beginnen, gespielt von Robert Peyers Original Burgenlandkapelle. Fesche Mädels.

Fesche Mädels, vorgestellt von Michael Kuhn in der Sendung Treffpunkt Blasmusik. Und Fesche Mädels sind zu Gast heute im Treffpunkt. Auch die Laura ist dabei. Sie wurde eingeladen von Wolfi der Vetter und deine Blasmusik, eine Polka von Feri Rickenbacher. Und es folgt eine Polka von Franz Meierhofer, Mädchen, mein Mädchen.

Mädchen, mein Mädchen. Und unser nächstes Mädchen heißt Helenka, eine Polka von Antonín Svácek, auf der aktuellen CD von Orfach Böhmisch eingespielt. Und dann ein Walzer mit den Egerländer Musikanten, das Original unter Leitung von Ernst Hutter, der Jasmin-Walzer.

Michael Kuhn hat die Christel-Polka geschrieben, die er seiner Frau Christel gewidmet hat. Eine Aufnahme mit der Blaskapelle Mistrinanka und anschließend dann die Caroline, eine Polka von Karel Momir-Balling mit der Föhrenberger Blasmusik.

Ja, so ein Mädel wie du. Herzlich willkommen in der Sendung Treffpunkt Blasmusik. Mit den Siebenröner Franken hören wir diese schöne Polka von Ernst Mosch und dann ein Walzerlied von Miroslav Prochazka. Ja, so ein Mädel wie du, vielleicht heißt dieses Mädchen Agnes wie der Walzer von Miroslav Prochazka, der von Vlada Kumban und seine Musikanten gespielt wird.

Überraschung im Studio von Radio Störfunk. Es hat an der Tür geklopft, ich habe aufgemacht und drei fesche Mädels sind hereingekommen. Sie wollen sich auch an der Sendung beteiligen. Dabei ist die Nicolka, die Rosemarie und die Chloe. Nicolka, eine Polka von Zdeněk Kučera mit der Blaskapelle Tidirium. Dann die Rosemarie mit der Festkapelle Regensburg. Und Grüße soll ich ausrichten von der Chloe. Ihr wurde von Geoffrey Schmitz die Chloe-Polka gewidmet, gespielt von der Superior Hartswood.

Lilly, so heißt unser nächstes fesches Mädchen. Eine Polka von William Beresch mit der südböhmischen Blaskapelle Wesselka. Und die Erpfenhauser Dorfmusikanten, die schwärmen für Tiroler Madel. So heißt das Stück, das sie im Treffpunkt Blasmusik spielen, komponiert von Christoph Moschberger.

Tiroler Madel. Und seit Ernst Mosch wissen wir, dass nicht nur Tiroler Mädchen, sondern auch böhmische Mädchen klasse sind. Eine Polka von Jaromir Wewoda, Böhmische Mädchen sind klasse, mit Ernst Mosch und seinen Original-Egerländer Musikanten. Und ein böhmisches Mädchen wird uns von Ernst Mosch auch noch vorgestellt. Es ist die Anna, wie die gleichnamige Polka von Josef Hotowy auch heißt, bearbeitet von Franz Bummel und auch aufgenommen von den Original-Egerländer Musikanten.

Kleine Anuschka mit Robert Breyer und seiner Original Burgenlandkapelle. Ja, die schönsten Stunden gehen auch immer viel zu schnell vorbei, so auch diese Stunde hier bei Blasmusik im Radio Störfunk. Zwei Abschiedspolkas gibt's noch. Die schönsten Stunden mit Guido Henn und die fidelen Münchhäuser mit der Polka Annemarie. Damit verabschiede ich mich. Bleibt gesund. Bis zum nächsten Mal.

Der musikalische Vorhang öffnet sich wieder auch im neuen Jahr 2025. 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Am Freitag um 11 Uhr bin ich dabei oder am Sonntag um 11 Uhr oder immer in der Mediathek. Erkläre ich nachher nochmal, wie man da gut reinkommt und wie man das findet, was hier gespielt wird. Ja, eine Stunde haben wir vor uns. Die Perlen der Weltmusik habe ich für euch zusammengesucht. Zuerst heute in Istanbul. Die Gruppe heißt Café Aman Istanbul und ja, erinnert an die Zeiten des Serembetiko. Und das erste Lied heißt Gülbahar.

zauberhafte Musik von der Gruppe Café Amaman Istanbul, Gülbahar, eines ihrer bekanntesten Lieder. Eins habe ich noch für euch, diese Art von Musik aus dem Rimbetiko geboren.

Ungewohnte Klänge im Äther können ja nur vom Radio Störfunk kommen, denn da gibt es viele ungewohnte Lieder. Und hier in der Sendung Ohrenschmaus ist das heute Café Amman, Istanbul. Und wenn wir schon in der Gegend dort sind, gehen wir natürlich nach Griechenland. Und in Griechenland hat Dionysios Savopoulos am 3. Dezember 2024, glaube ich, hat er seinen 80. Geburtstag gefeiert, also erst vor kurzem. Und zu dessen Ehren spielen wir ja ein Lied, Dionysios Savopoulos. Ja, wenn man so alt ist, hat man schon einiges erlebt. Zum Beispiel hat in Griechenland zwischen 1967 und 1974 eine Militärjunta, eine Diktatur geherrscht. Und weil er sich politisch auch in seinen Liedern nicht zurückhält, hat er dort eine Gefängnisstrafe verbüßen müssen und wurde, ich so viel es hier steht, geschlagen, vielleicht auch gefoltert. Wir wissen es nicht. Heute kann er seine Meinung frei sagen. Dionysios Savopoulos.

Ja, wir sind in Griechenland mit der Sendung Ohrenschmaus. Perlen der Weltmusik aus Griechenland zusammengesammelt. Und das ist Eleftheria Arvanitaki.

Tolle Musik live mit Eleftheria Arvanitaki und eine griechische Band gibt's in, wahrscheinlich mindestens eine, aber die mir am bekanntesten Gruppe in Berlin heißt Anonymi. Und wer das Glück hatte, sie am 1.12.2024 live zu hören im Zickzack-Club, ja, der hat Glück gehabt, aber wir haben sie hier dabei heute. Paparuna.

hört sie die Band Anonymi aus Berlin. Und ein Lied habe ich noch aus dem griechischen Musikkreis. Das kommt von Ross Daly. Ross Daly, wer den Namen vielleicht schon mal gehört hat. Irischer Musiker, der lange in Kreta gelebt hat und dort die Gruppe Anonymi gegründet hat. Und hier aus einer Veröffentlichung von 2005. Ross Daly mit seiner Gruppe Labyrinth.

Rosdali. Ja, in Irland geboren und sein Schicksal hat ihn nach Kreta geführt. Dort wurde er Meister der kretischen Lyra und das hat man hier auch gehört, das Instrument zusammen mit der Geige, unglaublich tief fühlend. Ja, das war's. Wir kommen jetzt zu einer Sängerin, Musikerin. Ja, da hört man es im Hintergrund. Paulina Bystyga aus Polen. Sie hat ihre Version hier des Aidejano. Ich würde fast sagen, so etwas wie ein Balkan-Hit. Aidejano mit Paulina. Paulina.

es gibt Lieder, die sind so genial, dass sich viele Gruppen dran versuchen. Und ich denke auch hier erfolgreich. Paulina Büschtüger mit Aida Jano. Jetzt haben wir Halbzeit hier bei der Sendung Ohrenschmaus vom Radio Störfunk. Läuft Freitag 11 Uhr, Sonntag 11 Uhr und immer in der Mediathek. Ihr geht auf www.störfunk.de, STHOER, Funk geschrieben. Drückt auf den Mediathek-Button, scrollt runter auf den Freitag, dann seht ihr kleine Pfeile in der Mitte. Die drückt ihr dann beim Freitag und dann geht's quer und die Sendung Ohrenschmaus taucht auf. Zweimal klicken, dann läuft der Player und zum Beispiel könntet ihr dann hören die Gruppe Balkalar aus Zagreb, Kroatien.

Balkana aus Kroatien. Ja, wir bleiben für ein Lied noch im Balkan-Sound. Das ist die Gruppe Gianni aus

Janee, die Gruppe Janee aus der Schweiz. Habe ich schon lange nichts mehr von ihr gehört. Ich glaube, sie haben sich wohl aufgelöst, nachdem zwei ihrer Mitglieder gestorben waren. Lisa von Janee. Jetzt gehen wir zu einer Gruppe aus Schweden, die es auch nicht mehr gibt. Sie hat auch ihre Zeit gehabt, ihre Höhepunkte, hat sich 2010 aufgelöst. Die Gruppe Rana Rim aus Schweden.

So hört sich Musik aus Schweden an mit der Gruppe Ranarim. Wir gehen mal kurz nach Deutschland, um ein witziges Lied anzuhören von der Gruppe Triskelion. Triskelion wird im Internet beschrieben als Mittelalter-Weltfolk-Band. Na gut, sie spielen ganz verschiedene Dinge und das lässt sich vielleicht unter diesem Begriff zusammenordnen. Und ihr seid immer noch beim Radio Störfunk und der Sendung Ohrenschmaus, Perlen der Weltmusik, zusammengesammelt eben auch die Gruppe Triskelion.

Triskelion. Triskelion heißt die Gruppe, ein Zwergenlied. Ja, ich fand's witzig von dem Aufbau und dem Rhythmus. Ja, Triskelion. Wir gehen nach Irland mit Cara Dillon, More Love Mary.

Wartet aus Dänemark. Und wir kommen zum Ende der Sendung. Ich verabschiede mich mit der Gruppe Pulup aus Finnland. Ralf Drechsel war am Mikrofon hier in der Sendung Ohrenschmaus, Perlen der Weltmusik. Wir hören uns nächsten Freitag, Sonntag oder ihr könnt mich in der Mediathek hören, wie vorhin beschrieben, www.störfunk.de gehen, Mediathek-Button drücken, runterscrollen auf den Freitag, querklicken, bis die Sendung auftaucht. Okay, bis dann, Pulup hier aus Finnland.

Die Nachrichten von Deutschland. Ihr hört die Störfunk-News hier auf Radio Störfunk. Wie immer sind Lisa und ich, Rosa, am Mikrofon. Und wir haben wieder verschiedene Inhalte für euch vorbereitet, die ihr in dieser Stunde hören werdet. Zuerst hört ihr ein Interview, welches wir mit dem Künstler Michael Klenk von der Halle Akademie der Künste geführt haben. Es geht vor allem um die Sommerakademie, die vom 3. bis zum 15. August von der Halle Akademie der Künste ausgerichtet wird. Und danach hört ihr zwei Teile aus unserem Interview mit Leni und Orni von Fridays for Future hier aus Schwäbisch Hall. Sie sprechen mit uns über die Organisation Fridays for Future und über deren allgemeine Ziele. Bevor wir mit den Interviews starten, gibt's aber wie immer Musik.

0: Hier ist Radio Störfunk mit den Störfunk News. In dieser Sendung hört ihr nicht nur unsere beiden Stimmen von Rosa und mir Lisa, sondern auch die von Michael Klenk. Er war bei uns im Interview zur aktuell laufenden Sommerakademie. Darüber erzählt er gleich mehr und außerdem erklärt er auch nochmal, was die Haller Akademie der Künste, bei der er aktiv und Mitgründer ist, überhaupt ist.
1: Die Haller Akademie ist eine Einrichtung zur Förderung und Unterrichtung von Kunst, die vielleicht über das Niveau der Volkshochschule hinweggeht und gezielt auch fördert junge Leute, die sich für Kunst interessieren und eine Mappe brauchen, um an einer staatlichen Akademie zu studieren. Die kommen dann zu uns, das ist die eine Hälfte, und die andere Hälfte sind dann Kursteilnehmer, die einfach einen gewissen Kurs belegen, einmal oder zweimal in der Woche, und das sind meist ältere Leute und dann die Jungen da zusammen, das ist so unser Geheimrezept.
0: Das heißt, was bietet die Haller Akademie der Künste alles so an, wenn Sie da einen groben Überblick für uns haben?
1: Eigentlich alle Bereiche der bildenden Kunst. Ich habe hier ein Prospekt da, kann das ja mal vorlesen, was da alles so gibt. Das Wichtigste ist natürlich die Grundgeschichten wie Zeichnen, Bildhauern, also Plastizieren und die Drucktechniken. Die stehen im Mittelpunkt. Dazu kommen dann so exotische Sachen wie Performances, Film und ja.
0: Also eigentlich auch für jeden was dabei. Collagen noch?
1: Ja. Ja, das Interessante ist, dass diese Dinge, wenn man sagt, ich möchte das machen, oft nicht wirklich dem Interesse entsprechen, sondern das hat man ja schon mal irgendwo mal ausprobiert, da kann ich wohl nicht fehlgehen und mich nicht blamieren, aber eigentlich würden die Leute dann lieber was anderes machen. Und da bietet die Haller Sommerakademie ideale Voraussetzungen, weil man kann dann zwischen den einzelnen Kursen hin und her wandern und sich das andere mal angucken, wie das gemacht wird, und kann da auch teilnehmen, wenn es möglich ist.
0: Genau, zu der Sommerakademie kommen wir gleich noch, da sprechen wir dann ein bisschen detaillierter drüber. Aber was ist denn jetzt genau Ihre Rolle in der Haller Akademie der Künste?
1: Also ich habe die vor 36 Jahren gegründet, unvorstellbar lange Zeit her. Allein aus dem Grund, dass immer wieder junge Leute zu mir gekommen sind und gefragt haben, können Sie mir nicht bei der Mappe irgendwie helfen, gucken Sie, was ich gemacht habe. Und dann musste man die Leute einfach weiterschicken nach Stuttgart an die Freie Kunstschule, um hier eine Weiterbildung zu erfahren. Aber wir haben dann insgesamt gedacht, die Künstler hier am Ort, dass wir das auch selber machen könnten. Und das führte dann schließlich zur Gründung der Haller Akademie. 1990 war das.
0: Und sie besteht auch heute immer noch. Heute wird sie geleitet von Konrad Zettler. Der war bereits hier im Interview und hat uns da über die Winterakademie berichtet. Das liegt jetzt natürlich in der Vergangenheit. Aber was jetzt kommt, ist die Sommerakademie. Wann und wo findet die diesjährige Sommerakademie denn statt?
1: Die findet statt wieder im Sommer, wie der Name sagt. Beste Voraussetzungen, in einer Stadt tätig zu werden, ist natürlich die Tatsache, dass sehr viel touristisch auch los ist. Die Freilichtspiele finden statt. Und in der Mitte drin am Hallplatz werden Steine geklopft und gedruckt und all diese Dinge auch. Kunstgeschichte spielt eine Rolle, wir besuchen Museen, es gibt Führungen, also ein ganz, ganz breites Spektrum, das wir hier anbieten und das erstaunlicherweise auch sehr gut angenommen wird. Wir sind jetzt fast schon wieder ausgebucht für die nächste Sommerakademie und das sind ungefähr so 120 Leute, die da kommen. Die müssen alle natürlich eine Unterkunft haben, ne? Und dass alle das so hinkriegen und dann schließlich zu uns kommen können, das finde ich enorm, ja.
0: Soweit Michael Klenk zur Sommerakademie. Wenn ihr noch mehr über das Programm der Sommerakademie erfahren wollt, dann bleibt ihr am besten noch ein bisschen dran hier in den Störfunk News.
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0: Ihr hört die Störfunk-News hier auf Radio Störfunk mit Lisa und Rosa. Vor der Musik habt ihr schon den Künstler Michael Klenk gehört. Er hat uns mehr Berichte zur Haller Akademie der Künste. Wir wollten aber noch mehr zur Sommerakademie erfahren, die ja gerade auch läuft. Und deshalb haben wir ihn dazu noch ein wenig befragt. Es sind nicht mehr so viele Plätze frei. Es wurde ja schon vieles vom Angebot ausgebucht. Was wird denn überhaupt angeboten?
1: Eigentlich wird angeboten die Grund, ja, Lagen der Kunst, Malen, Zeichnen, Bildhauern, dann noch Drucken, dann spezielle Dinge wie Aktzeichnen oder das Schattenprojekt, hochinteressant, wenn die Leute durch Schwäbisch Hall gehen und nach Schatten suchen. Dann gibt es diesmal auch Siebdruck, Holzdruck, Buchdruck und Kopfzeichnen. Und Kunstgeschichte.
0: Ich finde, vieles davon hört sich ganz schön spezifisch an, vor allem wenn man sich vielleicht noch nicht so mit Kunst auskennt. Wie kann man denn teilnehmen? Also zum Beispiel wie bei Bildhauerei, das stelle ich mir jetzt schwer vor, wenn man das noch nie gemacht hat. Braucht man Vorkenntnisse, um teilzunehmen?
1: Man braucht keine Vorkenntnisse. Man nimmt jeden so, wie er kommt und versucht mit demjenigen, deswegen auch die kleinen Kurse, geht man um, als ob er der einzig wahre Künstler wäre und versucht, ihn mit auf die Reise zu nehmen. Aber ein Phänomen, das wir festgestellt haben, ist auch das, dass man eigentlich etwas auswählt, um daran teilzunehmen, weil man es schon kennt. Aber eigentlich ist man interessierter in Dingen, die man noch nicht kennt. Und da hat man natürlich die Chance, in der Sommerakademie diese Dinge auch zu beobachten und vielleicht auch teilzunehmen in anderen Kursen.
0: Kleine Kurse haben Sie gerade angesprochen. Wie viele Menschen können dann an einem Kurs teilnehmen und wie viele sind es insgesamt?
1: Es kommt auf den Kurs selbst drauf an. Radierungen sind 6, 7, 8, schon relativ viel. Während beim Aktzeichnen haben wir immer so 13 Leute und beim Zeichnen, ja, so um die 10 Personen herum.
0: Da kann man sich also wirklich sehr, sehr gut individuell auf alle Teilnehmenden einlassen, denke ich mal. Und wichtig ist ja auch, dass so ein Kurs überhaupt stattfinden kann, dann eine Dozentin oder einen Dozent zu finden. Ja. Wer ist es denn, wer die Kurse da veranstaltet?
1: Also wir legen Wert darauf, dass alle Kurse geleitet werden von Leuten, die an der Akademie studiert haben, die also wissen, um was es geht und nicht irgendwelche Quereinsteiger. Und das ist eine solide Grundlage, um den Leuten auch etwas Besonderes beizubringen, das über normale Kurse hinweggeht. Der Kurs wendet sich natürlich auch an Leute, die Schwäbisch Hall kennenlernen wollen, die auch vielleicht abends dann die Freilichtspiele besuchen. Also es ist eine Verlebendigung der kulturellen Vielfalt in unserer Stadt, die wirklich kulminiert in dieser Sommerakademie.
0: Und so eine Sommerakademie, die erstreckt sich ja über 2 Wochen. Mhm. Das stelle ich mir ganz schön schwer vor, sowas zu organisieren, dass man dann jeden Tag Programm hat. Wie sah denn die Vorbereitung von euch an der Akademie aus?
1: Ja, wir bereiten uns sehr gut darauf vor, sind wirklich bereit, die Leute, also es sind ja fast 120 Leute, die da jedes Jahr kommen, aufzunehmen und ihnen einen tollen Platz da drin anzubieten und auch von der Art her, was unterrichtet wird, auch immer versuchen, wenn zum Beispiel Leute des Öfteren kommen und es sind über die Hälfte, die immer wieder kommen, dann muss man schauen, dass man auch das Programm ein bisschen variiert.
0: Und ist es schwer, dann alle Dozenten und zu finden und dann auch die Räumlichkeiten da darzustellen, weil es sind ja schon ganz schön viele Kurse, die angeboten werden.
1: Das größte Problem ist die räumliche Situation. Da könnten wir ein paar große Säle noch dazu brauchen. Das klappt ganz gut mit den Freilichtspielen, dass wir da im Sommer Räume noch zusätzlich bekommen können. Aber die expandieren auch relativ und es wird immer schwieriger, da diese zufriedenstellenden Räume zu finden. Also nicht irgendwie so kleine Bürochen, sondern wirklich repräsentative Unterkünfte für die Kurse.
0: Es gibt also Hürden, auf die man dann überwinden muss, dass man so eine Sommerakademie dann auf die Beine stellen kann. Aber es ist ja wieder gelungen und es ist auch jetzt schon das 25-jährige Jubiläum, also das 25. Mal ist es, dass die Sommerakademie stattfinden kann. Wird es denn gefeiert dieses Jahr?
1: Ja, wir machen zum Ende des Kurses machen wir ja immer eine Ausstellung und die wird besonders gefeiert. Da wird auch der Oberbürgermeister kommen und ja, das alle wird alles nicht verraten, was da noch so existieren wird. Aber da feiern wir dann an dem Samstag, dem letzten Arbeitstag an der Akademie.
0: Also es bleibt noch ein bisschen eine Überraschung, was man da, auf was man sich da freuen kann. Wenn jetzt aber Menschen gerade hier zugehört haben und gedacht haben, oh, die Sommerakademie, die könnte was für mich sein, wie kann man sich denn noch anmelden?
1: Es sind noch wenige Plätze frei in Radierung und in Zeichnen. Oder man lässt sich eintragen noch als Kandidat für eventuelle Plätze, die noch frei werden, weil Leute nicht zuverlässig kommen. Aber das ist sehr gering eigentlich. Also Radierung und Zeichnen, das wäre noch was.
0: Danke Michael Klenk für dieses Interview zur Sommerakademie, der Halle Akademie der Künste und zu deren Programm. Hier auf Radio Störfunk laufen die Störfunk News jetzt weiter mit einem weiteren Interview, was ihr gleich hören werdet mit den Fridays for Future hier in Schwäbisch Hall. Davor gibt es nochmal einen Song.

0: Hier in den Störfunk News seid ihr immer bestens übers aktuelle Geschehen hier in Schwäbisch Hall und im Radio Störfunk informiert. Vielleicht ist euch in Schwäbisch Hall das Festival for Future kürzlich aufgefallen. Das wurde organisiert von Fridays for Future. Fridays for Future war im Störmelder auch im Interview, nämlich vertreten durch Leni und Orni von der Gruppe hier in Schwäbisch Hall. Und sie erklären auch gleich nochmal, was es mit Fridays for Future auf sich hat.
1: Also Fridays for Future ist eine Klimagerechtigkeitsbewegung, die hat ursprünglich mit Greta Thunberg gestartet. Die ist in Stockholm vor dem Parlament gesessen und hat einen Schulstreik fürs Klima veranstaltet. Daraufhin haben sich dann weltweit junge Leute angeschlossen, sind nicht mehr in die Schule gegangen, um dafür zu kämpfen, dass Regierungen weltweit mehr dafür tun, damit die 1,5-Grad-Grenze nicht überschritten wird.
0: Wie hat sich das dann weiterentwickelt aus dieser, eben am Anfang ja sogar nur einer Person, die das initiiert hat?
1: Genau, ich glaube, das war super inspirierend für ganz viele junge Menschen und daraus haben sich dann ganz viele Gruppierungen gebildet, Ortsgruppen werden die genannt, wie gesagt in den verschiedenen Ländern und in Deutschland, in ziemlich vielen Kommunen, Städten, und die haben sich dann genau immer wieder organisiert über einen längeren Zeitraum von mehreren Jahren. Anfangs war es so, dass jeden Freitag, die Demonstrationen stattgefunden haben, und dann wurde aus Kapazitätsgründen gab es immer eine größere Lücke, also dann nur einmal im Monat, und dann gab es nur noch diese globalen Streiks. Das heißt, dass gemeinsam vereinbart wurde, okay, welcher Termin passt denn für alle, und dann wurden deutschlandweit oder weltweit an diesem einen Freitag Streiks veranstaltet.
0: Und jetzt ist es ja so, die Bewegung ist entstanden durch junge Menschen. Ihr beide seid auch noch ziemlich jung. Welche Rolle spielen denn junge Menschen und gerade auch AktivistInnen wie Greta Thunberg oder hier in Deutschland Luisa Neubauer und Co. für Fridays for Future?
1: Also ich glaube, man kann sagen, Greta Thunberg hat die Bewegung auf jeden Fall gegründet. Luisa ist ja nur mehr oder weniger die Sprecherin gewesen von Fridays for Future in Deutschland. Die spielt für uns, kann ich glaube ich sagen, überhaupt gar keine Rolle. Und Greta ist ja jetzt gerade hat vor allem andere Themen oder nicht, also auch noch Klimagerechtigkeit, aber ist ja gerade auch sehr auf Pro-Palästina-Demos, spricht sie viel und organisiert sich da. Und ich würde sagen, Greta Thunberg ist zumindest bei uns. Wie würdest du sagen, Leni?
2: Ich glaube generell, dass wir nicht so Wert auf so bestimmte, ja, irgendwie Galionsfiguren oder so legen. Ich glaube, was halt Fridays for Future ausmacht, ist, dass da halt erstmals wirklich eine große Masse an jungen Menschen und ja inzwischen auch älteren Menschen, das hat sich ja auch sehr gemischt, halt den Raum hatten, sich gemeinsam zu organisieren. Und ich finde den großen Vorteil eigentlich davon, dass es halt keine feste hierarchische Struktur gibt und irgendjemand an der Spitze steht oder so wie in der Partei Menschen das quasi anführen, sondern ich glaube, der große Vorteil davon ist, dass es freier ist.
0: Und also warum ausgerechnet junge Menschen? Ich meine, also wir beide sind ja auch noch ziemlich jung. Ich meine, wir haben auch insofern, denke ich, auch noch das Gefühl, dass es uns ja natürlich auch betrifft, das ganze Thema Klimagerechtigkeit. Ich meine, ältere Menschen natürlich auch, aber warum die jungen Menschen? Das sind ja schon die größte Gruppe, würde ich sagen, nach wie vor bei Fridays for Future.
1: Also ich kann jetzt nicht sagen, warum vor allem junge Leute sich da engagieren. Wahrscheinlich, weil sie einfach Angst haben, was in Zukunft passiert. Und vielleicht ist das auch eine Generationssache, gerade wir Millennials. Also ich gehöre zu den Millennials. Ich würde sagen, wir sind politisch eher inaktiv gewesen. Und ich bin sehr dankbar an die jüngere Generation sozusagen, dass sie das nicht weitergetragen haben, sondern dass sie da aufgestanden sind und jetzt einfach viel wieder politisiert wird. Und ich kann nur für unsere Ortsgruppe sprechen. Bei uns ist es schon so, dass nicht nur junge Leute da sind. Wir sind natürlich primär junge Leute, aber wir sind auch offen für andere Altersgruppen. Ich selber bin über 30, Leni ist 18. Wir sind schon ein eher gemischter Haufen. Und uns ist es auch wichtig, Angebote zu schaffen, die nicht nur für junge Leute sind, sondern wo sich wirklich verschiedene Altersgruppen angesprochen fühlen.
0: In Schwäbisch Hall finden sich da also ganz viele Leute zusammen und auf internationaler Ebene natürlich auch. Ich habe auf der Webseite von Fridays for Future gelesen, dass es jetzt insgesamt mehr als 14 Millionen AnhängerInnen gibt. Wird denn Fridays for Future eurem Gefühl nach, also die Bewegung, gerade größer oder kleiner?
2: Ich hatte gesagt kleiner und ich glaube, die Gründe dafür sind sehr verschieden. Also ich glaube, Corona ist so ein bisschen die Blackbox davon. Also ich meine, durch Corona mussten Schulstreiks, alle Demonstrationen, viele Strukturen, die es gab, sehr plötzlich enden durch die Lockdowns. Und ich glaube, deswegen kann man gar nicht sagen, wie sich Fridays for Future unter normalen Umständen weiterentwickelt hätte. Aber danach war es extrem schwierig, wieder viele Menschen auf die Straße zu kriegen. Für viele Ortsgruppen war das eine sehr große Herausforderung. Und dann kamen ja auch andere Gruppen dazu, wie zum Beispiel die letzte Generation, die dann natürlich auch das Medial nochmal sehr stark verändert hat. Und deswegen wäre meine Einschätzung, dass das alles in allem eher kleiner wird, wobei ich das Gefühl habe, dass es auch einfach sehr ortsabhängig ist. Also, dass wir uns jetzt über die letzten Jahre hinweg verkleinert haben, würde ich zum Beispiel nicht sagen. Dass es aber global weniger an Relevanz hat als noch 2019, ich glaube, das ist auf jeden Fall ein Fakt.
3: Und was hat Fridays for Future bis jetzt aber auch alles schon erreicht mit dank diesen vielen AktivistInnen?
1: Ich würde sagen, wir haben das Thema vermehrt auf die politische Agenda gesetzt. Wir haben darauf aufmerksam gemacht. Gerade die Europawahlen, ich meine 2019 war es, da war Klimagerechtigkeit eins der Hauptthemen im Wahlkampf. Und das würde ich schon sagen, dass das unter anderem Fridays for Future zu verdanken ist. Dann gab es ja auch Klagen vom Verfassungsgericht, wo die Bundesregierung verklagt worden ist, dass sie für die zukünftigen Generationen eine lebenswerte Grundlage schaffen müssen. Und das ist auf jeden Fall auch mit Fridays for Future, also von Fridays for Future mit initiiert gewesen. Das würde ich schon auf unsere Erfolgskarte schreiben.
2: Ja, und ich würde auch sagen, dass das als Bewegung das Selbstverständnis von der Generation sehr stark verändert hat. Und zwar weg von so einer passiven Haltung hin zu so einer sehr aktiven Haltung, die ja auch eine eher sehr kämpferische ist, also die ja bewusst sagt, die Umstände sind scheiße und das nehmen wir so nicht hin. Und ich glaube, das ist schon auch was man auch bis heute, ich kenne viele Leute, die 2019 und so mit mir auf den Demos waren, die jetzt vielleicht nicht mehr politisch aktiv sind, aber die diese Grundhaltung sehr angenommen haben. Und das finde ich auch einen sehr spannenden Aspekt davon.
0: Soweit Leni und Orni von der Fridays for Future Gruppe hier in Schwäbisch Hall, die auch das Festival for Future organisiert haben. Am Mikro hier in den Störfunk News sind Rosa und Lisa. Wir führen euch durch diese Sendung. Ihr könnt gespannt sein auf den zweiten Teil des Interviews, wo Leni und Orni nochmal die Ziele von Fridays for Future ausführen.

0: den Zielen der Organisation befragt. Welche genau das sind, das hört ihr jetzt. Was stellt denn Fridays for Future oder Fridays for Future in Schwäbisch Hall für Forderungen an die Politik, aber vielleicht auch an andere Menschen?
1: Genau, also Fridays for Future fordert ja Deutschland und weltweit den Ausstieg aus allen fossilen Brennstoffen und die Transformation hin zu klimagerechten Gesellschaften. Das umfasst auch Themen wie zum Beispiel soziale Gerechtigkeit. Hier in Hall schließen wir uns eigentlich dieser Forderung an. Natürlich nochmal in einem anderen Rahmen, weil unsere Zielsetzung hier vor Ort natürlich ist, auch im ländlichen Raum Präsenz zu zeigen. So, wir glauben dran, dass es nicht reicht, in Berlin, Köln und Hamburg auf der Straße zu sein, sondern dass es das halt deutschlandweit braucht und dass der Bedarf auch da ist. Und ich glaube, wir fordern aber schon auch ein Stück weit von der Zivilgesellschaft ein, sich bewusst zu machen, was für Einschnitte sie erwartet und dagegen auch aktiv zu werden und auch die eigenen Rechte dahingehend wahrzunehmen. Und ich glaube, das ist auch ein großes Ziel, was wir mit dem Festival for Future haben, vor allem mit dem Protestcamp-Aspekt davon.
0: Nehmen wir jetzt mal an, diese Forderungen würden dann wirklich irgendwann umgesetzt werden und es würde zum Beispiel Klimagerechtigkeit geben, ist jetzt vielleicht eine Idealvorstellung, aber wie würde eure ideale Welt denn aussehen, wenn alles gut wäre?
2: Du meinst jetzt global gesehen?
0: Ja.
2: Okay, keine fossilen Energien? Auf jeden Fall. Viel weniger tierische Ausbeutung. Grünen Flugverkehr. Das ist eine gute Frage. Da habe ich mir tatsächlich noch nicht so viele Gedanken gemacht, weil, wie du schon gesagt hattest, die Wahrscheinlichkeit, dass ich das in meiner Lebenszeit erwarten kann, ist relativ gering. Ja, und überall ganz, ganz viele Tiere. Weil, also die Biodiversität geht ja massiv zurück und ich glaube, das ist was, was uns gar nicht mehr auffällt, weil zumindest ich das gar nicht gewohnt wäre, so viele Tiere um mich rum zu haben. Und ja.
1: Ich glaube, ein Stück weit auch so eine Veränderung vom Politikverständnis. Also, dass man wegkommt, davon auszugehen, dass staatliche Institutionen und staatlich gewählte VolksvertreterInnen Politik für Industrie machen, Politik für Superreiche machen, Politik für Großkonzerne machen, sondern dass man geht hin zu einer zu einer Politik, die sich auch an den schwächsten Gliedern der Gesellschaft orientiert und tatsächlich vielleicht das Ziel verfolgt, so utopisch es auch klingen mag, ein gutes und lebenswertes Leben für alle Menschen zu garantieren. Dass man wegkommt vom Bevölkerung, weg davon kommt, der Bevölkerung irgendwelche Schuldzuweisungen zu machen und hin dazu kommt, sich tatsächlich verpflichtet zu fühlen gegenüber einem übergeordneten Gemeinwohl, dass man vielleicht auch davon ausgeht, okay, vielleicht sind wir ethisch, moralisch verpflichtet zu helfen, um den Grundstein von einer empathischen und solidarischen Gesellschaft zu schaffen. Und ich glaube, ein ganz großer Schritt vor allem wäre einfach endlich aus fossilen Brennstoffen auszusteigen, damit wir tatsächlich noch eine Zukunft haben, in der wir über Utopien nachdenken können.
0: Wenn wir jetzt den Blick wegrichten von dieser globalen Sichtweise und uns nochmal auf Schwäbisch Hall konzentrieren, was wären eure Wünsche, wie es in Zukunft hier in Schwäbisch Hall aussehen sollte?
2: Naja, das beginnt ja schon beim Thema Stadtplanung. Also wir sehen jetzt beim Globe und beim Biergarten, da wurde ja der Platz renoviert oder restauriert und das alles voller Steinboden. Und das ist was, was wir uns schon wünschen, dass da in Zukunft auch nachhaltige Standards angewandt werden. Ich meine, wir haben eine riesen Flächenversiegelung, wohin geht das Wasser, was ist mit der Natur, was ist mit den Tieren, die da eigentlich eine Lebensgrundlage gehabt hätten. Und wir würden uns schon wünschen, dass das viel mehr Berücksichtigung findet. Dann der Autoverkehr ist auch hier in Süddeutschland vor allem besonders präsent und mächtig. Wir haben viel zu wenig Fahrradwege, das heißt, wir bräuchten auch einen Ausbau der Fahrradweginfrastruktur, solche Themen.
1: Ja, und ich glaube auch wieder hinzukommen, da wirklich auch auf ExpertInnen, WissenschaftlerInnen zu hören. Also es gibt in Schwäbisch Hall ganz viele Institutionen, wie zum Beispiel das Umweltzentrum, die dahingehend theoretisch wirklich gute Arbeit leisten würden und auch wirklich immer wieder Gemeinderäte etc. beraten und einfach auch erfahren, dass da extrem wenig zurückkommt. Und ich glaube, das ist was, was wieder viel mehr in den Fokus gerückt werden muss und natürlich auch Räume. Also wo gibt es in Schwäbisch Hall schon großartig Räume für wirklich junge Menschen, wo die zusammenkommen können, vielleicht auch politisch partizipieren können. Und ich glaube, da muss viel mehr getan werden und da reicht es nicht, so komische Scheinveranstalten wie irgendwelche Jugendforen, an denen sich am Ende eh nichts ändert, zu schaffen, sondern ich glaube, da muss man auch jungen Menschen das Selbstverständnis geben, wütend sein zu dürfen und auch eine Veränderung fordern zu können, auch in Schwäbisch Hall, in ländlichen Regionen. Ja.
0: Damit sich dann hoffentlich in Zukunft vieles zum Besseren wendet, hier im regionalen Raum, aber natürlich auch im globalen Raum. Und dazu ist wahrscheinlich Aktivismus nötig, den ihr beide unter anderem ja schon bei Fridays for Future

0: macht. Was würdet ihr sagen, warum ist es denn wichtig, dass es Aktivismus gibt und der regelmäßig passiert?
1: Also ich glaube, wenn wir in die Geschichte zurückgucken, dann haben wir einen ganz klaren Blick darauf, dass die ganzen großen Veränderungen, von denen wir heute profitieren, zum Beispiel die Rechte der arbeitenden Bevölkerung, Frauenrechte, Inklusion, Rechte für Menschen mit Behinderung, Rechte von Kindern, das sind in ganz großen Teilen alles Sachen oder auch Integration, die sehr, sehr hart erkämpft wurden. Das sind alles keine Sachen, die auf einer politischen Ebene zuerst angefangen haben, sondern das waren alles zivilgesellschaftliche Bewegungen. Und ich finde, daraus kann man zwei Sachen schließen. Zum einen, wer Veränderung möchte, wer ein besseres Leben möchte, nicht nur für sich, sondern für andere, muss bereit sein, da Wege zu gehen, die vielleicht nicht über Parteipolitik laufen. Vor allem zeigt es uns aber, wenn das bei denen funktioniert hat, warum soll das dann nicht bei uns funktionieren? Es gibt weltweit so viele Menschen, die sich dafür einsetzen, dass Gesellschaften besser werden, dass Gesellschaften gerechter werden, dass wir mehr Zugänge für alle Menschen haben. Und ich glaube, das macht extrem viel Hoffnung. Und je größer diese Bewegungen werden, desto effektiver kann tatsächlich Veränderung am Ende auch stattfinden. Und ich glaube, wir sind beide nicht nur bei Fridays for Future aktiv, sondern auch in anderen Bereichen. Und ich glaube, da überall sieht man immer dann, wenn der Staat versagt, dann geht es halt darum, dass die Bevölkerung innehält und sagt, nee, warte mal, Menschenrechte und so, das ist vielleicht uns doch ganz wichtig. Und ich glaube, das ist ganz relevant.
2: Genau, und daran anschließend würde ich noch sagen, alles, was wir jetzt gerade haben, ist konstruiert. Grenzen sind konstruiert, Gesellschaften sind konstruiert. Und uns ist wichtig, das auch ins Bewusstsein zu rufen. Der Status quo ist etwas, das sich entwickelt hat und nicht der einfach da ist. Und das heißt, man kann den auch dekonstruieren, man kann Veränderungen erwirken. Und das passiert aber nicht, indem man nichts tut. Das heißt, man muss aktiv werden und es gibt nicht den einen Weg. Es gibt verschiedene. Für uns ist es einfach der Aktivismus, wo wir denken, da können wir Wirksamkeit erfahren und was verändern. Aber es gibt verschiedene Bereiche. Ich glaube ehrlich gesagt, das Schlechteste, was man tun kann, ist gar nichts zu tun und zu sagen, entweder ja, ich habe jetzt halt die Privilegien, ist halt so, nutze ich für mich. Oder zu sagen, ja, es ist eh alles schlecht, ändert sich ja doch nichts. Weil es ändert sich was, ob wir was tun oder nicht, es wird sich was ändern. Die Frage ist halt, wer entscheidet, was sich ändert.
0: Wenn man dann jetzt selber aktiv werden möchte, zum Beispiel hier in Schwäbisch Hall bei euch bei Fridays for Future, wie kann man das machen? Also wie kann man Teil von eurer Bewegung werden?
1: Also wenn es jetzt ganz schnell gehen soll, kann man uns einfach auf dem Festival ansprechen. Ich glaube, wir freuen uns immer. Ich glaube, das gilt für alle Gruppen in Schwäbisch Hall. Aber ansonsten geht es so einfach über eine Nachricht auf Insta, über eine E-Mail, über eine Nachricht auf unserer Website. Und das gilt für alle anderen politischen Gruppen in Hall natürlich auch. Alle davon freuen sich extrem über Zuwachs und es ist auch nicht die Voraussetzung, dass man Politikwissenschaften studiert hat, sich super gut auskennt, Aktivismus macht, seit man 7 ist oder so, sondern das sind auch alles Einstiege und man wächst da auch mit und man erweitert da sein Wissen auch. Das heißt einfach anschreiben oder auf Demos auf uns zugehen, so sind wir eigentlich alle zum Aktivismus gekommen.
2: Ja, und wir sind auch super nett und wir heißen die Menschen willkommen und bei uns, wir versuchen schon jedem und jedem einen Raum zu geben und manchmal ist auch so, dass Leute kommen und dann merken wir, vielleicht ist es vom Alter doch, gibt es zum Beispiel auch die Omas gegen Rechts oder die Parents for Future, vielleicht passt die Person inhaltlich oder von ihrer Persönlichkeit eher dorthin und dann vermitteln wir auch Menschen. Also wie gesagt, wir sehen uns nicht als Konkurrenten, sondern als Gemeinschaft.
0: Danke an Leni und Orni von den Fridays for Future Schwäbisch Hall für dieses Interview. Jetzt wisst ihr auf jeden Fall Bescheid über die Organisation Fridays for Future. Hier in den Störfunk News sind wir noch nicht ganz am Ende der Sendung angekommen, denn es gibt für euch noch ein bisschen Musik.

Heute in den Störfunk-News konntet ihr zwei Interviews hören mit lokalen Institutionen und Menschen, nämlich einmal mit Michael Klenk von der Halle Akademie der Künste zur Sommerakademie vom 3. bis 15. August und dem Programm, was euch in diesem Zeitraum erwartet. Außerdem haben wir mehr zu Fridays for Future erfahren von Leni und Orni, die über die Organisation und ihre Ziele gesprochen haben. Die nächste Ausgabe der Störfunk-News hört ihr dann am 16. August. Bis dahin eine schöne Zeit. Am Mikrofon waren Rosa und Lisa.

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1: Freuen uns.
2: Freuen uns.
1: Freuen uns. Freuen uns.
2: Ha.
1: Ha. Schön, wieder hier mit dir im Studio zu sitzen, lieber Chrissy.
2: Mich freut's auch, lieber Jensi. Wie geht's denn dir?
1: Du erwischst mich nach einem Mammuttag. Ich habe den Fehler gemacht, dass ich am Anfang der Woche wenig Termine hatte.
2: Ja. Und
1: zum Ende der Woche hin geballt.
2: Genau so soll es ja auch oft sein.
1: Alle Termine schön auf den Donnerstag gelegt. Ich habe irgendwie 10 Stunden jetzt in den Knochen und freue mich auf die Sendung mit dir. Also ich bin jetzt nach dem Tief schon wieder. Mhm. Jetzt beginnt das Hoch, das Wochenende. Deswegen habe ich morgen ganz wenig zu tun. Oh. Deswegen, ich bin richtig vorfreudig auf unseren gemeinsamen Sendungsabend oder ja. Mittag, wenn ihr uns in der Wiederholung hört. Chris, wie geht's dir denn?
2: Mir geht's gut. Ich bin ein bisschen durch auch. Aber ich freue mich auch total auf unsere Sendung. Wir haben ein total schönes Thema heute uns rausgesucht, über das wir richtig, richtig viel reden können und wo ich mir jetzt auch echt ein paar Tage Gedanken machen musste. Was sagt man eigentlich und was ist es eigentlich? Und für mich war es erstmal den Zugang zu kriegen, einfacher. Ich wusste eher, was ist es nicht? Was ist denn unser Thema?
1: Unser Thema ist ganz, ganz groß gesagt mal Komfortzonen.
2: Ja.
1: Oder unsere Komfortzone. Genau.
2: Und da fand ich es total interessant, weil ich eigentlich nur, also ich weiß, was bringt mich nicht in, also wo bin ich nicht in der Komfortzone?
1: Mhm.
2: Und wo, also in der Komfortzone, das fand ich schwer zu beschreiben oder auch zu wissen, was ist denn das eigentlich?
1: Genau, also Komfortzone ist, man könnte auch sagen, die Wohlfühlzone, ne? Also wo ich meinen gewohnten, also all meine Gewohnheiten habe, ne? Meine Vertrautheiten, zum Beispiel die Menschen, die ich im Alltag kenne, die Wege, die ich gehe, ne, die sind vertraut.
2: Der Platz, wo ich sitze.
1: Der Platz, wo ich sitze. Ne. Ich habe, wenn ich auf der Arbeit mache mit Klienten, dann nehme ich immer das Sofa als Beispiel.
2: Ja.
1: Das, oder halt das eigene Wohnzimmer, wenn das denn so ist bei denen. Ne. Oft ist ja auch, also wenn man jetzt, also nicht jeder hat das Glück, dass zu Hause sein sicherer Hafen ist. Aber jetzt gehe ich mal von uns aus. Ich kenne dein Sofa, du kennst meins. Und da fühlt man sich wohl. Also da fühlt man sich zu Hause, da ist alles vertraut. Und man kann super entspannen in der Komfortzone. Also ich glaube, das ist das. Man ist innerlich total ruhig. Und
2: ja. Deswegen
1: ist es auch wichtig, ein Bett zu haben, zum Beispiel, wo man gut schlafen kann. Ne? Weil sonst kann man nicht entspannt schlafen, wenn man außerhalb der Komfortzone pennt.
2: Ach, sehr
1: so
2: schön.
1: Jetzt
2: weiß ich, was es ist.
1: So, jetzt weißt du, was
2: alle
1: es ist.
2: Anderen.
1: Genau, und bevor wir jetzt aber noch weiter einsteigen ins Thema, oder, dann hätte ich gesagt, spielen wir erstmal einen Song, bevor wir uns hier verlabern.
2: Ja. Hast du was mitgebracht?
1: Ich habe was mitgebracht, nämlich unsere beliebte Kategorie. Heute zum, ich weiß nicht wie vielten Male, müssen wir gar nicht drüber reden, das Album
2: der Woche.
1: Genau. Und zwar, weil ihr kennt mich, ich liebe alte Musik oder alte Bands und Musik von denen. Und dieses Jahr kam das 24. Studioalbum von Yes raus. Aurora, wie der Engländer sagt. Und davon hören wir jetzt erstmal den Titeltrack. Ich bin tatsächlich das erste Mal wieder so richtig positiv überrascht von Yes. Die letzten 3, 4 Alben gingen an mir vorbei. Ich mag vor allem die 70er und 80er Sachen, aber dieses Werk hat es mir irgendwie angetan. Deswegen viel Spaß mit Aurora.

0: Yes, mit Aurora.
1: Hört sich an wie die neue Titelmusik von Avatar.
0: Du Arsch. Aber gut, ich kann deinen Punkt verstehen. Ich kann deinen Punkt verstehen. Ich kenne die neuen Avatar-Filme nicht, aber...
1: Man hört's.
0: Okay.
1: Nee, bei dem Lied hört man
0: diese Chris, sehr gut. Wir sind eigentlich mit diesem Lied ja schon ein bisschen im Thema drin. Deswegen meine Frage, war dieser Song in deiner Komfortzone oder schon in der, Achtung, Herausforderungszone?
1: Ah, neues Wort. Bei mir war es schon noch in der Komfortzone. Also das kann man im Hintergrund hören, ohne besonders gestresst zu sein.
0: Ja, ohne dass es einem zu sehr auf den Zack geht.
1: Ja, oder das kann auch mal im Hintergrund laufen. Also ich habe mir dann zwischenzeitlich einfach so eine Bar vorgestellt, wo das einfach im Hintergrund läuft.
0: Ja.
1: Und währenddessen noch angeregte Gespräche sind.
0: Da gibt es echt ganz andere Songs von Yes, die einen super stressen können, wenn man da keinen Zugang zu hat. Ja. Okay, genau, aber ich habe gerade ein neues Wort rausgehauen.
1: Herausforderung.
0: Herausforderungszone, Zone. Genau.
1: So.
0: Weil es gibt diese Theorie oder dieses Modell zur Komfortzone, dass man eben sagt, okay, ähnlich wie so eine Dartscheibe und im Bullseye in der Mitte ist eben die Komfortzone und im Ring um die Komfortzone ist die Herausforderungszone. Und da kann man lernen eben, also da ist Lernen möglich, weil die Dinge uns eben nicht überfordern. Die Zone kommt nämlich danach, die Überforderungszone. So, also ihr könnt mir noch folgen. Komfortzone, Herausforderungszone, Überforderungszone. Und
1: kommt nicht zuerst Angst?
0: Nee, also genau, die Angstzone, also beziehungsweise die Angst, die kann man in der Herausforderung schon haben.
1: Ah, ja.
0: Genau, es gibt verschiedene Modelle. Ich habe mich jetzt mal an das Simpelste, was im Radio rüberzubringen ist, gehalten. Also wir haben drei Zonen, Komfort, Herausforderung, Überforderung. Ja. Und eben in der Herausforderungszone ist das Lernen möglich.
1: Aber die Angst spielt schon mit.
0: Die Angst spielt mit. Also die Angst spielt, glaube ich, immer mit, wenn man aus seiner Komfortzone rauskommt.
1: Oder für manche ja auch schon in der Komfortzone.
0: Ja, genau. Ja, also wenn man eine Angststörung hat, dann ist die Komfortzone tatsächlich winzig klein.
1: Ja.
0: Und beziehungsweise je nach Angststörung, die man hat, wenn die spezifisch ist.
1: Oder generalisiert schon.
0: Oder generalisiert, genau. Also wenn man sagt, ich habe Angst vor anderen Menschen oder vor Menschenmassen, dann schränkt einen das halt schon beim Einkaufen oder beim, ja, eben vor die Tür gehen ein. Genau. Aber und dann rutschen diese Personen bei einer Angststörung eben sofort in die Überforderungszone. Mhm. Das heißt, und das ist eben der Punkt, den man dann haben kann, da passiert auch kein Lernen. Die werden auch nicht, okay, jetzt ist es einmal geklappt und sie hatten Angst und werden da überwältigt und sind überfordert, dann werden die das nächste Mal nicht mit dem guten Gefühl rausgehen. Ja. Und so ist es eben. Deswegen ist es wichtig zu sagen, okay, die Komfortzone verlasse ich, aber ich hole mir Herausforderungen, aber ich gehe nicht in die Überforderung.
1: Ja.
0: Auch für uns, die keine Angststörung haben.
1: Ja.
0: Genau.
1: Und manchmal ist ja der Grad, also wenn man jetzt eine Dartscheibe hat, dann gibt es ja zuerst Bullseye, dann kommt die nächste Zone und dann kommt die nächste Zone. Die sind ja alle ungefähr gleich groß, also denen gibt es die doppelte und dreifach Punkte.
0: Ja.
1: Aber bei diesem Modell ist ja auch so, dass die Zonen nicht gleich groß sein können. Jemand hat mega viel Toleranz und kann ganz viel in der Herausforderungszone sein und rutscht voll schwer in die Überforderungszone rein. Aber es gibt andere, die ganz schnell auch in die Überforderungszone reinrutschen.
0: Richtig,
1: und
0: genau.
1: Viel, viel mehr
0: wo
1: Raum
0: sehr eng
1: einnimmt.
0: Ist, genau, richtig. Also wenn wir davon ausgehen, ne, jeder hat die gleiche Scheibe von der Größe her und wenn dann die Ringe unterschiedlich groß oder die Zonen unterschiedlich dick sind, na, genau so wie du sagst, dann kommt man relativ schnell in diese andere Zone.
1: Oder jemand fühlt sich unglaublich wohl und hat eine riesige Komfortzone, ohne dass der irgendwann mal in eine Herausforderung ganz lange nicht in eine Herausforderung
0: reinkommt. Genau, und deswegen, ich komme jetzt zum geilen Punkt. Ich finde es wirklich cool, das sich immer wieder mal bewusst zu machen, weil was früher Herausforderungszone war, vielleicht nach ein, zwei, drei Mal, wenn dann eine Routine kommt, eine neue, dann wird das zur neuen Komfortzone. Das heißt, die Komfortzone, das Bullseye, das breitet sich aus und kann breiter werden.
1: Ja.
0: Und so ist es ja natürlich auch. Also so ist Leben. Ja. Also am Anfang ist, oh, ich springe nicht ins tiefe Wasser oder ich traue mich nicht, ohne Stützräder zu fahren. Ne? Also oder ich kreise jetzt mal alleine in fremdes Land.
1: Ja, ja, oder ich rufe beim Arzt an.
0: Ja, solche Sachen.
1: Das hat die Mama immer früh übernommen oder der Papa und plötzlich muss man es selber machen.
0: Genau, und so funktioniert es halt mit allem und ich glaube, deswegen ist es so cool, also wir haben es jetzt gerade auf Musik bezogen ursprünglich, aber es funktioniert natürlich eigentlich in allen Lebensbereichen.
1: Ja.
0: Und wir haben natürlich vielleicht auch ein bisschen Kritik daran, weil am Anfang hab ich so eine Ablehnung gehabt, weil immer so, oh, man muss wachsen, das klingt einfach so ein neoliberaler Bullshit-Talking-Point.
1: Oder Esos.
0: Oder so Esoteriker, die einem erzählen, ja, du musst dein inneres Selbst
1: finden. Immer mehr zum Selbst finden.
0: Immer zum Selbst zurück, aber dann auch, und dann ist Wachstum möglich. Ja, dann möchte, ja, meine Faust wächst in eine Richtung. So. Nein, keine Gewalt. Okay, aber ich würde sagen, wir spielen jetzt noch einen schönen Song.
1: Ja. Ich habe einen Song, der überfordert manche. Oder das, was erzählt wird, überfordert manche.
0: Sehr gut.
1: und zwar habe ich jetzt von Samuel Kilian. Ich gehe jetzt bouldern. Die Live-Version. Viel Spaß.
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1: Danke.
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0: Ach, wie schön, dass ich ein neues Arbeitsverhältnis habe.
1: Vielen Dank.
2: Ich gehe jetzt bouldern von Samuel Kilian. Auch zwei Vornamen. Kilian Samuel könnte auch heißen.
3: Kilian Samuel. Also bis auf die Vornamen absolut in meiner Komfortzone, muss ich sagen.
2: Ja, total witzig.
3: Echt gut. Muss ich mal mehr Sachen hören. Ich finde ja so Singer-Songwriter immer geil. Ich wiederhole mich hier, aber es ist echt die Wohlfühlmusik, wo man zwischendurch... Das ist so wie andere Comedy-Reels anschauen.
2: Ja, definitiv.
3: Genau. Chris, wir sind eigentlich ganz heiß in unserem Thema Komfortzone drin, haben gerade so die Definition, den theoretischen Abriss gemacht. Und weil es auch schon so geil ankam,
2: so, viele haben gefragt. Ein Ranking. Wir machen Top 5, Blind Ranking. Wir wissen nicht, was kommt. Und der liebe Jens hat was vorbereitet. Und zwar gibt er mir jetzt unterschiedliche Sachen, die zum Thema Comfort Zone was zu tun haben. Und ich muss sie dann, ohne zu wissen, was dahinter kommt, in eine Nummer von 1 bis 5 geben.
3: Richtig. Mir ist jetzt nur der Kugelschreiber runtergefallen. Ich habe einen. Moment. Ah, ich bück mich und da bin ich wieder da. Ja, das war mein Kreuz.
2: Rückgrat.
3: Ich habe ein Rückgrat, wie mein Namensvetter Jens Spahn. Genau. Ein Rückgrat, aber keine Leihmutter. So bin ich. Also, wir fangen an mit dem ersten Pick. Und zwar ist es Stand heute. Du müsstest jetzt umziehen in eine neue Stadt innerhalb Deutschlands.
2: Oh, total nervig. Gar keinen Bock drauf. Nee, also ich glaube, das kriegt man schon hin, aber gar keinen Bock drauf. Ich würde eine 3 sagen. Schwer bescheiden, da gibt es ja auch gar keine Störfunk.
3: Mitten rein die Stadt,
2: ja.
3: In die neue Stadt umziehen. Okay, ja, das ist tatsächlich blöd, denn nur in Schwäbisch Hall gibt es Radio Störfunk.
2: Richtig.
3: Also entweder, wenn ihr das hier hört, liebe Präsidentschaft des Radio Störfunkes, vielleicht könnt ihr mal Außenstellen aufmachen, dann fällt es Chris leichter umzuziehen.
2: Und nicht nur in Crailsheim.
3: Ja, nicht nur ja, Crailsheim.
2: Und in Geildorf, glaube ich, gibt es auch in der Schule.
3: Ja, stimmt, genau. Ah, nee, wir meinen schon Städte.
2: Ja, ja.
3: Okay. Dann, also mittendrin, ne?
2: Genau, die 3.
3: Das, was dich am meisten abfuckt, ist auf 5.
2: Ja.
3: Und das, was super entspannt ist, auf 1. Nur ja. Das muss man mal wissen. Okay. Dann, du musst was essen, was total weit weg ist von deiner Kultur und Gewohnheit. Also sowas wie Heuschrecken.
2: Oh, das ist schwer.
3: Oder Haggis.
2: Haggis. Gut, bei Haggis, da bin ich dann ganz klar. Bei Heuschrecken wäre ich noch woanders. Aber das würde ich auf jeden Fall, das ist schlimmer. Ich würde es vielleicht, ich mache es auf die 4. Neues Essen. Ja, keine Ahnung. Da bin ich eher vorsichtig. Ich glaube, ich würde lieber in eine neue Stadt ziehen, als in Haggis-Ball rein zu beißen in den Darm. Und
3: was wäre schlimmer, Heuschrecken oder Haggis? Haggis?
2: Nee, ja, sicher. Heuschrecken, glaube ich, hätte ich.
3: Ist, glaube ich, wie Flips oder so.
2: Keine Ahnung, das kriegt, glaube ich, das ist entspannt.
3: Ja. Also. Denke ich auch. So eiweißreich.
2: Ja, so schlimm kann es nicht sein und es wird halt einfach crunchy sein.
3: Genau.
2: Und ich glaube, nach wenig schmecken.
3: Ja, das ist.
2: Aber Haggis, glaube ich, schmeckt nach zu viel.
3: Richtig. Ich glaube, Heuschrecken sind so wie die Pommes. Also, dass man einfach sagt, da kommen wir viel über Soßen und Dips.
2: Gute Paprika edelsüß drüber.
3: Genau, oder so eine Jägersoße. So eine gute Jägersoße. okay,
2: genau.
3: Auf Platz 4, also das außergewöhnliche Essen. Dann bin ich jetzt mal gespannt. Du müsstest dir, warum auch immer, vielleicht Terrorverdacht oder sowas, eine Glatze rasieren.
2: Ja, chillig. Ich bin schon eh sehr nah dran oft. Das ist auf der 1.
3: Ja, gar ja. Kein Problem jetzt.
2: Nee.
3: Auch wenn die AfD dann am Ruder ist?
2: Nur mit roten Schnürsenkeln halt.
3: Ah ja, okay. Also dass auf jeden Fall ins Gulag kommt.
2: Genau.
3: So. Zu, wie heißt er? Ulrich Siegmund, dem neuen Landesvater von Sachsen-Anhalt.
2: Genau.
3: Genau. Der steckt dich weg. Okay, schön. Chris mit der Glatze in den roten Springerstiefel auf die 1. dann hätte ich noch im Angebot, du musst, also jetzt mal ganz grob gesagt, einen Auftritt absolvieren vor Publikum und du kennst niemanden aus diesem, du weißt nicht, wer im Publikum sitzt. Es ist vielleicht schon in deiner Heimatstadt. Und es ist sowas wie Poetry Slam Stand-Up, mache ich jetzt mal konkreter, ne? So Stand-Up-Comedy. Und du müsstest da eine, sage ich mal, so eine halbe Stunde Gags rausreißen.
2: Eine halbe Stunde
3: Gags.
2: Alleinunterhalter.
3: Ja.
2: Darf ich mit dem Publikum reden?
3: Als Anheizer von Teddy Techlebran. Die haben gar keinen Bock auf dich.
2: Definitiv nur so. Zwei. Das finde ich schon sehr witzig. Da kann man auch richtig nerven.
3: Du darfst mit dem Publikum reden. Du darfst alles machen. Ja, alles.
2: Darf ich eine Berliner Stimme machen?
3: Ja.
2: Darf ich eine Berliner Stimme, wa?
3: Ja.
2: Wa? Ich glaube, das ist auf definitiv eine 2. Vor allem mit dem Berliner Dialekt. Weil da kann ich andere noch viel mehr nerven.
3: Echt? Okay, bei mir wäre das... Ey, ich hätte da, ich glaube, richtig Lampenfieber. Aber ja, du bist ein Unverfrorener.
2: Lieber das als in eine neue Stadt.
3: Ja, genau.
2: Weil da weiß man ja auch nicht, wohin.
3: Also mit Glatze,
2: ja
3: mit Glatze Comedy machen
2: so.
3: In Dresden.
2: Oder Halle so. An der Saale oder so. Gottes Willen.
3: Okay, dann müsstest du jetzt sagen, ein Land besuchen, Urlaub zu machen, wo du dich nicht verständigen kannst. Das wäre jetzt bei dir halt auf der 5.
2: Ja, muss ich jetzt auf die 5 machen, aber würde ich nicht auf die 5
3: machen. Würdest du nicht auf die 5 machen eigentlich, oder?
2: Würde ich wahrscheinlich auf die 3 machen.
3: Ja.
2: Ich glaube, man kommt überall durch, wenn man es will. Aber klar, muss ich es auf die 5 jetzt machen, weil es nur noch übrig bleibt.
3: Mhm.
2: Heißt, zuerst lasse ich mir eine Glatze schneiden, dann bin ich der Alleinunterhalter bei der Faux-Show von Teddy.
3: In Halle an der Saale.
2: Genau. Dann muss ich umziehen in der Stadt,
3: ja.
2: Wo man nicht weiß, wohin.
3: Richtig.
2: Vielleicht auch Halle. Genau, dann das neue Essen oder das ungewohnte Essen.
3: Richtig.
2: Und dann geht's doch
3: in ein Land, das...
2: wo ich niemanden verstehe.
3: Zum Beispiel Japan.
2: Japan.
3: Genau.
2: Oder...
3: Kambodscha.
2: Rumänien. Tschechei.
3: Gibt's gar nicht mehr.
2: Ja, weiß ich.
3: Sorry, ich wollte es nur sagen. Jugoslawien gibt's noch, aber nur noch in Form von Österreich. Teilweise. Okay.
2: Ach, ja,
3: also, ihr seht, wir haben Spaß. Wir hoffen, ihr auch. Ihr seid noch nicht in der Überforderungszone mit dieser Sendung. Aber wir spielen jetzt nochmal Musik für euch.
2: Ja. Hoffentlich regiert die Angst nicht.
3: Nee, die Angst wird nicht regieren. Ich würde jetzt nochmal einen Song von dem neuen Album machen und das ist was, es hat mit, ich finde sehr viel klassische Musik drin und das ist ja auch ein bisschen eine Herausforderung gewesen für mich am Anfang, mich so auf Klassik einzulassen. Ariadne von Yes, viel Spaß.

0: Ihr seid dem Faden der Ariadne gefolgt bis zu uns ins Studio. Yes. Willkommen zurück bei 9. Chris, wir haben gerade das Blind Ranking gemacht zum Thema Comfort Zone und ich habe es mit dir gemacht. Du hast so ein bisschen von dir erzählt, also schon Einblick gegeben, was dich so überhaupt nicht herausfordert. Und jetzt wollten wir so ein bisschen einsteigen, vielleicht mit der Frage, was sind gerade so Herausforderungen, denen du dich gern stellst im Alltag? Oder, also bist du so ein Typ, der sagt, ich fühle mich in meiner Komfortzone wohl, ich brauche das jetzt nicht gezielt? Fangen wir vielleicht eher damit an, ne? Und dann gehe ich nochmal auf die Herausforderung ein, weil ich glaube, Herausforderung hat jeder.
1: Ja. Oh. Ja, und je nachdem wie arg, also prinzipiell fühle ich mich sehr wohl. Pudelwohl.
0: Pudelwohl
1: fühle ich
0: mich. Schön Faultiermodus.
1: Hier. Schön, die Plätze ist da und alles ist schön locker.
0: Gehst du jeden Tag den gleichen Weg zu deiner Arbeit?
1: Ja, ich bin schon sehr faul.
0: Ja. Ich gehe nicht mal. Ich lass mich fahren.
1: Ich gehe nicht, nee. Ja. Taxi.
0: Taxi. Muss immer dasselbe Fahrer sein auch.
1: Taxi 144. Ich fühle mich schon sehr wohl. Und ich glaube, so die größten Herausforderungen, die ich mich stelle, sind schon auch im Arbeitskontext. Weil da einfach immer mal wieder was Neues kommt.
0: Ja, was gibt es da zum Beispiel?
1: Ja, irgendwelche neuen Maschinen, irgendwas, was Neues ausprobieren, was man noch nie gemacht hat, dass man das nochmal neu macht und guckt, wie funktioniert das. Also schon eher technische Frage.
0: Also so gerade in der Werkstatt dann, ja. Du machst ja auch immer neue Werkstücke, ne? Also ich habe mal deinen Pool an Werkstücken gesehen aus der Vergangenheit, aber das genügt ja nicht. Du könntest ja eigentlich davon schöpfen, aber nee.
1: Ja, nee, wäre auch langweilig.
0: Ja.
1: Und ich glaube, man brennt ja auch nur dafür. Klar, es gibt so ein paar Sachen, die holt man immer mal wieder raus und die kommen immer mal wieder, aber es gibt, also der Großteil ist schon alles neu überlegt und neu herausgefunden.
0: Ja.
1: Was kann man eigentlich machen?
0: Okay, und in so einem privaten Bereich?
1: Privaten Bereich?
0: Hier sind wir, machen wir Deep Talk. Jetzt,
1: ist es schon eher Sachen alleine zu machen?
0: Das
1: sind schon meine Herausforderungen. Also neulich war ich mal richtig genervt von mir, weil ich meine Komfortzone verlassen hätte müssen. Und zwar wäre ich alleine zu einem Theaterstück im EWG gegangen und ich bin ich alleine gegangen und ich war dann komplett genervt den ganzen Abend von mir, weil ich mich dann nicht getraut habe, alleine hinzugehen.
0: Aber du bist dann von dir genervt, ne?
1: Ja,
0: nicht projiziert
1: mir.
0: Auf die anderen, die, wie zuerst, ich abgesagt habe.
1: Zuerst projiziert,
0: ja.
1: Klar, das ist ja auch ein bisschen einfacher, aber ich war schon eher von mir genervt.
0: Ja,
1: klar.
0: Ist eigentlich schon eine ganz gute Strategie, oder? Also wenn man sagt, okay, dann sich dieses Thema dann bewusst zu machen, dass, ah ja, okay, das, die Situation nervt mich gerade, aber warum nervt sie mich? Ja, weil sie mich irgendwie herausgefordert hätte und ich habe es nicht gemacht.
1: Ja, ja,
0: also
1: genau.
0: Ich habe diese Herausforderung nicht angenommen. Das dann eigentlich schon, dann ist dieses Genervtsein total nachvollziehbar plötzlich, aber es muss halt gegen einen selber gehen.
1: Genau.
0: Ja.
1: Und es ist ja nicht so, dass ich das erste Mal in meinem Leben was alleine mache. Das ist ja die andere Sache, dass man ja schon auch im Leben klarkommt und ich weiß schon, egal wo ich hingehe, irgendjemand trifft man schon, mit dem man dann auch irgendwas, also in eine Beziehung oder irgendwie in Kontakt treten kann oder man kennt ja schon irgendwie Leute, aber da habe ich es nicht geschafft und das sind, glaube ich, schon so meine größten Dinge, so alleine irgendwas zu machen.
0: Ja, auch Urlaub?
1: Nö, das kann ich auch alleine, das ist noch einfacher, weil da halt niemand ist, den man kennt. Ja. Das ist natürlich auch nochmal ein Aspekt, aber schon so auch alleine in ein Restaurant reinsitzen.
0: Ja.
1: Also das To-Go mitnehmen, das ist ja chillig. Oder so beim Imbiss schnell alleine was holen, das ist ja, sag ich mal, normal. Aber sich dann abends zum Beispiel zu sagen, jetzt gehe ich mal hier schön ins Brauhaus oder ins, keine Ahnung, mal so Sake oder Asiate, Grieche, sich da alleine hinzusetzen, ist ja auch, also ist auch normal für viele,
0: ja,
1: aber für mich halt noch nicht.
0: Ja, genau.
1: Genau.
0: Würdest du es gern können?
1: Ja, weißt du, ja.
0: Ja.
1: Eigentlich komme ich so ganz gut durch die Welt.
0: Ganz gut.
1: Aber klar, das projiziert sich ja natürlich dann auch auf andere Sachen, die ich auch nicht alleine machen kann. Klar wird mir das nie was ausmachen, wird mir wahrscheinlich die anderen Sachen auch nichts ausmachen.
0: Ja.
1: Bei dir? Wie sieht es denn bei dir aus?
0: Bei mir genau das Gegenteil.
1: Hast du Angst?
0: Ich habe Angst.
1: Vor Menschen.
0: Ja, nein. Also ich glaube, Überforderung ist es nicht, also noch nicht. Es ist eher die Herausforderungszone. Ich glaube, jetzt nach Jahren, nach gut 4-5 Jahren wieder zusammenzuleben, beziehungsweise sich die Wohnung zu teilen. Ne? Also diesen Rückzugsort, den man so hat, den man für sich eingerichtet hat.
1: Da gibt es noch jemand anderes bevor, dann plötzlich.
0: Dann gibt es plötzlich jemand anderes und der isst dir das letzte Stück vegane Butter weg.
1: Der macht schon wieder die Milch leer und stellt den leeren Karton wieder in den Kühlschrank.
0: Richtig, genau sowas. Oder, was neulich original passiert ist, die Zahnpastatube nicht richtig zugeschraubt.
1: So halb, das Gewinde nicht richtig drauf gemacht.
0: Genau, und dann aber auch noch drauf gedrückt. Das heißt, die war übervoll so unten und dann ist die ganze Scheiße in diesen Deckel reingesapscht. So. Und das ist dann schon, also da gehe ich dann schon auch in die Überforderung.
1: Die Überforderung heißt, mit anderen Menschen zusammen zu sein.
0: Nee,
1: Kompromisse zu schließen.
0: Ja, genau. Nee, also ich muss da echt, das muss man, glaube ich, wieder neu lernen. Vor allem, im engsten Privatleben muss man sich engagieren. Und da war ich deutlich lockerer schon. Also auch interessant, ne, dass das im Leben auch wieder zurückgehen kann. Ne? Also
1: unbedingt besser?
0: Weiß ich nicht. Oh. Ne? Richtig, also vielleicht habe ich da auch meine Bedürfnisse nach hinten gestellt. Also ich habe auch schon in der Vierer-WG gelebt.
1: Ja gut, da sind die Bedingungen schlimmer wahrscheinlich.
0: Da gibt man sich einfach von vornherein auf, so privat.
1: Da ist die Anforderung einfach der Schlimmste zu sein, weil dann ist es für dich nicht so schlimm wie für die anderen.
0: Richtig. Nee, genau. Also, aber ich, wenn du mich so fragst nach Herausforderungen, ich finde es tatsächlich auch sehr wichtig, das zu haben, weil es ist so ein gutes Gefühl, was geschafft zu haben, was man vorher nicht kannte. Also, wirklich ein neues Instrument zu lernen und da kann man sich jeden Tag irgendwie neue Herausforderungen stellen, Sport zu machen.
1: Ja, aber da sind ja keine Ängste dabei.
0: Da sind keine Ängste dabei mehr, das stimmt.
1: Ich finde das Spannende ist ja nur, was Praktisches zu lernen. Ja. Das kriegt man ja, das finde ich ist ja immer nur in der Herausforderung. Außer du sagst, ich muss was lernen und muss dann in 2 Wochen, muss
0: abliefern.
1: Genau, dann wird es ja erst in die Überforderung, weil sonst ist es ja entspannt.
0: Genau. Also das heißt, das wäre für dich alles Komfortzone, was Neues zu lernen, weil man es zu Hause macht, ne?
1: Ja, weil es ja auch niemanden juckt. Was passiert, wenn ich es nicht mache, dann nervt es mich vielleicht ein bisschen.
0: Also
1: weil ich dann doch schon das Geld für eine Trompete ausgegeben habe oder, also keine Ahnung.
0: Ja.
1: Aber das ist ja nicht was...
0: Guter Punkt, ich wollte mich hier durchsneaken.
1: Wirklich, das ist ja peinlich, dass du dich hier so rausredest.
0: Ich bin
1: zu Hause,
0: ich bin so ein Beziehung. Lerner. Ja, genau,
1: richtig. Für mich ist eher das einfach.
0: Genau. Naja. Das mit dem Umziehen, das finde ich aber auch nochmal so ein Punkt, was du vorhin gesagt hast, einfach wegzuziehen, wenn man sich so ein bisschen eingerichtet hat.
1: Könnte ich gar nicht.
0: Das ist ähnlich wie, jetzt teilt man sich die Wohnung, dann nochmal wegziehen.
1: Da sind ja dann auch richtige Verlustängste da.
0: Richtig, so Freundeskreis und sowas, dass man den einfach nicht mehr regelmäßig sieht, Familie. Ne?
1: Ja, oder dass man dann auch natürlich dann die Arbeit hat, wie du hast, sich was Neues aufzubauen.
0: Richtig. Also je mehr ich drüber rede, desto mehr sehe ich, ich muss mir mehr Herausforderungen stellen, die auch wehtun. genau, aber das ist im Erwachsenenleben gar nicht mehr so leicht, weil man eben so sich eingerichtet hat oft, ne?
1: Ja, klar.
0: Genau.
1: Und weil man ja gar nicht mehr diese Komfortzone verlässt.
0: Ja, richtig. Also schon allein dadurch, dass wir unseren festen Job haben. Mhm. Und wenn man den mal hat und jetzt, also gut, die Krisen werden kommen, wissen wir alle.
1: Klar.
0: Also die nächste Flucht steht bestimmt an, irgendwann auch für uns. Wenn hier, keine Ahnung, der Wald abfackelt, dann kann es sein, dass wir früher oder später ungewollt in die Überforderungszone kommen. Schönes Thema, Chris.
1: Und du hast dich immer noch rausgeredet.
0: Ich habe mich immer noch rausgeredet. Ich überlege noch ein bisschen, aber...
1: da kommt noch was.
0: Da kommt noch was.
1: Und zwar spätestens kommt nach dem nächsten Lied was. Und zwar da werden wir euch ein paar Tipps geben. Oder vielleicht ranken wir auch zuerst.
0: Ja, wir müssen es
1: noch. Dass der Jens auch noch mal ein bisschen reinkommt.
0: Will auch noch ein bisschen ranken.
1: Genau. Wenn man oft in der Comfortzone ist und trotzdem... genügend Herausforderungen sich selber gestellt hat, dass man jetzt sich pudelwohl fühlt, nichts umgeht, dann hat man absolut reines Gewissen. Wer auch noch ein absolut reines Gewissen hat, ist...
0: Moment, ich muss hier zu.
1: Das ist von Sonos Klick so und Jonko 2X. Christian Daumen, glaube ich, heißt er.
0: Christian Daumen,
1: genau. Daumen. Der hatte auch ein absolut reines Gewissen.
0: Ja, Christoph Daumen.
1: Christoph war es.
0: Christoph Daumen, weil der hat nie gekokst.
1: Nie hat er gekokst. Bis er überführt wurde. Von dem her
0: Uli Hoeneß.
1: Von dem habt ihr jetzt FaceTime von Sonos Klick. Viel Spaß.

0: Jens, hattest du eigentlich schon mal
1: Koks
0: jemals kein reines Gewissen?
1: Oh ja. Häufiger als mir lieb war, aber ich möchte es bei dieser Aussage auch belassen. Genau. Hast du denn immer ein reines Gewissen?
0: Ja, Chris? Definitiv.
1: Schon.
0: Genauso wie Christoph Daumen.
1: Daumen hoch gleiche. Für Christoph Daumen. Christoph Daumen ist tot, Chris.
0: Oh, echt?
1: Ja, ja.
0: Oh, das wusste ich nicht.
1: Schon eine Weile, ich weiß nicht, 3-4 Jahre.
0: Oh, ja. Schlecht. Naja,
1: liebe
0: Grüße an die Familie.
1: Oh Gott.
0: Wir haben ein Ranking.
1: Ja, bitte.
0: Und zwar musst du jetzt auch von 1 bis 5 blind ranken.
1: Okay, ich freue mich. Hau raus.
0: Genau, 1 ist am wenigsten schlimm, 5 ist absolut aus der Comfortzone. Und zwar das erste ist, du gehst zum Friseur und du sagst einfach, ich habe keine Vorgabe, machen sie, was sie wollen.
1: Ja, das ist schon fast wie das mit Glatze. Ne?
0: Und es kommt alles, es kann alles rauskommen.
1: Kann alles rauskommen.
0: Können auch wilde Farben rauskommen. Oder freche Frisuren.
1: Freche Frisuren.
0: FF.
1: Ja, hey.
0: Da kann alles sein.
1: Da kann echt alles sein.
0: Ich finde eine Glatze, da kannst du dich ja wenigstens drauf einstellen.
1: Das ist gar kein Problem.
0: Würde so, ich, aber jetzt hier so eine freche Friese.
1: Ja.
0: Noch so schön mit Spitzen gefärbt.
1: Ja.
0: Rot.
1: Rot. Lila.
0: Lila. Da kann alles kommen.
1: Aber es ist auch nicht so schlimm. Also ich würde es mal auf die 2 packen sogar. Das
0: ist eine stabile 2.
1: Okay. Also wirklich kaum schlimm.
0: Dann, du gehst einfach raus in die Stadt und du musst einfach jemanden ein Kompliment machen.
1: Random. 1.
0: 1. Gar kein Problem. Gar kein Problem.
1: Finde ich voll cool. Ich glaube, das ist was einem selber dann auch ein richtig gutes Gefühl gibt.
0: Also ja, aber
1: vielleicht am
0: ja
1: Anfang ist komisch.
0: Man muss es ja auch erstmal sagen.
1: Ja, genau, man muss es erstmal sagen.
0: Genug läuft man ja an jemanden vorbei und denkt sich, oh, wie cool, der hat
1: cooles
0: XY
1: T-Shirt
0: an, aber dann sagt man ja nichts.
1: Aber guck mal, ich bin ja so in der Metal-Szene.
0: Aber nicht auf einem Festival. Festivals sind einfach, weil da sind alle betrunken,
1: also, aber
0: alle haben die gleichen Meinungen.
1: Das stimmt. Nee,
0: du musst in der Innenstadt das machen.
1: Ja, genau, aber dann hat jemand zum Beispiel ein Shirt Rock von meiner Lieblings-Rocke-Park und dann sage ich, geiles Festival.
0: Jawohl.
1: Ist das, das ist doch keine Herausforderung.
0: Nein.
1: Das darf man nicht.
0: Aber manchmal habe ich das schon auch.
1: Echt?
0: Also manchmal denke ich mir, oh, das will ich jetzt eigentlich sagen, aber dann habe ich mich nicht so ganz.
1: Je nach Type kommt es auf das Gegenüber auch an, ne?
0: Ja.
1: Finde ich, aber, oder?
0: Ja, ja.
1: Oder auf die Situation.
0: Mich. Aber auch auf mich.
1: Ja, aber ich finde so im Vorbeilaufen finde ich es gar nicht so kompliziert, so, oh, cool, geile Schuhe oder sowas. Ey, krasse Frisur.
0: Na, das kann war so ein Punk hier in einem Restaurant mit einer Familie, mit absolut in Anführungszeichen normativ gekleideten Menschen. So mit der Vater hatte einen Anzug an und, und dann saß halt der Punk daneben und ich fand es so geil, einfach diesen Kontrast zu sehen. Und da wollte ich eigentlich was sagen, aber da habe ich mich nicht getraut.
1: Ja.
0: Weil ich dann irgendwie doch die Situation crash von denen und ich weiß nicht. Aber ja.
1: Okay, hättest du zum Vater dann gesagt sowas wie schöner Anzug.
0: Wirklich hässlich sehen sie aus.
1: Ja, genau.
0: Hätten sie sich nicht angepasst da.
1: Ja, genau.
0: Naja, gut. Dann, das dritte ist, ein neues Hobby anzufangen, aber du musst da ganz alleine hingehen und schauen, was wird.
1: Das hätte ich vor die Friese packen müssen, weil

0: Das finde ich eigentlich ganz cool. Also das, ja doch, das auf die, dann ich, also ich pack's auf die 3, weil, also Hobby, es kommt echt aufs Hobby an. Also wenn das jetzt sowas wäre wie Fußball, ja. Da ist die Hürde, glaube viel höher.
1: Zur Freiwilligen Feuerwehr hier in einem
0: Dorf. Ja, genau, so einem Faschodorf oder sowas, weißt du, wo du einfach denkst, ah, das ist so über Jahre, Jahrzehnte, Jahrhunderte gewachsen.
1: Zu den Siedern. Ja,
0: über 3 Liebe Generationen. Grüße an die Siedern. Ja, genau, da muss man so reinkommen und dann wird man beäugt. Das ist was ganz anderes, wie wenn ich, keine Ahnung, jetzt Agro-Yoga mache im Park hier, wo einfach die, ich glaube, da ist es niedrigschwelliger bei den Leuten. Aber da, ich pack's mal auf die 3, weil ich fände es auch witzig.
1: Gut, ich merke jetzt schon so langsam, du hast absolut gar keine
0: Schmerzen.
1: Du machst einfach alles. Gutes Vierte, das wäre dann alleine im Restaurant essen gehen. Aber abends. Und so wirklich so einem schönes Restaurant. Wo man sich so wirklich...
0: Ja, so wie in diesem einen Mr. Bean Gag. Genau. Wo er dann versucht, das Essen zu verstecken, weil es ihm nicht schmeckt.
1: Oder bei Loriot, bei Papa Ante Portas, wo es dann Gulasch gibt.
0: Genau.
1: Nee, Schaschlikspieß.
0: Also habe ich schon gemacht, deshalb überhaupt keine Herausforderung für mich.
1: Und wie oft machst du das?
0: Jetzt gerade seltener, aber als ich in der Großstadt gelebt habe, da war das häufiger so, dass ich dann auch mal, also jetzt nicht so ein gutes Restaurant, aber dass ich alleine mal noch was essen war.
1: Aber jetzt nicht nur so Döner.
0: Nein, kein Imbiss, also wirklich ein Restaurant, wo man so einen Platz zugewiesen bekommt, habe ich neulich in Berlin auch gemacht. Da war ich alleine unterwegs, eine Freundin war arbeiten. Ja, genau, aber weil da gibt es ja so viel coole Auswahl. Und dann denke ich, ja, warte ich jetzt noch einen Abend, bis wir wieder zusammen essen gehen? Nee, ich probiere es jetzt einfach mal alleine aus.
1: Check ich.
0: Oder?
1: Ja.
0: Also, und was ich noch machen will, ist, ich möchte ergänzen, ich weiß nicht, ob ich dir was wegnehme, Kino. Alleine ins Kino gehen.
1: Magst du?
0: Mag ich.
1: Machst du?
0: Also, nee, möchte ich.
1: Möchtest du machen?
0: Ich glaube, ich mag das.
1: Wieso hast du es noch nicht gemacht?
0: Weil ich allgemein kinofaul geworden bin. Weil, ich weiß nicht, Kinofilme müssen aber einen ansprechen und wir waren, dem letzten Film, wo wir waren, war der Running Man.
1: Geil.
0: Und dann ist es ja schon auch cool, in der Gruppe in solche Filme zu gehen. Aber ich glaube, ich möchte mal in so einen Horrorfilm alleine gehen. Mhm. Das nehme ich mir jetzt nochmal vor.
1: Sehr cool. Dann, das Letzte ist, du gehst in ein Restaurant und du hast eigentlich dein Lieblingsessen und du weißt es schon. Aber du musst was anderes essen. Wie dolle nervt dich das? Weil du eigentlich schon weißt, das ist da mega geil.
0: Das esse ich immer.
1: Ja, genau.
0: Und schon auch.
1: Du gehst genau deswegen zu dem Restaurant.
0: Genau, und das Personal ist dann auch super verwirrt.
1: Ja, genau. Das ist wie immer.
0: Und dann hat man so einen italienischen Chef, der dann ist so ein Chefkoch, der kommt dann raus. Wie hat es nicht geschmeckt? Oder warum jetzt was anderes, was ist, der gleich persönlich angegriffen ist? Muss ich ja dann auf die 5 packen, obwohl das ganze Ding. Auch da, ich bei dem Essen, ich habe dich ja vorhin auch gefragt, auf fremde Sachen, komische Sachen essen, würde ich immer probieren. Ich habe da immer Bock drauf.
1: Gehst du
0: immer
1: rein?
0: Ja, ich glaube schon. Haggis würde ich komplett schmerzfrei essen. Ich würd, also gar kein Problem. Deswegen, ja, Blind Ranking, bisschen seltsam geendet, aber ich glaube, darauf kommt es auch nicht an, sondern... Ich habe jetzt neue Inspiration mitgenommen,
1: weil
0: ich hatte ja vorhin nichts. Ich habe ja keine Herausforderung in meinem Leben.
1: Ja, ja.
0: So, außer die Klimakrise.
1: Dein Leben ist toll.
0: Außer Klimakrise, Friedrich Merz und jeden Morgen zur Arbeit gehen. Aber ansonsten läuft's. Chris.
1: Ach ja. Hast du noch so 2, 3 Tipps jetzt für das Ende unserer Sendung? Was kann man denn machen, um seine Komfortzone ein bisschen größer machen zu können?
0: Ich glaube, Stück für Stück denken, also in kleinen Schritten.
1: Mhm.
0: Gerade Restaurant, ne, wenn man sich das nicht traut. Also das ist ja
1: peinlich.
0: Peinlich, genau.
1: Peinlich.
0: Werde ich alleine essen.
1: Ich bin peinlich berührt.
0: Ja, nee. Aber dann, wie du sagst, dann geh erstmal einen Döner essen. Also das kann man ja übertragen auf verschiedene Sachen. Ich finde halt wichtig, dass man sich immer neuen Herausforderungen stellt. Also ich habe das
1: einfach
0: vorhin so groß dazu
1: gegeben.
0: Einfach machen. Also zum Beispiel das mit dem Redehalten, das hatten wir vorhin auch. Also Comedy-Auftritt habe ich jetzt bei dir genannt, aber du wirst plötzlich, keine Ahnung, damit konfrontiert, vor einer Gruppe von Menschen irgendwie was zu sagen. Und wenn es nur so eine Hochzeitsgesellschaft ist,
1: ja,
0: und du bist nicht wirklich vertraut mit den Menschen, und dann wird dir aber gesagt, ah, okay, wir machen so ein Programm und bitte auf die Bühne mit. Ja, einfach mal machen. Ich glaube, das ist wichtig, dass man da nicht einschläft und nicht der ersten, nicht dem ersten Impuls nachgeben, weil der erste Impuls ist oft, ah, nee, Couch. Couch-Modus, nee, mache ich nicht, könnte ich überfordert sein. Weil man und sich vorstellen, wie es dann danach sein wird, ist, ja, glaube ich, auch immer geil, oder?
1: Ja, das, ja, das, also da bin ich dabei. Also auch immer bei Prüfungen oder so, finde ich, sich dann eine, oder eine, selber eine Belohnung setzen.
0: Oh, das ist auch
1: das
0: cool.
1: Das finde, ja, ich eine sehr, sehr coole Methode zu sagen, wenn ich XY geschafft habe, dann gibt's das.
0: Ja,
1: genau. Ich finde, das fasst doch unsere Sendung perfekt zusammen. Macht einfach. Jungs,
0: macht einfach.
1: Mädels, alles andere.
0: Geht raus und zeigt sie ihnen.
1: Wirklich.
0: Ja. Bleibt stabil. Schöne Woche. Gute Nacht.
1: Schön mit Öl.

Sonntag. Es ist 14 Uhr und damit ist Zeit für Musik aus. Ich bin heute allein im Studio, weil alle anderen ausgeflogen sind, das schöne Wetter genießen. Ich bin hier im dunklen Studio, schön abgedunkelt, dass es hier auch schön kühl bleibt. Draußen tobt das Kuchen- und Brunnenfest und deswegen habe ich mir gedacht, gibt's diese Woche einfach mal Musik aus Rallye House. Einfach ganz entspannt. Ja, legen wir direkt los mit The Shapeshifter.

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Ja, relativ entspannt für so einen Sonntag. Es ist immer noch wunderschönstes Wetter und ja, bei uns geht's jetzt immer noch weiter mit House. Viel Spaß, das ist JC mit Always.

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4: Ja, willkommen zurück bei Musik aus. 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Ansonsten findet ihr dort noch unsere 7-Tage-Mediathek, wo ihr jede Sendung 7 Tage lang abrufen könnt, jederzeit, gerne auch mehrere Male. Ja, wir machen einfach weiter mit Haus. Macht euch einen schönen Sonntag.

Ihr hört Musik aus hier auf Radio Störfunk. Es ist 14.40 Uhr auf einen schönen Sonntag. Jetzt geht's hier weiter mit Lazy at Flat 22 von Jolo und Salame. Viel Spaß!

Leute, das war Musik aus. Mein Name ist Silas, ihr hört uns auf Störfunk. Entweder auf der 97.5 in Schwäbisch Hall oder auf der 104.8 in Crailsheim. Oder 24/7 worldwide im Internet auf www.störfunk.de. Ja, wir haben heute ein bisschen Hausplatten gehört, einfach so entspannt auf das schöne Wetter. Genau, ich verabschiede mich von euch. Wir hören uns nächste Woche wieder, wie immer, sonntags 14 Uhr.

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0: natürlich hier, was ich hier, was immer. Grüße gerne an Mimi.
1: Und wer spielt die Bass?
0: Rocks.
1: Kommen wir gleich dazu. Ihr seid bei Lost Songs auf Radio
0: Störfunk.
1: Live wie beinahe jeden Donnerstag des Jahres.
0: Richtig.
1: Aus dem Studio 2.
0: In Schwäbisch Hall.
1: In Schwäbisch Hall.
0: Ja. Überm Schlachthaus.
1: Überm Schlachthaus. Im Schlachthaus gibt es kühle Getränke.
0: Leckere kühle
1: Getränke. Wir sitzen aber leider hier oben im Studio 2 bei
0: da
1: einer
0: Bullenetze.
1: Ja.
0: Wenn ihr ein Rauschgeräusch hört, das ist unser Ventilator. Und ohne den könnten wir hier nicht überleben.
1: Ja.
0: So sieht's aus.
1: Aber dann lassen wir den Schalter mal
0: Lost Songs auf Radio Störfunk auf Schwäbisch Hall 97,5 und Grailsheim 104,8.
1: Oder weltweit im Livestream.
0: Unter www.
1: Ja.
0: Störfunk. D.
1: E.
0: So sieht's aus. Und das E-Mail-Programm geht anscheinend wieder.
1: Ja.
0: Ich habe mir selbst ein Mail geschickt und das kam an. Also wer möchte, kann sich heute einen Song wünschen, weil wir machen heute auch ein bisschen ein Songbattle, haben wir gesagt. Einfach Bescheid geben per Mail studio@störfunk.de.
1: Ja.
0: Mit OE geschrieben natürlich. Gerne aus dem eigenen Mailprogramm. Der Button auf der Homepage habe ich jetzt noch nicht ausprobiert. Mal ja gleich noch.
1: Das probieren wir auch noch aus.
0: So
1: Song Battle bedeutet ja, also wenn niemand sich irgendwas wünscht, betteln wir uns halt hierher. Ansonsten,
0: weil
1: wenn ihr einen Wunsch
0: können
1: reinschickt, dann betteln wir euch kaputt.
0: Ja, weil wir es können. Das ist ganz einfach.
1: Und mit was sind wir denn heute in diese wunderbare Sendung eingestiegen?
0: Mit einem kleinen Tribute an meine Schwägerin, die Daniela. Liebe
1: Daniela.
0: Grüße, wohin auch immer. The Crystal Ocean von The Mission. Ja, die ist mal so wegen der Darkwave, Darkrock braut. Ja, und das passt.
1: Mhm. Das Thema habe ich gleich aufgegriffen und zwar mit einem Song von L7, Shitlist, weil diese Shitlist wird aktuell wieder größer. Und zwar von L7, die Jennifer Finch, die Bassistin und Sängerin, ist leider auch vor 2 Wochen verstorben. Ja, da viel brauchen wir nicht drüber reden, alles scheiße, ein gemeinsames Fuck you, Cancer.
0: Fuck you, fucking motherfucker, beep, beep, ja. Beep, beep, beep, Cancer.
1: Das geht immer, das dürft ihr auch gerne daheim mitmachen und jeden Tag mal Fuck you, Cancer
0: raushauen. Ja. Das brauchst du einfach nicht.
1: Deswegen geht's gleich weiter und zwar auch diese Woche leider verstorben Lou Koller, Leadsinger von Sick of It All. Da hau ich den Song Rat Pack raus. Bin ich mal gespannt. Sagt mir gerade nichts,
0: auch.
1: Aber ich finde den Titel geil.
0: Die blendet sofort aus, wenn scheiße ist. Letztes Mal, so wie letztes Mal, das lasse ich nicht mehr durchgehen.
1: Ja, das war schon heftig. Aber ich glaube, Sick of It All ist da schon besser. Und dann die Shitlist hat einen weiteren Platz gefunden. Und zwar gestern bei einem Motorradunfall ums Leben gekommen. Glenn Hansard, der wahnsinnig gute irische Sänger. Der hatte mal eine eigene Band, The Frames. Sonst hat er viel, viel mitgesungen. Es gab einen Film über ihn, Once. Und da macht man seinen bekanntesten Song. Ich kenne leider, mir schon nicht so wirklich bewusst, Falling Slowly. Also, wir starten mit Rat Pack von Sick of It All und machen weiter mit Falling Slowly von Glenn Hansard.
0: Ja, dann lass mal laufen die Bude.

0: krasse Gegensätze bei Lost Sounds.
1: Sind wir ein bisschen traurig unterwegs gewesen. Ja. Jetzt erst brutal auf die Fresse drauf und jetzt traurig.
0: Ja. Grüße gehen raus an alle da oben, an alle, die wir vermissen, an alle, die uns begleitet haben, an alle, die wir vielleicht irgendwann sehen oder auch nicht.
1: Genau, einfach an alle.
0: So sieht's aus.
1: Genießt. Außer an Arschlöcher und so Vögel, die man nicht sehen wollen.
0: Richtig.
1: Ja.
0: Das aber ist wieder eine ganz, ganz andere Shitlist, die wir haben.
1: Das ist eigentlich die bessere Shitlist, wenn ich ehrlich bin. Aber hör mal auf mit Shitlist, jetzt kommt die Funlist. Jawohl. Ich habe ja angekündigt, dass wir heute Spaß machen und ein Battle. Ja. Und das müssen wir jetzt auch tun.
0: Ja? Da bin ich mal sehr gespannt, was du jetzt raushaust.
1: Du, ich habe da ein super Ding vorbereitet und ich bereite mich selbst jetzt auch noch vor. Ja, so. Und zwar natürlich heute schon ein Klassiker, morgen überall. Ja, natürlich gehen auch hier wieder mal Grüße raus an der Simi, schon wieder, weil das ist ein Hosensong vom Aktuellen-Album. Trink aus, wir müssen gehen.
0: Also wer jetzt noch Tickets will für diese Tour und die Zusatzkonzerte nächstes Jahr, ich glaube beinahe jedes Konzert auch nächstes Jahr ist jetzt ausverkauft.
1: Ja, weil sie es gut machen, die Jungs.
0: Weil sie es gut machen. Ja. Also es lohnt sich. Meine Empfehlung, wenn ihr halbwegs Hosenfans seid, dann gebt euch das nochmal in einem großen Stadion. Genau. Weil es ist, die machen garantiert auch Spaß in kleine Clubs, aber es ist eine Stadionband.
1: Die auf jeden die Fall haben Massen die gute begeistern. Emotionen rüberbracht, ja. Und das ist bei so einer großen Menschenmenge immer was ganz sehr Besonderes. Ja, das können gerade die großen Künstler. Ja, du warst ja bei Robbie Williams, der hat es bestimmt geschafft.
0: Das ist der
1: Bruce, der Boss, ja, der schafft es natürlich. Ja. Und da gibt es einige, die schaffen das einfach, und da gibt es manche, die schaffen es halt nicht. Mhm. Oder wollen es auch nicht. Ja, das muss ja gar nicht sein, dass man das immer will. Ja.
0: Also, dann legt
1: los. Ja, dann geht's los mit Schicksal, Tote Hosen.
0: Yeah.

0: Ah, fantastisch. Sam I Am mit dem fantastischen Song Sunshine. Das passt absolut hier zur Situation, wobei draußen ist zugezogen, es hat auch tröpfelt und es bläst, glaube ich, auch draußen.
1: Wir haben Trolle da unter zur Sicherheit.
0: Ja, bei uns kannst du nicht rausgucken gerade. Also sprich, wir wissen nicht, was abgeht.
1: Ja.
0: Möglicherweise fliegen schon Stühle durch die Gegend.
1: Aber mein Fahrrad hat es vorher umquert, gell?
0: Richtig, aber das ist einfach was scheiße gestanden.
1: Ja, das kommt dazu. Das kommt dazu.
0: Erschwerend kommt das dazu, ja. So, jetzt haben wir ein paar Veranstaltungstipps.
1: Oh, wir haben Veranstaltungstipps. Und zwar für alle Freunde der Live-Musik. Dieses Wochenende geht es hier im Kreis wieder brutal ab. Und zwar am Samstag, 1. August. Das heißt, übermorgen das bekannte BRT Open Air im Schuppe, am Schuppe in Uderhofe. Es spielen zwei richtig geile Bands. Noise Pollution als Vorgruppe, das ist eine coole Hallerband. Drei Jungs, die alle drei in Mannheim Musik studieren oder schon fertig sind, weiß ich nicht. Richtig geile Musik. Spieler querbeet, viel altes Zeug. David Bowie und so Sache. Richtig gut. Und dann natürlich, wie jedes Jahr, die BK All-Stars. Das Ganze geht los.
0: Die Einlass Vögel.
1: Um 18 Uhr.
0: Ja.
1: Wenn ihr noch schnell seid, im Vorverkauf 15 Euro, sonst an der Abendkasse 17 Euro. Die 2 Euro tun nicht weh.
0: Nein,
1: geht also auch spontan.
0: Auch die 17 kann man investieren. Ja, ja. Pizza kostet mittlerweile auch 17.
1: Ja, so sieht's aus.
0: Wenn's überhaupt reicht.
1: Und das Ding im Schuppe, das ist immer cool. Draußen auf der Wiese bauen die da eine coole Bühne auf. Falls es regnet, kann man immer noch sich innen einstellen. Also geht dahin, Utenhofen. Und dann haben wir auch am Samstag einen zweiten Tipp.
0: Das ist nicht, also jetzt am Samstag, ich habe was anderes. Also Haasfelden ist natürlich mein Heimspiel quasi. Ja, Haasfelden Open Air jetzt am Samstag.
1: Ja,
0: mit Tipo Topo geht gern hin.
1: Mofa-Kette, Doomsday und Nivo.
0: Da läuft ja immer selbstgemachte Musik, also nichts Gecovertes normalerweise. Und die Bands sind immer sehr gut. Mofa-Kette kennt man auch vom BRT, glaube ich. Da haben die schon gespielt. Und die haben, meine ich, auch schon in Haasfelden gespielt.
1: Und dort Camping umsonst?
0: Ja, richtig, gratis.
1: Mhm.
0: Und wer es so nicht aushält, kann zu mir kommen, im Garten ist auch Platz.
1: Der Berg runterrollen und dann in Hopfig.
0: Richtig. Und das Wochenende drauf ist das Fantastische, Unglaubliche, man wusste es gar nicht, Eberbacher Gassefest. Ich habe gewusst, an dem Wochenende war was. Meine Frau hat jetzt, glaube ich, schon was anderes geplant und ich muss daheim bleiben. Das weiß ich noch nicht, ob ich das mache. Und da spielt unser Lieblings-Country-Musiker Flo Rida mit Band und zwar am Sonntag erst, also am 9.8. tritt er da auf. Sehr lohnender Ausflug, bin ich mir ziemlich sicher. Eberbacher Gassefest war es früher so. Ja. Wenn ich unterwegs war mit meinem Kumpel, dann konnte einer nicht mehr sprechen und der andere hat nichts mehr gesehen. Da ich im Radio sitze, könnt ihr erraten, wer welche Schwäche hatte nach 800 Bier. Deswegen aufpassen, gell? Weil da ist eine durstige Region, ist das dort
1: und in Eberbach. Und er spielt ja am Sonntag, gell?
0: Sonntag,
1: ja, Sonntag.
0: Tritt auf, genau. Also. Grüße gehen raus an Flo. Hip, hip, hooray.
1: Ja. Geht.
0: Howdy, man, genau.
1: Geht zur Live-Musik. Das ist immer wieder geil.
0: Ja, vor allem hier in der Gegend rum, wenn so coole Sachen sind.
1: Ja.
0: Da kann man einfach BRT, super geile Location. Ja, Haasfelden Open Air schon lange etabliert, super Open Air, klein, fein. Trotzdem toll, wenn das Wetter passt, ist das echt super.
1: Und das Eberbacher Gassefest.
0: Und Eberbacher Gassefest, ey, früher mit dem Pendelbus, sensationell. Ja.
1: Jetzt haben wir einen ersten Wunsch reinbekommen. Und zwar von unserem Lieblingszuhörer.
0: Oh, Allez les Bleus.
1: Allez les Bleus.
0: Ah.
1: Grüße gehen raus nach
0: Frankreich
1: an die Atlantikküste. Und zwar der Markus Wörl. Der Wörli,
0: der
1: ist da in der Nähe von DAX, ist dieses Festival Jatz in Marciac.
0: Wenn es mit Jatz aufhängt, bin ich immer schon vorsichtig, aber mittlerweile ist ein Jazz-Festival gar kein Jazz mehr.
1: Jazz in Stuttgart war der Lenny Kravitz da.
0: Ich hat es echt verrissen, aber so ist es heutzutage.
1: Und ich habe Wörli, er hat mir gesagt, das ganze Ding geht 3 Wochen lang.
0: Ach du
1: Schöne. Findet statt in Marciac, ein Dorf mit normalerweise 1200 Einwohnern. Aha. Das heißt, da kommt aber dann halb Frankreich nach Marciac.
0: Also ähnlich wie Wacken quasi.
1: Ja. Muss also brutal sein.
0: Dann muss ich sagen, Wörli, nächstes Mal bitte vorher Bescheid geben, dann reise ich mit dem fahrenden Haus an und mache da 3 Wochen Urlaub. Ich weiß nicht, ob ich dann jemals wieder heimkomme, aber schon egal.
1: Also Wörli, den Termin wird es ja schon geben für nächstes Jahr. Schick den mal durch.
0: Schick ihn mal drauf, wer weiß. Machen wir einen Ausflug.
1: Jetzt hat er gesagt.
0: Machen wir Lost Songs on Tour und berichten Berichte live von dort drei Wochen lang. Schön.
1: Und wir haben ja dann auch Übersetzer dabei. Die Sophie kann das machen. Wahrscheinlich besser als der Wörli. Und dann werden wir da auch ein paar Interviews durchführen. Auf jeden Fall hat er gesagt, er war bei zwei Konzerten. Und zwar hat er sich dann was gewünscht von Markus Miller. Oder heißt er Markus Miller?
0: Markus Miller. Markus Miller.
1: Keine Ahnung. auf jeden Fall.
0: Man entschuldige unser schlechtes Französisch und die noch schlechtere Improvisation und dazu.
1: Da hauen wir jetzt mal eine Coverversion raus, die der Markus Miller da gemacht hat, und zwar ein Beatles-Song, Come Together.
0: Ah, okay.
1: Hören wir uns mal an.
0: Dann wird man auch gleich hören, ob es doch Jazz ist. Genau. Dann blende ich es aber raus.
1: Dann blenden wir es raus. Weil das geht schon, das ist ein längeres Lied. Ich weiß gar nicht, wie lang das von der Beatles ging. Aber egal. Come Together von Markus Miller. Und dann hau ich direkt hinterher nochmal eine Coverversion. Und zwar haben wir letzte Woche haben wir die Band New Found Glory entdeckt. Yeah. Die haben ein Album, wo nur Covers draus sind. Und da spiele ich für der Joxy dann ein Cover von den Goo Goo Dolls, und zwar Iris, einer der bekanntesten Songs.
0: Wir haben vorhin schon geschwätzt, ob wir nicht ein Battle machen, Original gegen Coverversion, aber muss ja nicht sein. Nö. Wenn ihr es wollt, schreibt uns ein Mail. studio@stefan.de.
1: Jetzt Markus Miller und hinterher New Found Glory.
0: Und weh, das ist Jazz, ich sag's dir.
1: Halt, so, jetzt geht's los.
0: Also.

0: Iris. Also da keiner geschrieben hat, dass er die Originalversion auch hören möchte. belassen wir es dabei, weil die Coverversion war nicht schlecht.
1: Sie haben es gut gemacht, ja.
0: Haben die schon verträglich gemacht. Bisschen rotziger gespielt. Gesang war okay. Natürlich liebe ich den Song vom Resnick, ja, vom Sänger von Goo Goo Dolls.
1: Ja.
0: Aber das war trotzdem okay.
1: Newfound Glory. Hört euch da mal rein.
0: Ja,
1: die Macher, die haben eben dieses eine Album, nur Coverversionen. Vielleicht haue ich nachher noch eine raus. Wir schauen, ob wir dazu kommen. Wir haben noch knappe 20 Minuten.
0: 18.
1: Ja. 18. Jetzt gleich.
0: Ja, 1, 2, 3, 4, 5. Ne, verschwindet. Keine Zeit.
1: Bleibt dran.
0: Ja. Und los geht's.
1: Hört weiterhin Radio Störfunk. Bleibt auch nach uns dran. Heute müsste wieder Better Together am Start sein.
0: Manche tauchen auf die Vögel.
1: Bei der Hitze. Da weiß ich nicht, ob es aus,
0: den liegt
1: aus
0: am Pool wahrscheinlich.
1: Eiskeller rausschaffe.
0: Arsch hoch herkommen. Ja. Bringt euch kühle Getränke mit, dann geht's.
1: Das Ziel von Better Together ist ja auch, von unseren zwei Freunden immer hier live zu sein im
0: Richtig.
1: Studio.
0: Schaut gut
1: manchmal
0: so.
1: Kriegt man es halt nicht hin.
0: Nee, vielleicht haben sie ja Urlaub.
1: Vielleicht haben sie Urlaub und sind zusammen in Urlaub.
0: Wie denn ab wir heute demnächst, sind, gell? Was ist ab heute? Ferien in Baden-Württemberg.
1: Interessiert mich zwar nicht, weil ich muss mich danach nicht mehr richten.
0: Oder ne? Aber alle, die ab jetzt Ferien haben, freuen sich brutal.
1: Ja,
0: und vielleicht haben wir ja auch ein paar jüngere Zuhörer, die jetzt gerade sagen, Party on Wayne.
1: Ja, und dann schaltet ihr bitte oder streamt Radio Störfunk.
0: Richtig, so extra laut.
1: So.
0: Regelrecht.
1: Weiter geht's mit Musik, mit guter Musik.
0: Oh ja, jetzt habe ich natürlich, wir haben eine Mail ins Studio gekriegt von einem Jokse, keine Ahnung, was das für ein Vogel ist. Und der wünscht sich Milenkolin. Ja?
1: Milenkolin?
0: Milenkolin, ja.
1: Ah ja, Haus raus,
0: die geile schwedische Punkvögel. Ja. Und da kommt der Song No Cigar von mit dem besten Album, das sie gemacht haben, Pennybridge Pioneers. Mhm. Ja, finde ich ein sehr, sehr gutes Album. Und danach hören wir natürlich einen Song von unserer beider neuer Fast-Lieblingsband, The Virgin Marys. Ja?
1: Ja.
0: Und zwar den Song You're a Killer. Ja?
1: Geil. Grüße gehen nach Schweden und nach England auf die Insel.
0: So, warte, ich muss mir erst einmal da hochbuxieren, ja, nicht, dass da gar nichts kommt.
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0: Mann. Virgin Marys. Mann, Mann, Mann. Zwei Typen auf der Bühne,
1: die eskalieren.
0: Die komplett durchdrehen.
1: Ja. Also ich bleibe dabei. Natürlich der Herr an der Schießbude,
0: ja,
1: der hat mich am meisten beeindruckt natürlich. Brutal. Das war sehr witzig.
0: Absolut.
1: Da war ja vorher schon die Josie von der Hot Damn.
0: Ja. Ja.
1: Die hat ja schon die Schießbude zusammengedreht.
0: Ja.
1: Aber der war halt das noch krasser
0: Film. Und er hat ja das Schlagwerk von der Josie benutzt.
1: Und dann wieder das war hinterher kaputt.
0: Ich glaube, der hat es kaputt gemacht. Deswegen sind die vielleicht dieses Jahr nicht auf Tour.
1: Hey, eigentlich müssen wir als letzter Song noch einen Massive Wagons dann raussuchen, weil jetzt haben wir ja nicht mehr so
0: das
1: viel
0: Das können wir
1: Zeit,
0: dann auch mal.
1: Ja?
0: Jetzt auf jeden Fall haben wir nochmal einen Wunsch reingekriegt. Und zwar von unserem geliebten Rechercheur.
1: Rechercheur?
0: Rechercheur
1: heutzutage. Tom. Rechercheur.
0: Ja,
1: das ist Französisch. Rechercheur. Ist Französisch für ich suche der Scheiße im Internet.
0: Ja, Tom Gembus, heute hat er wenig Grüße. Zu tun gehabt. Ja? Ja. Also er musste uns noch nicht berichtigen oder belehren.
1: Er hat mir auch fast nichts erzählt.
0: Aber er hat einen Wunsch reingeschickt und zwar von der Band Mädchenname Mademann. Soweit ich weiß, aus Berlin. Die waren Vorgruppe beim AOP-Konzert letztes Jahr war das, nee, dieses Jahr.
1: Da war ich nicht dabei,
0: dieses
1: leider.
0: Dieses Jahr im April, also wieder Auferstehung AOP. Und ich glaube, an dem Freitag, da war doch Mädchenname Medemann als Unterstützung dabei. Also, Tom Gembus, du kannst es gleich verbessern. Wenn nicht, du wünschst dir den Song, ich habe Ed Sheeran in die Gitarre gepisst.
1: Super Titel
0: hab
1: übrigens.
0: Ich hier tatsächlich like. Schon mal gespielt, aber für dich immer wieder gerne. Und dann kommen wir nochmal zurück. Viel Spaß mit Mädchenname Medemann.

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1: So, und leider ist es schon wieder soweit.
2: So sieht's aus.
1: Lost Songs auf Radio Sturfunk ist schon wieder vorbei. Ihr könnt die Sendung nachhören, eine Woche lang in der Mediathek oder am Sonntag von 15 bis 16 Uhr auf Sturfunk nochmal. Erzählt's euren Freunden. Die soll er reinhören. Es war eine, also ich empfehle, wir empfehlen uns heute, das war eine geile Sendung.
2: Ja, so sieht's
1: coole
2: aus.
1: Coole Musik.
2: Ja, fand ich auch. Und wir Grüße gehen raus an der Hot Damn. Wir wollten eigentlich jetzt noch einen Song like Wetscher, dann hätten wir alle drei von dem Konzert gehabt, wo wir damals waren.
1: Was wir nächste Woche
2: Virgin
1: machen.
2: Maris, Massive Wagons und Hot Damn. Und Hot Damn werden wir dann einfach nächste Woche spielen.
1: Ich würde auch vorschlagen, nächste Woche, wir gucken mal, weil dann ist ja schon Summer Breeze.
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6: Hallo, herzlich willkommen zum Süd-Nordfunk, Ausgabe 143, heute am 7. April bei Radio Dreieckland oder an einem anderen Tag bei einem anderen freien Radio eures Vertrauens. Im Studio heute und redaktionell verantwortlich ist Eva. In dieser Sendung blicken wir auf drei sehr unterschiedliche Orte des politischen Wandels. Wir beginnen in Bangladesch. Nach dem Sturz von Sheikh Hasina durch die Massenproteste der Juli-Bewegung 2024 fanden im Februar die ersten freien Wahlen seit Jahren statt. Die Bangladesh National Party gewann, islamistische Kräfte wurden zweitstärkste Kraft. Und von 300 direkt gewählten Mandaten gingen gerade mal 7 an Frauen. Was bedeutet dieser demokratische Neuanfang und für wen eigentlich? Darüber erzählt uns gleich mehr Kollege Aljoscha Hartmann. Dann schauen wir nach Kolumbien. Die Partei der ehemaligen FARC-Guerilla ist bei den Parlamentswahlen im März praktisch gescheitert. Nur rund 10.000 Stimmen. Und trotzdem, oder vielleicht gerade deshalb, ist die Linke in Kolumbien so stark wie lange nicht. Wie das zusammenpasst, das erklärt unser Kollege Christian Konde. Und zum Schluss kommen wir nach Deutschland zurück. In Freiburg gibt es einen Audioguide, der koloniale Spuren im Stadtbild sichtbar macht. An der Universität, im Stadtgarten, in Straßennamen. Orte, an denen täglich hunderte Menschen vorbeigehen, ohne zu wissen, was dort einmal stattgefunden hat. Ein Beitrag von Kollegin Martina Backes über lokale Geschichte, die noch längst nicht aufgearbeitet ist. রক্ত আরো দেব এদেশের মানুষকে মুক্ত করে ছাড়বো ইনশাআল্লাহ।

0: Sowohl Dr. Asim Mostafi Surrahman, Politikwissenschaftler am Institut für Südostasienstudien an der Universität Heidelberg, als auch die Soziologin und Gender-Expertin Professor Samina Lutfa von der Universität Dakar blicken positiv auf die Wahlen am 12. Februar zurück. Es waren die ersten Wahlen im Land, nachdem die Juli-Bewegung 2024 den Rücktritt der immer autoritärer regierenden Sheikh Hasina und ihrer Partei, der Awami-Liga, erzwungen hatte. Als Sieger und neue Regierungspartei ging aus der Wahl die Bangladesh National Party mit 49,97% der Stimmen hervor, die nun mit Tariq Rahman den Premierminister stellt. Zweitstärkste Kraft wurde die islamistische Jamaat-e-Islami mit 31,8% der Stimmen. Die aus den Protesten entstandene National Citizens Party erhielt dagegen nur 3,05% der Stimmen. Doch die von ihr maßgeblich vorangetriebenen demokratischen Reformen erhielten im parallel abgehaltenen Referendum 68% Zustimmung. Was nach einem erfolgreichen demokratischen Neuanfang ausgelöst von einem erfolgreichen Gen-Z-Protest klingt, hat jedoch auch seine Schattenseiten, die bei der Wahl und in den Wochen seither immer sichtbarer werden. Eine kaum beachtete Statistik, die das exemplarisch zeigt: von 300 direkt gewählten Mandaten erhielten nur 7 Mandate Frauen. Die Sorgen der Bevölkerung sind aktuell offensichtlich andere als gleichberechtigte Teilhabe an der Demokratie. Ein Beitrag von Aljoscha Hartmann.
1: Für die Menschen ist es wichtiger, dass sie genug zu essen auf dem Tisch haben. Es ist wichtiger, dass sie in Sicherheit leben können und dass die Gewalt gegen sie ein Ende findet. Das ist also ein Bereich, in dem auch die BNP noch viel Arbeit leisten muss. Auch in Bezug auf Umweltverschmutzung sowie die Anfälligkeiten für den Klimawandel und die laufenden großen Megaprojekte des Awami Liga-Regimes, was von der Übergangsregierung überhaupt nicht getan wurde. Das ist also etwas, worauf Sie sich ebenfalls konzentrieren müssen.
2: Die Sorgen im Land, welche Professor Samina Lutfa hier anreißt, sind viele. Neben hohen Treibstoffpreisen sind es vor allem auch Engpässe bei Düngemittel durch den US-amerikanischen Angriffskrieg auf die Islamische Republik Iran, welche die Wirtschaft in Bangladesch vor großen Herausforderungen stellen. Auch wenn die Wahlen selbst friedlich abliefen, mit für Bangladesch wenigen Zwischenfällen, war ihnen voraus ein Wahlkampf gegangen, der von Straßengewalt geprägt war. Der aktuelle Fokus auf die Sicherheit im Land durch die neu gewählte Regierung der Bangladesh National Party ist also besonders wichtig, da seit der Juli-Bewegung, welche 2024 die damalige autoritär geführte Regierung von Sheikh Hasina und ihrer Partei, der Awami-Liga, gestürzt hatte, eine Interimsregierung geherrscht hatte, welche, so Dr. Asim Mostafizur Rahman, der Straßengewalt als Mittel der Politik Vorschub leistete.
3: I myself have argued that this mob rule, it comes.
4: Ich selbst habe argumentiert, dass diese Herrschaft des Mobs auf die Unterstützung der Regierung zurückzuführen ist, die sie unterstützt hat. Von der Übergangsregierung, der Regierungssprecher, Herr Shafiqul, er hat in den Medien erklärt, der Mob sei kein Mob, sondern eine Interessengruppe, um ihre Forderungen durch diese Art von Druck durchzusetzen. Aber so war es nicht. Es entwickelte sich wirklich in eine schlechte Richtung.
2: Die Zeit vor den Wahlen war geprägt von gewalttätigen Angriffen auf verschiedene Minderheiten und politische Gegner, wie auch auf die Presse. In diesem politischen Klima waren es vor allem Frauen, die dadurch am meisten an der politischen Beteiligung gehindert wurden. Dabei spielen kulturelle und ökonomische Faktoren laut der Soziologin und Gender-Expertin Professor Samina Lutfa eine wichtige Rolle.
1: Wenn man sich ansieht, wie die Politik in Südasien funktioniert, argumentieren die meisten Wissenschaftler, dass sie nur auf Macht-, Geld- und Klientelpolitik basiert. Und aufgrund der Erbgesetze, die in Bangladesch Bangladesch für alle möglichen religiösen Gemeinschaften gelten, akzeptieren die meisten von ihnen keine Erbschaft durch Frauen. Was also Geld oder Eigentum angeht, starten Frauen von Anfang an unterhalb eines normalen Mannes. Und wenn man sich ihr Einkommen ansieht, stellt man fest, dass Frauen im tertiären Bildungsbereich unterrepräsentiert sind. Auch wenn ihre Zahl in der Erwerbsbevölkerung zunimmt, sind sie wahrscheinlich eher in ungelernten und angelernten Berufen tätig, als in qualifizierten und angestellten Berufen. Also ist ihr Einkommen auch nicht sehr hoch. Selbst wenn sie ein Einkommen haben, müssen sie es teilen und haben keine richtige Kontrolle über ihr Einkommen. Und was die körperliche Kraft angeht, sollen Frauen aufgrund der kulturellen Normen nicht damit prahlen oder sich als männlich oder kraftvoll präsentieren.
2: Doch, und das ist die Tragik der aktuellen Lage, war die Protestbewegung von 2024 auch maßgeblich von Frauen organisiert, wie Professor Samina Lutfer betont.
1: Sie gingen voran, sie beschlossen, sie leisteten viel Arbeit, und zwar nicht nur die Studentinnen, sondern auch ihre Eltern, wie ihre Mütter und ihre Tanten. Und es waren so viele Frauen auf den Straßen, und sie versuchten alles in ihrer Macht Stehende, um die Sicherheitskräfte davon abzuhalten, ihre Kinder zu töten. Sie waren also Wegbereiterinnen des Wandels. Allerdings unterstützen die kulturellen Normen die Beteiligung von Frauen an der Politik nicht sonderlich, obwohl zwei unserer Staatsoberhäupter mindestens 3 Jahrzehnte lang Frauen waren. Doch diese symbolische Präsenz hat die Lage der Masse der Frauen, die im ganzen Land leben, nicht verbessert, obwohl wir 51% der Bevölkerung ausmachen. Wir haben gesehen, dass Frauen im politischen Bereich nicht geduldet werden.
2: In den fast 2 Jahren Übergangsregierung, welche das Militär nach der Flucht von Scheich Hasina nach Indien eingesetzt hatte, wurden Frauen, vor allem politisch aktive Frauen, gezielt mit Hass im Internet überzogen, öffentlich delegitimiert und stigmatisiert. Für Professor Samina Lutfer ist dabei ganz klar, bei wem die Verantwortung dafür liegt.
1: Ich würde definitiv die Schuld der Untätigkeit, der Unfähigkeit und des Versagens der Übergangsregierung zuschreiben und den Frauen beizustehen und auch den politischen Parteien, weil sie diese Art von sehr altmodischer politischer Kultur pflegen, in der sie Frauen nicht akzeptieren. Und konkret würde ich sagen, während der Amtszeit der Übergangsregierung wurden die islamistischen Parteien von der Regierung gefördert, und das hat die Situation für Frauen tatsächlich verschlimmert, sodass die Angriffe auf Frauen, körperliche Angriffe und Cyberangriffe weitergingen, ohne bestraft oder von der Regierung angegangen zu werden, und das hat einen Welleneffekt ausgelöst.
2: Der antifeministische Backlash traf dabei nicht nur jene Frauen, welche politisch sehr aktiv waren. Auch Wissenschaftlerinnen wie Samina Lutfer wurden Opfer von Angriffen. Dass es schwierig ist, in solch einer Atmosphäre sich zu engagieren, ist kein Wunder. Vor allem, da Frauen auch noch deutlich schwerer ein entsprechendes Einkommen erreichen können, um in der korrupten politischen Arena mithalten zu können. Die lange Übergangszeit zwischen der von Frauen getragenen erfolgreichen Protestbewegung zu den ersten freien Wahlen danach trug maßgeblich dazu bei, dass die Repräsentation von mehr als der Hälfte der Bevölkerung nun auf 7 Sitze geschrumpft ist. Auch wenn qua Verfassung nun noch weitere 50 Sitze an Frauen verteilt werden, existiert hier ein eklatantes Missverhältnis zwischen demokratischem Anspruch und der politischen Realität. Doch nicht nur das, die geschlechtsspezifische Gewalt der letzten beiden Jahre hat laut Professor Samina Lutfer noch weitreichendere Konsequenzen.
1: Es gibt einen allgemeinen Anstieg geschlechterspezifischer Gewalt. Wenn politisch aktive, starke und einflussreiche Frauen ebenfalls von solchen Tyrannen zum Schweigen gebracht werden, löst das einen Welleneffekt im ganzen Land aus, wo die Täter quasi freie Hand haben, weil Frauen schwach sind, sich nicht zum Wort melden können. Und wenn sie es doch tun, ohnehin zum Schweigen gebracht werden, sodass sie nichts dagegen unternehmen können. Ich denke also, weil die großen Täter nicht einmal vor Gericht gestellt werden, gibt es einen Einstieg aufgrund des Mangels an Rechenschaftspflicht. Ich denke, das ist auch teils ein Problem der Regierungsführung und teils eine Kultur der Angst, die gegen Frauen wirkt.
2: Ein Faktor dabei ist das Erstarken der islamistischen Strömung unter der Übergangsregierung, welche sich im Wahlerfolg der islamistischen Jamaat-e-Islami widerspiegelt. Der Islam war und ist die dominierende Religion in Bangladesch, doch seine politische Funktion ist bedeutender geworden, so Dr. Mostafizur Rahman.
4: Die Frage ist, welche Partei die Religion für ihren Wahlkampf instrumentalisiert, und genau das ist das Problem bei Jamaat, aber auch bei der BNP. Zum Beispiel ist Tariq Rahman, der Vorsitzende der BNP und Premierminister, er präsentiert die Religion als Symbol. Sogar in den letzten Tagen, wie nach dem Wahlsieg zum Beispiel, ging er zu dieser historischen Stätte am 21. Februar, dem Internationalen Tag der Sprache, um den Menschen Respekt zu zollen, die ihr Leben für die Sprache opferten, und er betete dort. Normalerweise ist das kein Ort zum Beten.
2: Die stärkere Bezugnahme auf den Islam spielt vor allem eine Rolle, weil das Ziel von Jamaat-e-Islami, die Scharia einzuführen, eigentlich im Widerspruch zur bengalischen Kultur und vor allem auch der Sufi-Auslegung des Islam steht, wie es Dr. Mostafizur Rahman ausdrückt.
4: Sie setzen sich für Toleranz und Pluralismus ein, doch gleichzeitig tauchen innerhalb dieser politischen Parteien radikale Ansichten auf, die andere Standpunkte abgrenzen und Hass schüren. Weißt du, und genau das ist das Hauptproblem.
2: Dass in der Auslegung des Islam von Jamaat-e-Islami kein Raum für Frauen in der Politik ist, verwundert kaum. Doch laut Professor Samina Lutfer reicht die Inklusivität und Toleranz der noch vorherrschenden Sufi-Kultur auch nicht sehr weit, was die Rolle von Frauen angeht. Aber was Jamaat-e-Islami propagiert, geht darüber weit hinaus.
5: And that's the other reason for our worries and concerns.
1: Das ist der andere Grund für unsere Sorgen und Bedenken. Diese Inklusivität und dieser Pluralismus akzeptieren nicht einmal andere abweichenden Stimmen, andere unterschiedliche Ansichten, zum Beispiel Trans- oder Queer-Gemeinschaften oder sogar andere ethnische Minderheiten. Es gab also gezielte Angriffe gegen verschiedene kulturell vielfältigen Gruppen wie die Bowls, die Sufi-Musiker und ihre Schreine. Das grundlegende Gefüge der Gesellschaft scheint an manchen Stellen zerbrochen zu sein. Und das liegt vor allem an diesen konservativen Ideen, die eine große Vielfalt von Menschen in diesem Land ausschließen.
2: Dabei wurde auch von der Übergangsregierung versucht, die Position von Frauen in der Gesellschaft näher an eine Gleichberechtigung heranzuführen. Auch wenn einzelne Aspekte auf Druck von islamistischen Gruppen zurückgenommen wurden. Die Möglichkeit, ganz allgemein am demokratischen Prozess in Bangladesch teilzuhaben, ist jedoch auch darüber hinaus schon immer anhand der jeweiligen Parteizugehörigkeit stark eingeschränkt.
5: Wenn
1: man davon spricht, dass jeder die Möglichkeit haben muss, sich zu beteiligen, in den letzten Jahrzehnten konnten die BNP und andere nicht an Wahlen teilnehmen. Und jetzt kann die Awami-Liga nicht an den Wahlen teilnehmen.
5: The fact that the Awami League is not allowed to be in the politics does not mean.
1: Das bedeutet nicht, dass ihre Hunderttausenden von AnhängerInnen nicht hier sind. Sie sind immer noch im Land und sie sind Teil der Gesellschaft. Daher muss es einen gründlicheren transitionellen Gerechtigkeitsprozess geben. Ein Wahrheits- und Versöhnungsprozess, der tatsächlich einige dieser zerrissenen sozialen Strukturen wiederherstellen kann. Auf eine zivile Weise, die die Menschenrechte nicht verletzt.
2: Für Professor Samina Lutfer ist deswegen klar, dass die neue Regierung nun unbedingt alle Straftaten, vor allem die Menschenrechtsverletzungen der letzten 2 Jahre, aufarbeiten muss und entsprechend die Täter vor Gericht angeklagt werden müssen. Dabei darf es aber sich nicht um Rache für vergangene Ungerechtigkeiten durch andere Parteien handeln. Denn genau diese bestehende Kultur der Politik der Rache vergifte die politische Arena und führe auch dazu, dass sich viele nicht daran beteiligen wollen. Vor allem auch Frauen. Um demokratische Repräsentation zu erreichen, braucht es laut Professor Samina Lutfer viele Maßnahmen, neben dem politischen Engagement von Frauen, wie eine eigene Frauengruppe im Parlament, finanzielle Unterstützung für Fortbildung sowie für die Wahlkampfausgaben von Frauen und nicht zuletzt, dass die Parteien einen höheren Anteil an Frauen in den Wahllisten aufstellen.
1: Ich halte es für wichtig, dass Politikerinnen sich vielleicht kurzfristig für eine dieser Möglichkeiten entscheiden und danach darauf hinarbeiten, damit wir bis zur nächsten Wahl einen bestimmten Prozentsatz erreichen können. Wir müssen auch damit beginnen, Ressourcen für sie aufzubauen, und zwar in Form von politischem, sozialem sowie finanziellem Kapital.
2: Dass nach den im Februar abgehaltenen Wahlen tatsächlich aber dieser Weg eingeschlagen wird, scheint zweifelhaft. Erste Vorwürfe von Misshandlungen durch Mitglieder der nun regierenden Bangladesh National Party sind schon aufgetaucht. Für Professor Samina Lutfa ist es deshalb umso wichtiger, dass die Zivilgesellschaft, nun auch die Regierung, immer wieder zur Verantwortung zieht.
5: Wir
1: müssen diese gewählte Regierung auch irgendwie zur Rechenschaft ziehen, damit wir selbst, wenn sie ihre Versprechen nicht einhält, in der Lage sind, sie für ihre Taten zur Verantwortung zu ziehen. Aber der Grund, warum ich sagte, ich sei vorsichtig, optimistisch, ist, dass die Zivilgesellschaft ja nicht wirklich ein homogenes Ganzes ist, sondern in sich sehr gespalten. Und deshalb wird es auch für uns ein harter Kampf werden.
2: Was klar ist, ist, dass es noch viel politischen Druck braucht, um die misogyne politische Kultur zu durchbrechen. Druck, der innerhalb der Parteien selbst, aber auch aus der Zivilgesellschaft kommen muss und auch schon kommt. Eine kollektive Solidarität über politische Grenzen hinweg, bei der auch die aktivistische feministische Bewegung und die feministische Zivilgesellschaft zusammenkommen. Mehr politische Beteiligung für Frauen, das ist ein wichtiger Baustein, um den demokratischen Charakter der Protestbewegung von 2024 weiterzutragen. In die neue politische Ära in Bangladesch, um die korrupten, auf Machterhalt zentrierten Praktiken der großen Parteien abzulösen und damit einen neuen autoritären Drift, nur jetzt unter einer anderen Partei, zu verhindern. Doch ob dies so bald gelingt?
1: Ich möchte nicht optimistisch sein, einfach weil unsere Träume schon zu oft zerschlagen wurden, als dass wir uns heute noch größere Träume leisten könnten. Aber die Haltung des Regierungschefs, also des Premierministers, seine Arbeitsweise und die Art und Weise, wie er versucht, eine positive Atmosphäre für Veränderungen zu schaffen, verdient Lob. Doch ich würde vorsichtig loben.
2: Hoffnung bieten allerdings die 68% Zustimmung zum Referendum, welches institutionelle Reformen zur Stärkung der Demokratie umfasst. Doch diese müssen nun vom Parlament auch umgesetzt werden, welches von der Bangladesh National Party dominiert ist. Diese hatte nur, weil es eine Bedingung war, zur Wahl zugelassen zu werden, den Reformen im Wahlkampf zugestimmt. Problematisch sieht Dr. Mustafizur Rahman auch den Einfluss der islamistischen Jamaat-e-Islami, auch wenn ihre radikale Agenda nach der Wahl an öffentlichen Raum verloren hat.
4: Ich glaube nicht, dass die Jamaat aufgeben wird, denn zwar ist die Jamaat nicht in die Regierung gekommen, aber sie befindet sich in einer besseren Position, da sie nun die wichtigste Oppositionspartei ist. Ich glaube fest daran, dass demokratische Widerstandsfähigkeit oder eine funktionierende Demokratie im Land nicht nur mit einer einzigen Partei, der BNP, funktionieren kann, und Jamaat ist keine demokratische Partei. Daher müssen andere Parteien wie die Awami-Liga, die Jatiya-Partei und andere den Raum haben, damit die Demokratie gedeihen kann. Ohne die Awami-Liga glaube ich nicht, dass es in Bangladesch eine bessere Ausgangslage für die Demokratie geben wird.
2: Seit einigen Wochen hat Bangladesch also nun wieder eine demokratisch gewählte Regierung, nachdem vor 2 Jahren eine pro-demokratische Massenmobilisierung dem autoritären Drift unter Scheich Hasina einem Ende gesetzt hatte. Doch bis zu einer echten demokratischen Repräsentation aller Menschen im Land ist es noch ein weiter Weg, vor allem für Frauen.
5: In Bangladesch, our political culture does not allow room for women.
1: In Bangladesch lässt unsere politische Kultur keinen Raum für Frauen. Und das ist die Aufgabe der weiblichen Führungskräfte und Organisatorinnen, diese Barriere zu überwinden. Dabei gibt es keinen einfachen Weg. Wir müssen harte Arbeit leisten und erst dann werden wir einen Anstieg der Beteiligung erleben. Niemand wird diese Arbeit für uns erledigen.
5: No one is going to do the job for us. দেশের রাজাকার ছাত্র আওয়াজ না উড়াইলে দেশের ভিতরে হাহাকার গদিত বইছে স্বৈরাচার কত কিছু সয়া আর
0: Einen konkreten Zeitplan für die nun anstehenden Reformen gibt es nicht. Doch spätestens zur nächsten regulären Wahl in 5 Jahren wird sich zeigen, ob dieser Schritt zurück zur Demokratie eine temporäre Situation oder eine langfristige Entwicklung ist und ob die politische Teilhabe für alle Menschen im Land

0: Nur rund 10.000 Stimmen erreichte die Partei der ehemaligen FARC-Guerilla Comunes bei den Parlamentswahlen im März. Damit steht das politische Projekt der früheren marxistischen KämpferInnen vor dem Aus. Ihre Demobilisierung aber, sagt Süd-Nordfunk-Kollege Christian Konde, hat politische Räume für andere linke Kräfte in der kolumbianischen Politik geschaffen. Das zeige sich nicht nur am Wahlsieg des Linksbündnisses Pacto Histórico, sondern auch daran, dass der Kandidat Iván Cepeda als Favorit in den nun beginnenden Präsidentschaftswahlkampf geht.
1: 10 Jahre sind bald vergangen, seit in Kolumbien die Guerillagruppe FARC und der kolumbianische Staat ein Friedensabkommen unterzeichnet haben. Wie steht es heute um den Frieden in Kolumbien und was ist aus der ehemaligen FARC-Guerilla geworden, die damals ihre Waffen abgab? Darüber spreche ich mit meinem Kollegen Christian Konde. Die FARC sind nach dem Friedensabkommen 2016 als eine eigene politische Partei aufgetreten. Wo steht die Partei heute, 10 Jahre nach dem Friedensabkommen?
2: Ja, man muss eigentlich sagen, die steht kurz vor ihrem Ende und droht ein bisschen in der Versenkung zu verschwinden. Jetzt gerade vor rund einem Monat waren ja Kongresswahlen wieder in Kolumbien Anfang März und die FARC-Partei, die heute Comunes heißt, hatte nur eine einzige Kandidatin aufgestellt, die auch lediglich so 10.000 Stimmen nur bekommen hat, das heißt weit unter 1%. Das ist nicht nur ein sehr enttäuschendes Ergebnis, sondern hat auch ganz konkrete Folgen, weil die Partei dadurch nach der kolumbianischen Gesetzgebung ihre Rechtspersönlichkeit verliert und die politischen BeobachterInnen in Kolumbien sprechen eigentlich davon, dass dieses politische Projekt jetzt zu einem Ende gekommen ist.
1: Und wie kam es dazu?
2: Naja, ich glaube, da müssen wir zurückschauen in die Vergangenheit. 2016 mit dem Friedensabkommen haben sich rund 13.000 Mitglieder der damaligen FARC-Guerilla demobilisiert. Und dann sind die FARC erst unter dem Akronym auch FARC, das haben sie beibehalten, später dann, wie gesagt, unter dem Namen Comunes aufgetreten. Und dann Teil des Friedensabkommen war eben die politische Teilhabe und es wurde da vereinbart, dass die Partei, also die FARC-Partei, dann über 2 Legislaturperioden jeweils 5 Sitze im Senat und im Repräsentantenhaus bekommt. Und dadurch hatten die FARC-Kandidatinnen eigentlich einen festen Platz. Sie standen, also sie konnten gewählt werden, aber es war gar nicht notwendig, dass sie überhaupt Stimmen überhaupt bekommen. Und das war natürlich schon ein Problem. Sie haben die Wählenden in Kolumbien haben ihre Stimme dann einfach anderen KandidatInnen gegeben, weil sie ja ohnehin drin im Parlament oder im Kongress waren. Und die Gründe dafür, dass die Partei insgesamt oder das politische Projekt der Partei, der Guerilla gescheitert ist, sind sehr vielfältig. Es gab schon während und dann nach dem Friedensprozess auch zahlreiche Abspaltungen. Ich denke, da werden wir auch im Laufe des Gesprächs noch drauf zurückkommen. Andererseits haben die FARC dann auch ein bisschen ihr eigenes politisches Potenzial überschätzt. Also ihr bewaffnetes Potenzial war höher als ihr tatsächliches politisches Potenzial. Auch die Ablehnung der Bevölkerung haben sie dann gleichzeitig unterschätzt. Also sie hatten geglaubt, sie haben ein viel besseres Standing innerhalb der kolumbianischen Bevölkerung. Und das hat dann auch dazu geführt, dass andere Teile der politischen Linken die FARC-Partei nicht mitgenommen haben. So ist die FARC-Partei, also Comunes, eben nicht Teil des Linksbündnis Pacto Histórico, heute die größte politische linke Kraft in Kolumbien. Das ist ein bisschen paradox, weil gerade durch die Demobilisierung der FARC und durch den Friedensprozess haben sich eben politische Räume geöffnet für linke Kräfte in Kolumbien, auch innerhalb der Institutionen. Das hat so ein bisschen den Weg frei gemacht für die Linke. Wie gesagt, der Pacto Histórico ist auch stärkste Kraft jetzt zum zweiten Mal geworden im Parlament. Und es hat dann jetzt auch ja der erste linke Präsident in Kolumbien regiert, Gustavo Petro. Aber die FARC-Partei selber hat davon eigentlich überhaupt nicht profitiert.
1: Ja, du hast es erwähnt, Anfang März waren Parlamentswahlen. Wie sind die denn abgesehen von dem schwachen Ergebnis der ehemaligen FARC ausgegangen?
2: Ja, wie gesagt, der Pacto Histórico, das Linksbündnis, hat wie schon vor 4 Jahren die meisten Sitze errungen im Senat und im Repräsentantenhaus. Sie haben nochmal 5 Sitze im Senat dazu gewonnen, im Repräsentantenhaus 2 Sitze dazu gewonnen. Und dadurch ist der Pacto, wie er kurz genannt wird, einfach die stärkste Einzelpartei. Aber sie sind natürlich auch weit entfernt von einer absoluten Mehrheit. Das war das eine Ergebnis. Und das andere wichtige Ergebnis war, dass einfach auch die Rechte nochmal stark geworden ist. Die Rechtspartei Centro Democratico ist nochmal gestärkter aus den Wahlen hervorgegangen, ist zweitstärkste Kraft geworden, hat weitere Sitze im Kongress errungen. Und mit anderen rechten und konservativen Parteien sind dann eben jetzt auch Bündnisse in der neuen Legislaturperiode ab Mitte des Jahres dann möglich.
1: Im Mai findet dann auch die erste Runde der Präsidentschaftswahlen statt. Der aktuelle Präsident, der Linke Gustavo Petro, hatte ja eine Politik des in Anführungszeichen totalen Friedens versprochen, um auch mit anderen bewaffneten Gruppen Frieden zu schließen und deren Demobilisierung zu erreichen. Und dieser Versuch gilt jedoch als gescheitert. Weißt du warum?
2: Naja, da muss man ein bisschen zurückgehen. Die FARC waren eine sehr große Gruppe mit mehr als 13.000 Kämpfern, die sich ja demobilisiert haben vor 10 Jahren. Und in den Territorien, in den Regionen, wo sie sehr präsent waren, haben sie eine Lücke hinterlassen, ein Machtvakuum hinterlassen, und dieses Machtvakuum sind dann eben andere Gruppen reingestoßen. Es gab Abspaltungen von der FARC. Es gibt heute mindestens 3 Dissidentengruppen. Dann kommt noch die ELN-Guerilla dazu, dann noch die paramilitärische Gruppe Clan del Golfo, oder die auch Autodefensas Gaitanistas genannt wird. Das heißt, all diese bewaffneten Gruppen haben heute nach letzten Erhebungen so um die 27.000 Mitglieder, und 2025 war jetzt auch das Jahr mit den meisten bewaffneten Auseinandersetzungen seit Abschluss des Friedensabkommens. Und es hat jetzt Versuche gegeben, mit dieser Politik des totalen Friedens eben mit diesen Gruppen auch zu einem Friedensabkommen zu gelangen. Das ist aber nur teilweise, noch nicht mal teilweise, also nur in Ansätzen gelungen. Es gibt momentan noch 2 Verhandlungsprozesse, einmal mit eben dieser paramilitärischen Gruppe und mit einer der Dissidentengruppen. Warum der bewaffnete Konflikt in Kolumbien nach wie vor ein großes Problem ist, da gibt es sehr vielfältige Gründe für. Wie gesagt, die FARC haben ein großes Machtvakuum hinterlassen. Auf der anderen Seite ist es so gewesen, dass nach dem Friedensabkommen 2016 dann die darauffolgende Regierung unter Iván Duque 2018 bis 2022 nicht so sehr auf die Umsetzung der Friedensvereinbarung gesetzt hat, gerade auf sozialer Ebene. Themen, die vereinbart wurden, wie die Substitution von Coca-Pflanzungen, eine Landreform, staatliche Investitionen und einfach die Präsenz in peripheren Regionen in Kolumbien. Und in diese Lücke haben dann sehr schnell eben die anderen bewaffneten Akteure gefüllt. Dann der Drogenhandel natürlich. Die FARC waren ein wichtiger Akteur auch im Drogenhandel. Und das hat eben auch dann zu einer Neuordnung so ein bisschen geführt, dieser kriminellen Strukturen und des kolumbianischen Drogenhandels. Es sind neue Akteure auch dazugekommen. Es gibt eine neue transnationale Ebene. Ecuador ist vielen sicher ein Begriff, dass da auch die Drogengewalt angestiegen ist. Das hat indirekt auch mit den Entwicklungen in Kolumbien zu tun. Es gibt auch mittlerweile punktuelle Kooperationen mit internationalen Mafia-Organisationen, italienische Mafia, albanische Mafia, die mexikanischen Kartelle sind nicht direkt präsent, aber haben eben Allianzen mit Drogenhändlern in Kolumbien. Und das gleichzeitig ist dann eben auch die Coca-Produktion in den letzten Jahren wieder sehr stark angestiegen. Die letzte aktuelle Zahl von 2023 sind 2600 Tonnen Kokain jährlich, die produziert worden sind. Dann kommt noch ein weiterer Punkt dazu, und zwar ist es gar eben schwierig, mit so kleinen Gruppen, so Splittergruppen zu verhandeln. Die FARC waren ja in der Organisationsform sehr stalinistisch, und dadurch ist es eben auch ein monolithischer Block gewesen, mit dem man relativ einfach verhandeln kann, weil es so eine Top-Down-Organisation ist. Das ist bei anderen Gruppen nicht der Fall, und die eben auch sehr viel kleiner sind und es dann immer wieder Abspaltung gegeben hat. Und von Seiten der Regierung gab es auch jetzt keine klare Strategie, keine Planung, keine konkrete Zielsetzung. Es hat ein rechtlicher Rahmen gefehlt, und die kriminellen Strukturen nicht nur auf dem Land, sondern auch in den Städten sind nach wie vor existent, und das sind Probleme, diese Politik des totalen Friedens eigentlich nicht adressieren konnte.
1: Würdest du also sagen, dass das Friedensabkommen mit der FARC vor 10 Jahren, dass das aus heutiger Sicht gescheitert ist?
2: Also gescheitert würde ich eigentlich nicht sagen. Es gibt durchaus Dinge, die funktioniert haben und die auch nach wie vor wirken. Ich habe den politischen Raum, der dadurch geöffnet wurde für andere politische Kräfte und auch für andere politische Themen und Diskussionen, schon erwähnt. Auf der anderen Seite, es sind fast 500 ehemalige FARC-Kämpfer getötet worden. Aber es gibt eine Sonderjustiz, es gab oder gibt noch immer eine Aufarbeitung der Verbrechen von beiden Seiten, also auch von staatlicher Seite, von paramilitärischer Seite, aber auch eben von Menschenrechtsverbrechen, die von der Guerilla begangen wurden. Und das ist eigentlich einzigartig, auch im Vergleich zu anderen Friedensprozessen in Lateinamerika oder auf der Welt. Wird auch sehr gelobt, diese Sonderjustiz weltweit. Es gab eine Wahrheitskommission, die auch die politischen, geschichtlichen, gesellschaftlichen Entwicklungen aufgearbeitet hat. Also als vollständig gescheitert würde ich eigentlich das Friedensabkommen nicht bezeichnen, aber es gibt Probleme, dessen Konsequenzen eben jetzt nach wie vor von Relevanz sind.
1: Okay, dann kommen wir am Ende noch mal ein bisschen in die Gegenwart und nächste Zukunft, denn jetzt im Mai 2026 sind Präsidentschaftswahlen. Was sind deiner Meinung nach die aussichtsreichsten Kandidaten und wie stehen die zum Umgang mit den bewaffneten Gruppen?
2: Es gibt momentan 2 bis 3 KandidatInnen, die reale Chancen haben, auf die Präsidentschaftswahlen zu gewinnen, zumindest auch die erste Runde. Es wird wahrscheinlich auch eine zweite Runde geben, dann wenige Wochen später. Es gibt einmal Ivan Cepeda, der aus dem Regierungslager kommt, ein Linker, der sich auf die Fahnen geschrieben hat, eben weiterhin eine Friedenspolitik zu verfolgen, eben diesen Ansatz mit den bewaffneten Gruppen zu verhandeln und so auch zu einer Friedenslösung zu kommen. Die Rechte hat momentan 2 aussichtsreiche Kandidaten, einmal Paloma Valencia und dann den noch extremer rechten Abelardo Espreja. Eine ihrer zentralen Punkte, die sie sich auf die Fahnen geschrieben haben, ist eben genau ein Ende der Friedenspolitik und es steht eben zu befürchten, dass Kolumbien unter einem dieser beiden Kandidaten dann als Präsident oder Präsidentin dann wieder in alte Kriegslogiken zurückfällt.
1: Ja, vielen Dank, Christian Conde.
2: Sehr gern.

0: In Freiburg passieren hunderte Menschen täglich den Universitätsplatz. Hier wurde vor sehr langer Zeit die Kolonialeiche gepflanzt, in namibischer Erde. Hunderte Menschen passieren Gebäude, in denen Human Remains aus fernen Ländern gesammelt wurden, oder erfreuen sich am Stadtgarten, in dem früher einmal Völkerausstellungen gastierten. Deutlich sichtbare Hinweise auf die koloniale Vorgeschichte fehlen im heutigen Stadtbild weitgehend, ob in den Gebäuden der Universität, im Museum oder im Stadtgarten. Und auch die kolonialen Bezüge Freiburger Straßennamen sind nicht immer offensichtlich. Der Audioguide von Freiburg Postkolonial führt an Orte kolonialer Geschehen und wirft Schlaglichter auf die Frage, wie der Kolonialismus auf das Denken in dieser Stadt gewirkt hat. Einige Stationen des Audioguides wurden im vergangenen Jahr überarbeitet. Denn es hat sich in den letzten 8 Jahren bei der Aufarbeitung der lokalen Verstrickungen in die deutsche Kolonialgeschichte etwas bewegt. Gebeine aus Namibia, wo die Deutschen den ersten Völkermord des 20. Jahrhunderts verübt hatten, wurden an die Nachfahren zurückgegeben. Erste Straßen, die nach Personen benannt waren, die eine wesentliche Rolle im kolonialrassistischen Projekt gespielt hatten, wurden umbenannt. Und der Umgang mit der Sammlung von Schädeln, Gebeinen und weiteren Human Remains ist in einen Prozess eingetreten, der für eine Restitution grundsätzlich offen ist. Wir hören nun Auszüge aus 3 Stationen, zusammengeschnitten von Martina Backes.
1: Wir sind hier im Heldenviertel. Heldenviertel gibt es in vielen deutschen Städten. Sie sind meist ein Erbe des frühen 20. Jahrhunderts, insbesondere aus der Zeit des Nationalsozialismus, also ab 1933. Damals wurde Stadtplanung und damit natürlich auch die Straßennamen aktiv zur Propaganda genutzt. Sie sollten identitätsstiftend wirken. Jetzt gehe ich in die Admiral-Spee-Straße. Da steht auf dem Straßenschild: In der NS-Zeit, benannt nach dem Helden, in Anführungszeichen, des Ersten Weltkrieges gefeierten Flottenkommandeurs Maximilian Graf von Spee, 1861 bis 1914.
0: Die Admiral-Spee-Straße im sogenannten Heldenviertel gehört zur kolonialen Erinnerungskultur in Freiburg. Benannt ist sie nach Maximilian Reichsgraf von Spee. Der Vizeadmiral hatte das Kommando über das koloniale Ostasien-Geschwader. Dieses war für die militärische Herrschaftssicherung in Kiaochu in China und im südlichen Pazifik zuständig.
2: Das Tiefbauamt hatte ursprünglich Komponisten für das Heldenviertel vorgesehen, ein Stadtteil, der seit den 1930er Jahren für 4000 Menschen gebaut wurde.
0: So schreibt eine anonyme Gruppe in einem offenen Brief an die BewohnerInnen des sogenannten Heldenviertels in der Unterviere.
2: Der damalige Oberbürgermeister von Freiburg, Dr. Franz Kerber, vertrat die Ansicht, dass Dichter und Komponisten besser in gut bürgerliche Wohnquartiere passen würden. Die Heldennamen des Ersten Weltkrieges wurden dazu benutzt, im Arme-Leute-Viertel den Kampfgeist für zukünftige Kriege zu fördern. Kerber war von 1932 bis 1936 auch NSDAP-Kreisleiter. Die Straßenbenennung im neuen Stadtviertel erfolgte im Kontext der nationalsozialistischen Ideologie.
1: Richtlinie für Straßenbenennungen von 1935.
2: Es ist selbstverständlich, dass die Straßennamen mit der nationalsozialistischen Weltanschauung im Einklang stehen müssen. Des Weiteren sind die Namen von Männern der deutschen Geschichte zu wählen, von großen Staatsmännern, Heer- und Flottenführern.
0: Der spätere Admiral Spee ist 1884 Wachoffizier auf dem Kanonenboot Möwe, also dem Schiff, von dem aus die Inbesitznahme der Kolonien Togo und Kamerun ausging. Als Kommandeur des Ostasiengeschwaders zieht er 1912 bis 1914 über die Weltmeere. 3 Jahre später, 1887, war Spee Hafenkommandant in Kamerun. 2018 wurde die Gallwitzstraße, ebenfalls im Heldenviertel in der Unterviere gelegen, in Matthias-Erzberger-Straße umbenannt. Max von Galbitz, General im Ersten Weltkrieg, hatte eine enge Verbindung zum Nationalsozialismus. Er war ein deutsch-nationalistischer Revisionist, der die Dolchstoßlegende propagierte. Erzberger spielte eine ambivalente Rolle. Einerseits prangerte er koloniale Vergehen scharf an, andererseits lehnte er Kolonialismus keineswegs grundsätzlich ab.
1: Ja, wir sind hier im Institutsviertel, jetzt an der Ecke Ernst-Semelow-Straße, Albert-Straße. Diese Straße hieß früher Alexander-Ecker-Straße. Sie war von 1889 bis 2017 nach Alexander Ecker benannt. So steht es hier auf einem Erläuterungsschild, auf einem Straßenschild, einem federführenden Vordenker des Sozialdarwinismus. Die Umbenennung erfolgte aufgrund seiner problematischen Vorreiterrolle als völkischer Rassenideologe.
0: Benannt war die Eckerstraße nach dem pseudowissenschaftlichen Anatomen und Anthropologen Professor Alexander Ecker. Als einer der Begründer der Rassenkunde versuchte er, den Nachweis von der Abstufung der Rassen und Höherwertigkeit des weißen Mannes zu erbringen. Der Anthropologe wurde zum federführenden Vordenker des Sozialdarwinismus und der Rassenideologie. Er gründete 1857 die nach ihm benannte Sammlung menschlicher Überreste, auch Human Remains genannt, der Universität Freiburg. Ab 1900 wurde die Alexander-Ecker-Sammlung vom Anatomen- und Rassenforscher Eugen Fischer betreut. Seit dem Jahr 2001 befindet sie sich in der Obhut des Uni-Archivs. Die Sammlung umfasst unter anderem mehrere hundert Schädel aus Übersee. 2012 berief der Freiburger Gemeinderat eine ExpertInnenkommission ein, um alle 1300 Straßennamen in der Stadt fundiert wissenschaftlich zu überprüfen. Kriterien für eine Umbenennung waren
2: die aktive Förderung des Nationalsozialismus bzw. des NS-Unrechtsstaates von führender Position aus, extremer Rassismus in Theorie oder Praxis, aggressiver Antisemitismus bei Personen, die Multiplikatoren darstellten, Militarismus in Form der Glorifizierung des Ersten Weltkrieges, Dolchstoßlegende, extreme unzeitgemäße Frauenfeindlichkeit.
3: In Freiburg hatte neben der Admiral-Spee-Straße die Eckerstraße im Institutsviertel einen lokalen Bezug zur Kolonialgeschichte. Die Eckerstraße ist eine der 12 Straßen, die aufgrund eines Gemeinderatsbeschlusses von 2017 umbenannt wurden. Heute heißt sie Ernst-Semelow-Straße. Die Begründung hierfür war Rassismus. Verbrechen, Gräueltaten und Genozide im kolonialistischen Kontext waren nicht als eigene Kategorie bei der Umbenennung belasteter Straßennamen vorgesehen. Deshalb wurden, von der Eckerstraße abgesehen, andere Straßen in Freiburg nicht umbenannt, die noch heute die Namen von Personen mit engem Bezug zur kolonialen Vergangenheit tragen, teils bis hin zu Verbrechen.
4: Als öffentliche Erinnerungsorte sind Straßennamen Teil des Weißen Deutschen Wissensarchivs. Sie tragen die Erinnerung der Geschichte in die alltägliche Gegenwart.
1: Das schreiben AutorInnen der postkolonialen Theorie in dem Buch »Wie Rassismus aus Wörtern spricht«.
4: Die Benennung von Straßennamen war und ist ein politischer Akt. Mit ihm wurden Ereignisse und Personen in das Stadtbild eingraviert und ins koloniale Gedächtnis eingeschrieben.
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0: Der Audioguide Postkoloniale Spurensuche in Freiburg macht auf sichtbare und unsichtbare koloniale Spuren im Freiburger Stadtbild aufmerksam. Die beiden Stationen über die Straßennamen benennen mehrere Personen, nach denen Straßen in Freiburg benannt wurden. Wen es interessiert, die Station zu den Straßennamen findet ihr bei guidemate.de, einfach über euren Browser oder in der Guidemate-App, dort Freiburg im Breisgau eingeben, dann auf den blauen Button mit der Aufschrift Postkoloniale Spurensuche in Freiburg klicken und los geht's. Ja, und bei uns geht's jetzt weiter mit Station 9 der Freiburger Zeitung. Ob in der Forschung, in Ausstellungen oder sogenannten Völkerschauen, bei Ansprachen auf kulturellen sowie politischen Veranstaltungen. Über Jahrzehnte fanden in Freiburg koloniale Aktivitäten statt. Die Freiburger Zeitung berichtete regelmäßig darüber. Auch über das Geschehen in den deutschen Kolonien, etwa über den Maji-Maji-Krieg in Deutsch-Ostafrika. Damit hat das Blatt das Bild der ZeitungsleserInnen über die Menschen in den Kolonien mitgeprägt. Auch das Selbstbild der Deutschen und ihre Rolle während der Kolonialzeit kommt in den alten Ausgaben zum Ausdruck.
1: Ich stehe in der Kajo der Kaiser-Josef-Straße 229. Das ist hier die Haupteinkaufsmeile in Freiburg. Und zwar stehe ich vor einem historischen Gebäude. Darauf steht in alten goldenen Lettern geschrieben Freiburger Zeitung. Und unten im Gebäude ist der Ticketverkauf der BZ, der Badischen Zeitung. Ja, nur wenige Schritte vom alten Verlagshaus entfernt stehe ich jetzt hier vor einem Gebäude in der Grünwälder Straße. Hier steht geschrieben Stadtarchiv Freiburg. Hier konnte man lange Zeit die alten Ausgaben der Freiburger Zeitung einsehen. Inzwischen wurde das Stadtarchiv verlegt.
0: Dienstagmorgen am 8. August 1905. Eine Menschentraube liest die Schlagzeilen im Schaufenster der Grünwälder Straße 4. Die Freiburger Zeitung berichtet von Unruhen in der Kolonie Deutsch-Ostafrika. Nachrichten aus den Kolonien erhielten die BürgerInnen Freiburgs vor allem hier.
5: Nach einem Telegramm des kaiserlichen Gouverneurs von Deutsch-Ostafrika sind unter den Eingeborenen der Matumbi-Berge Unruhen ausgebrochen. Zur Unterdrückung der Unruhen sind beide Kompanien aus Lindi und Dar es Salaam nach Kilwa beordert.
1: Freiburger Zeitung, 8. August 1905.
0: Lindi ist der südliche Bezirk im heutigen Tansania in Ostafrika, Dar es Salaam die größte Küstenstadt. Damals, 1905, waren in Lindi und Dar es Salaam Kompanien der Kaiserlichen Schutztruppe für Deutsch-Ostafrika stationiert. Eine militärische Formation, die das Deutsche Reich in seiner Kolonie Deutsch-Ostafrika unterhielt.
5: Zu irgendwelcher Beunruhigung wegen dieser lokalen Unruhen liegt keine Veranlassung vor. Denn in dem südlichen Küstengebiet Deutsch-Ostafrikas wohnt kein sehr geschlossener oder kriegerischer Eingeborenenstamm.
3: Das ist weit gefehlt. Denn der Maji-Maji-Krieg war ein großer antikolonialer Widerstand, der über 3 Jahre andauerte. Er überraschte damals die deutschen Kolonialisten.
4: Mehrere Volksgruppen vereinten sich im Kampf gegen die koloniale Unterdrückung. Auf Suaheli wird der Krieg Vita Vya Ukombozi genannt, also Befreiungskrieg. Er forderte bis zu 300.000 Todesopfer auf Seiten der lokalen Bevölkerung. Er zählt heute zu den größten Katastrophen und Heldenmythen der Geschichte Tansanias.
1: So schreibt die

0: Dreißigjährigen Kriege 2004 und 2005 zum 100. Mal jährten.
1: Die Badische Zeitung schreibt im August 2021: Während des Dreijährigen Krieges soll der Süden Tanganyikas ein Drittel seiner Bevölkerung verloren haben.
2: Damals, zur Zeit des Maji-Maji-Aufstandes, berichtete die Freiburger Zeitung fortlaufend über die Geschehnisse in Deutsch-Ostafrika. Die Freiburger Zeitung gehörte zum Teil den gleichen Verlag an, der heute die Badische Zeitung herausgibt. Damals noch von der Firma HM Poppen und Sohn und seit 1918 Poppen und Ortmann.
1: Was für ein Bild hat dieses Medium damals von dem ostafrikanischen Land gezeichnet? Und wer hat darin geschrieben? Woher kamen die Informationen? Wie hat die Berichterstattung das Verständnis in Freiburg über die Menschen, die in den Kolonien lebten, geprägt? Freiburger Zeitung. Koloniales Gedankengut in Wort und Druck.
0: Die Freiburger Zeitung bediente sich einem gerne benutzten, weit verbreiteten Stereotyp der arbeitsscheuen AfrikanerInnen.
3: Aufrührerische Banden dringen brandschatzend auch bis 6 Stunden von Lindi vor. Besonders bemerkenswert ist, dass die Rebellen alle Fremden bekämpfen. Europäer, Inder, Araber und Küstenleute.
1: So die Freiburger Zeitung vom 5. September 1905. Die Aufstandsbewegung bedeutete also eine Auflehnung gegen das Heidentum, gegen alle fremde Kultur, Steuerzahlung und Arbeitsleistung.
2: Kurz zum Hintergrund des Aufruhrs. Die deutsche Kolonialregierung benutzte mehrere Werkzeuge, um die Kolonisierten auf die Plantagen der Weißen zu treiben. Dazu zählte eine Kopfsteuer, die etwa 4-mal so hoch war wie die bislang zu entrichtende Hüttensteuer. Sie zwang die Bevölkerung, Geld zu verdienen. Hinzu kamen ein Jagdverbot sowie Landenteignungen. Henriette Seidel vom Tansania-Netzwerk schreibt 2024 in der Nord-Süd-politischen Zeitschrift IZ3W sinngemäß:
4: Auf den Plantagen erlebten die Arbeitskräfte Demütigungen, Prügelstrafen und Unterdrückung. Als Zeichen des Protestes zerstörten OstafrikanerInnen im Sommer 1905 Baumwollfelder der Weißen. Einige Häuser und Siedlungen der Deutschen wurden geplündert und in Brand gesteckt, Verwaltungspersonal verjagt und Militärposten gestürmt.
1: So schreibt es Henriette Seidel in ihrem Artikel: Bis heute traumatisch, Maji Maji, verdrängter Genozid oder erinnerter Widerstand?
0: Die Geschichte des Maji-Maji-Krieges als Widerstand gegen ein ausbeuterisches System hat die Freiburger Zeitung nicht erzählt. Das Stereotyp vom skrupellosen schwarzen Soldaten ist tief verwurzelt in einer hierarchisierenden Rassenideologie. Diese wurde schon 30 Jahre zuvor im Deutsch-Französischen Krieg als Propaganda gegen afrikanische Kolonialsoldaten verbreitet.
2: Als im Sommer 1870 der Deutsch-Französische Krieg ausbrach, kämpften in der Armee des französischen Kaisers Napoleon III. Auch Soldaten aus den nordafrikanischen Kolonien Frankreichs. Sie wurden größtenteils in der Rheinarmee unter Marschall Mac Mahon eingesetzt. Über die gesamte Dauer des Krieges kämpften ca. 8.000 bis 9.000 afrikanische Soldaten auf der Seite Frankreichs. Der preußische Ministerpräsident und spätere Reichskanzler Otto von Bismarck sagt im November 1870 in Versailles Folgendes über die Kriegsgefangenen Askari:
3: Dass sie diese Schwarzen überhaupt gefangen genommen haben, war wieder die Abrede. Mit meinem Willen kommt jeder Soldat in Arrest, der einen solchen Burschen gefangen nimmt und abliefert. Das ist Raubzeug, das muss abgeschossen werden. Der Fuchs hat doch die Entschuldigung, dass es ihm so zur Natur ist. Aber es ist die schändlichste Unnatur. Sie haben unsere Soldaten auf die schändlichste Weise zu Tode gequält.
1: In ihrem Artikel über die Darstellung afrikanischer Kolonialsoldaten im Deutsch-Französischen Krieg 1870-1871 zitieren Niklas Kniebühler und Heiko Wegmann keinen geringeren als Otto von Bismarck, erster Reichskanzler des neu gegründeten Deutschlands.

0: Deutschen Reichs aus der Freiburger Zeitung.
1: Die Soldaten wurden nicht nur entmenschlicht, sondern auch sexualisiert. Dort kam auch das Narrativ auf: Schützt die deutschen Frauen vor den schwarzen Männern.
2: Die Freiburger Zeitung zeigte wenig Respekt für die Menschen in der Kolonie Deutsch-Ostafrikas und reproduzierte viel Unwissen über Kultur und Geografie. Fast täglich berichtete das kaisertreue Blatt über die Unberechenbarkeit der Gegner und deren Natur. Stets wurden die Prinzipien der neu erfundenen Rassentheorien angewandt. Das Vokabular ist bis heute verletzend, auch gegenüber den Nachfahren der ehemaligen Opfer.
3: Die Station 9 über die Freiburger Zeitung wurde 2025 erstellt. Einige weitere Stationen des Audioguides wurden im vergangenen Jahr stark überarbeitet. Denn es hat sich in den letzten 8 Jahren bei der Aufarbeitung der lokalen Verstrickungen in die deutsche Kolonialgeschichte etwas bewegt. Gebeine aus Namibia, wo die Deutschen den ersten Völkermord des 20. Jahrhunderts verübt hatten, wurden an die Nachfahren zurückgegeben. Der Umgang mit der Sammlung von Schädeln, Gebeinen und weiteren Human Remains ist in einen Prozess eingetreten, der für eine Restitution grundsätzlich offen ist.
4: Haus zur lieben Hand, Löwenstraße 16.
5: Im März 2014 übergab die Universität Freiburg im Haus zur lieben Hand Schädel an eine Delegation aus Namibia. Die Schädel waren zuvor untersucht und dem heutigen Namibia zugeordnet worden. Die Rückgabe dieser Human Remains ist Teil der Aufarbeitung der kolonialen Vergangenheit und der Rolle der Universität Freiburg in diesem Zusammenhang. 2022 fand im Rahmen der Freiburger Afrika-Gespräche, ebenfalls im Haus zur lieben Hand, eine Podiumsdiskussion statt unter dem Titel Freiburg und Kolonialismus – reicht eine Ausstellung? Das Gespräch thematisierte die Sonderausstellung Freiburg und Kolonialismus gestern, Fragezeichen, heute, Ausrufezeichen. Die war im gleichen Jahr im Augustinermuseum zu sehen. Wir wählen das Haus zur lieben Hand nun symbolisch dafür, dass hier, aber auch andernorts in Freiburg, wichtige Schritte zur Bewusstmachung und zum Umgang mit dem kolonialen Erbe Freiburgs stattfanden und auch weiter stattfinden werden. In der Station 8 geht es zunächst um den keineswegs abgeschlossenen Prozess der Rückgabe von Human Remains. Wir hören nun das Ende dieser Station und steigen ein mit einem Zitat des Maka-Königs aus Kamerun. Er hatte 2025 die Sammlung besucht.
6: Seit über einem Jahrhundert, mehr als 100 Jahre, wurde diese Geschichte von Mund zu Mund weitergegeben. Jetzt haben unsere Söhne, die Wissenschaftler und Forscher, also herausgefunden, dass das, was man hier als Legenden hört, tatsächlich in Freiburg zu finden ist.
3: Das sagt Seine Majestät Efudu König Bertrand, Chef der Maka-Delegation, die im März 2025 nach Freiburg gereist ist.
7: On a trouvé dans les musées, dans les laboratoires, les têtes de nos ancêtres que nous cherchons.
6: In Museen und Laboren wurden die Köpfe unserer Vorfahren gefunden, nach denen wir suchen. Für einen Maka wie mich war es also notwendig, dass ich komme, um sie mit meinen Händen zu berühren, sie zu sehen und die Beziehung zu ihnen wieder aufzunehmen.
3: Dr. Richard Zogang-Fossi, kamerunischer Forscher, fügt hinzu:
8: Die Delegation hat nicht gewartet, dass man ihnen Flugtickets anbietet. Das haben sie selber gekauft.
3: Richard Zogang arbeitet an der TU Berlin und hat die Maka-Delegation nach Freiburg begleitet.
8: Zwar gibt es jetzt von hier seit, sagen wir mal, Begleitungsprozesse wie Fahrt in den Städten oder auch Übernachtung und so weiter. Aber die Entscheidung, hierher zu reisen, die Kosten haben sie selber übernommen. Und sie haben gesagt, wir können nicht abwarten, bis man uns einlädt, um unsere Ahnen zu besuchen. Das geht einfach nicht. Wenn wir von Repatriierung sprechen, wer übernimmt zum Beispiel die Kosten? Will man einfach die Kosten nicht übernehmen, wobei man zu den Menschen gekommen sind und ihre Ahnen verschleppt, hat. Und also das sind Prozesse, die man jetzt ansprechen muss, um zu klären, wie es weitergeht.

Das war ein Beitrag von Martina Backes und das war auch der Süd-Nordfunk im April. Diese Sendung wird bei Radio Dreieckland wiederholt am Freitag, den 10. 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Die nächste Sendung im Mai, die gibt es am 5. Mai und darin eröffnen wir unsere neue Sendereihe Frieden ist machbar und darin geht es über globale zivile Friedensarbeit. Tune in und habt einen schönen Frühling.

0: Hallo, ich bin der Chris.
1: Und ich bin der John.
0: Und herzlich willkommen zu unserer Sendung heute.
1: Wir sind 5 Studenten des Goethe-Instituts und haben eine mega geile Sendung für euch vorbereitet.
0: Im Ernst?
1: Ja, klar.
0: Okay, worum geht diese Sendung?
1: Heute besprechen wir mit unseren tollen, abwechslungsreichen, internationalen Gästen viele verschiedene Themen in Bezug auf unsere Heimatländer.
0: Heute sprechen wir über Redewendungen,
1: Stereotypen,
0: Feste und Feiertage um die Welt herum
1: und Zungenbrecher
0: in unseren jeweiligen Muttersprachen und Heimatländern. Okay, so wer sind wir und wo kommen wir her?
1: Ich bin natürlich der John, einer Ihrer lieben Moderatoren aus den vielleicht nicht so lieben, beliebten, auf jeden Fall Vereinigten Staaten.
0: Ich bin Chris, auch einer Ihrer Moderatoren und komme aus dem Land des Brexits, also dem Vereinigten Königreich.
2: Hallo, ich bin Maya. Ich komme aus Japan.
3: Hallo, ich bin Magda. Ich komme aus Griechenland.
4: Hallo, ich bin Benjamin und ich komme aus Singapur.
5: Und ich heiße Linus und bin kein Student, aber ich repräsentiere Deutschland.
0: Unser erster Bericht geht um Redewendungen aus verschiedenen Ländern mit Ben und mir.

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1: Das war ein traditionelles Fischerlied aus meinem Heimatland, dem Vereinigten Königreich, was in meiner Region, dem Nordwesten, sehr beliebt ist. Und es kommt aus dem 19. Jahrhundert, aus der Zeit der großgewerblichen Fischerei in dieser Region. Also, nun kommt ein Bericht über Redewendungen. In jedem Land gibt es unterschiedliche Redewendungen. Manchmal sind sie einzigartig. Manchmal haben viele Kulturen ähnliche Sprüche. Wir haben interessante Redewendungen aus unseren 6 Heimatländern zusammengestellt. Hört euch diese an und prüft, ob ihr den Sinn verstehen könnt.
2: Zuerst haben wir Maya aus Japan.
3: Hallo, ich bin Maya. Ich möchte eine kurze japanische Redewendung vorstellen. Auf Deutsch heißt das, ein stehender Nagel wird gehämmert. Das bedeutet, wenn du dich an andere Leute nicht anpasst, bist du raus.
2: Danke, Maya. Als nächstes kommt Magda aus Griechenland.
4: Hallo, ich möchte eine griechische Redewendung von meinem Heimatland vorstellen. Vunome vunodes migi. Ein Berg mit einem anderen Berg können sie nicht treffen. Die Bedeutung auf Deutsch ist, dass es immer die Möglichkeit gibt, 2 Menschen treffen zu können, auch wenn diese Umstände unwahrscheinlich erscheinen. Nur die Berge können sie nicht mit einem anderen treffen.
2: Vielen Dank, Magda. Das war echt interessant. Jetzt bin ich dran. Und in Singapur, wo ich herkomme, sagen die Leute ein Sprichwort regelmäßig. Ichi Backside heißt es. Wörtlich ins Deutsche übersetzt bedeutet das einen Juckreiz am After. Aber es geht nicht um ein gesundheitliches Symptom, sondern wenn man sich in jemandes Angelegenheiten einmischt, die einen nicht betreffen.
1: Wunderbar. Und nun haben wir Jonathan aus Amerika.
5: Ja, mein lieblingsamerikanisches Sprichwort ist That dog won't hunt, oder auf Deutsch, dieser Hund jagt nicht. Es heißt einfach, dass jemand die Arbeit, die er tun soll, nicht macht. Normalerweise geht es nicht um die Faulheit, sondern heißt es, dass dieser Nichtarbeiter entlassen würde oder von der Arbeit befreit werden soll. Eine andere Redewendung, die ich gern habe, lautet 3 sheets to the wind, oder übersetzt 3 Segeln zum Wind. Ursprünglich gehört sie zum See und bedeutet, dass ein Schiff mit aller möglichen Kraft mit dem Wind segeln würde. Umgangssprachlich aber heißt der Ausdruck einfach, dass jemand besoffen ist. Zum Beispiel dieser Kerl, der sich schon um 19 Uhr übergab und beim Laufen stoppelt, ist 3 sheets to the wind.
1: Nächste bin ich, also Chris aus dem Vereinigten Königreich, und meine Redewendung lautet Great minds think alike, but fools seldom differ. Was buchstäblich große Gehirne denken gleich, doch Narren unterscheiden sich selten bedeutet. Also große Gehirne denken gleich, doch Narren unterscheiden sich selten. Es ist wichtig, dass diese Redewendung 2 Teile hat. Das erste, Great minds think alike, kommt viel häufiger vor. Es wird benutzt, um anzudeuten, wenn 2 oder mehr Menschen der gleichen Meinung sind, dass sie klug sind, so zu denken. Doch der zweite Teil, but fools seldom differ, kommt ein bisschen seltener vor, da es zum ersten Teil hinzugefügt wird, um die Gruppe daran zu erinnern, sich und ihre Leistungen nicht zu überschätzen.
2: Und zu guter Letzt haben wir Linus aus dem wunderschönen Deutschland.
6: Dankeschön. In Deutschland gibt es ein bekanntes Sprichwort, das oft falsch übersetzt wird. Das Sprichwort lautet, das ist unter aller Sau, und wird zum Beispiel ins Englische genauso, this is under all pig, übersetzt. Die Redewendung bedeutet so viel wie, das ist schlecht.
1: Heute, wie gewöhnlich, werden wir einige Songs für euch spielen. Sie kommen aus den Ländern der Sprecher dieser Sendung und sind normalerweise Songs, die einigermaßen beliebt sind, aber die nicht überall bekannt sind. Nun kommt noch ein Song. Wenn wir Glück haben, ist es ein anderes aus England. Es wird in schwerem Dialekt gesungen, heißt Bobby Shafto. Also, wenn ihr mehr als 70% verstanden habt, habt ihr mich übertroffen. Okay, hier ist es, Bobby Shafto.

0: schönes Lied aus Griechenland. Nun kommen John und Benjamin mit einem Bericht über Stereotype von unseren Ländern. Und noch wichtiger, ob sie tatsächlich wahr sind.
1: Im Allgemeinen gibt es einige Vorurteile, die wir gegenüber anderen hegen. Heute wollen wir genau wissen, ob diese verschiedenen Klischees eigentlich stimmen.
2: Bei uns haben wir heute im Studio die Maya aus Japan, die uns über die Stereotypen gegenüber Japan erzählen kann. Hi, Maya.
3: Hi, hi.
2: Danke, Maya. Was meint ihr? Ist es eigentlich wahr, dass Japaner kein Englisch können?
3: Beim Englisch sprechen haben viele Japaner Probleme, aber viele können noch gut schreiben und lesen.
1: Und ist es wahr, dass Anime-Serien eigentlich so berühmt in Japan sind?
3: Richtig. In Japan wachsen wir mit Anime auf. Ich glaube, dass manche Serien, zum Beispiel Pokémon, Naruto, Evangelion oder Heisei, auch in Deutschland und anderen Ländern bekannt sind.
2: Ja, das stimmt. In der Regel stimmt die Vorstellung, der japanische Salaryman oder Gehaltsmann, der ständig und ohne Pause arbeitet?
3: Ich weiß das ausführlich nicht, weil ich noch Studentin bin. Aber normalerweise arbeiten viele Angestellte 8 Stunden pro Tag. Das ist die Tatsache. Viele Leute haben aber keinen langen Urlaub, was ich für schlimm halte.
1: Sind Japaner echt so höflich?
3: Ja, zum Teil. Aber das hängt nicht immer von Persönlichkeit ab. In Japan muss man ältere Leute und Leute, die höhere geschätzte Berufe haben, respektieren und verschiedene Regeln beachten. Das ist ein großer Grund für diese Höflichkeit.
1: Danke, Maya. Als nächstes haben wir Magda aus Griechenland. Hi, Magda.
4: Hallo.
2: Magda, sind einige Griechen eigentlich diese nicht arbeitenden Typen und sein so faul, wie sie eigentlich in Europa und Amerika vorstellen?
4: Ja, das ist eine wirkliche Tatsache. Ja, dass die Griechen verbringen den lieben langen Tag im Café, diskutiert stundenlang über Politik und am Abend tanzt er in der Taverne Sirtaki, ohne davor irgendeine nützliche Arbeit getan haben. Ich denke, die meisten Leute haben das in ihren Köpfen. Aber das ist nur ein gemeines Klischee. Die Griechen im Wald arbeiten viel und hart. 2014 kommen Zahlen von Europastat, die zeigen, dass die Griechen in der Woche mehr Stunden arbeiten als andere europäische Länder. Zumindest, solange sie eine Stelle finden, weil jetzt in ein Viertel eher jugendarbeitslos ist.
1: Interessant. Und die Familie ist in Griechenland sehr wichtig, oder?
4: Ja, die Familiengründung in Griechenland, wie in den meisten Ländern, ist etwas Heiliges. An der Spitze der Werte der Griechen ist die Familie und die Kinder. Die Verbindung zwischen ihren Mitgliedern ist sehr stark. Und bei Schwierigkeiten, die vermutlich bestehen, ist gegenseitige Unterstützung sicher. Sie ist Teil unserer Kultur. Trotzdem, es wird die jetzige katastrophale Wirtschaftskrise es, die Griechen sich zu entscheiden, eine Familie zu gründen. Es hat zur Folge, sich noch weniger Geburten in meine Heimat zu verwirklichen.
1: Danke, Magda. Jetzt kommen wir zu Linus aus Deutschland.
2: Linus, wo kommst du nochmal her?
5: Ich komme aus Ulm an der Donau, das ist auch in Baden-Württemberg.
2: Ach schön. Und Linus, was findest du zum Stereotyp der deutschen Organisation und Pünktlichkeit? Seid ihr eigentlich so steif?
5: Also ich denke, dass Pünktlichkeit bei der Arbeit wirklich wichtig ist in Deutschland, aber im Privatleben bin ich eher unpünktlich und komme eigentlich immer zu spät.
2: Na schön. Viele meinen auch, dass die deutsche Kultur bloß auf Bier, Brezeln und Lederhosen reduziert werden kann. Als Deutsche, was meinst du?
5: Also ich glaube nicht, dass die deutsche Kultur nur auf Bayern hinausläuft, aber viele fragen oder viele tragen wirklich tatsächlich Dirndl und Lederhose.
2: Na schön. Und was mit dem deutschen Socken und Sandalen tragenden Tourist?
5: Ja, das ist tatsächlich wahr. Und im Urlaub schäme ich mich auch immer, wenn ich die anderen Touristen sehe, fremd für sie.
2: Na schön. Vielen Dank wieder, Linus. Ich finde es immer lustig, meine Vorstellungen bestätigt zu haben.
1: Jetzt haben wir einen hübschen Mann aus Großbritannien. Herzlich willkommen, Chris.
6: Du bist auch hübsch übrigens. Ich freue mich, wieder hier zu sein.
2: Ich habe mal gehört, dass man viel zu viel Tee im Vereinigten Königreich trinkt.
6: Das stimmt. Tee ist sehr wichtig und die meisten Menschen trinken es regelmäßig, auch wenn Kaffee in den vorigen Jahrzehnten vorangekommen ist. Es ist unter anderem beliebt, weil eine regelmäßige Teepause eine gute Ausrede ist, mit der Arbeit aufzuhören und ein bisschen zu plaudern.
1: Ach so, die Engländer machen mir auch den Eindruck, dass sie immer sehr höflich sind.
6: Das ist nicht richtig. Vielleicht ist es so, dass die Engländer eher sorry sagen als die anderen und die Engländer, die man in Deutschland begegnet, sind normalerweise relativ höflich. Aber wenn man nach Mallorca oder so einem Ort reist, da wird keiner so peinlich rücksichtsvoll sein. Also wie in allen Ländern gibt es einige, die höflich sind, einige, die nicht so viel Wert darauf legen. Vielleicht ist es nur so, dass der Rest der Welt die Höflichen besser kennt.
1: Vielen Dank, Chris. An dieser Stelle möchte ich euch einen der beliebtesten Songs von Electrico hören lassen. Das ist eine Band aus Singapur, die 1996 gegründet wurde. Sie spielt vorwiegend Indie-Rock-Musik. Hier ist Electrico mit Runaway.

0: Und das war Electrico mit Runaway. Und damit sind wir wieder da. Ich bin Jan und jetzt diskutieren wir Stereotype aus meiner Heimatland, die USA. Ich frage meine Kollegen hier im Studio, was wollt ihr über die Amerikaner wissen?
1: Hey John, ich wollte dich ehrlich fragen. Sind alle Amerikaner so dick?
0: Ja, ich kann nicht verleugnen. Die Mehrheit der Amis sind nicht besonders dünn, aber mit meinem Gewicht und Höhe qualifiziere ich mich als eigentlich normal. Aber Wissenschaftler schätzen schon ein, dass 75% des Landes wird in 2 Jahren schon übergewichtig sein.
1: Gibt es einen starken Kontrast im Mode zwischen den USA und Deutschland?
0: Von Trends allgemein kann ich bloß sagen, dass es in Deutschland so aussieht, als jede deutsche Frau ein Levi's T-Shirt und Lederjacke im Schrank hätte. In meinem Bundesstaat im Vergleich, Minnesota, besitzt in der Regel sowohl jede Frau als auch viele Männer eine Patagonia-Faserpelzjacke.
1: Ach so. Und sind alle Amerikaner so patriotisch?
0: Alles in allem, ja. Nicht jeder hängt die Fahne am Fenster bei Feiertagen und Fußballspielen, aber es gibt einen Unterschied zwischen Patriotismus und Nationalismus und da brauchen wir ja mindestens einen Einstellungswandel.
1: Wir haben auch den Eindruck, dass alle Amerikaner Waffen lieben, oder?
0: Naja, das ist ein Thema, das ein bisschen umstritten ist. Weil es vor 200 Jahren auf jeden Fall ungefährlich im Grundgesetz geschrieben wurde, dass jeder Bürger der Vereinigten Staaten ein Geschütz besitzen darf. Und wegen der starken Tradition der Waffenindustrie gibt es immer noch viele Amerikaner, die diesen Recht streng verteidigen. Trotzdem, vor allem wegen der aktuellen Anstieg von unnötigen Gewalt in Schulen, gibt es eine starke Gegenbewegung für die strengeren, vernünftigen Gesetze über die Kontrolle der Kauf und Verkauf von Waffen. Aber Ben, was meinst du? Ist es echt so, dass in Singapur es sowas wie strengere Grenzen gibt und Gesetze?
1: Dem kann ich nur zustimmen. Strenge Gesetze gelten nicht nur für die Einheimischen, sondern auch für Touristen und Geschäftsleute. Die Drogenschmuggler stehen auf die Todesstrafe, während Vergewaltiger zu mehreren Jahren Haft und einer Prügelstrafe verurteilt werden. Lass ihr aber nicht davon abschrecken. Manche Regeln nehmen wir auch nicht so ernst. Bei Rot über die Ampel zu laufen, ist uns sehr geläufig.
0: Aber Singapur ist doch auch eine der saubersten Städte der Welt, oder?
1: Genau. Und darauf sind wir riesig stolz. Vielleicht hat das etwas zu tun mit den harten Strafen. Singapur legt viel Wert auf Sauberkeit und Ordnung. Kaugummi zu kauen ist illegal. Und man darf nicht in öffentlichen Verkehrsmitteln essen. Wenn man Müll achtlos wegschmeißt, dann bekommt man eine Geldstrafe auferlegt von den Behörden. Wir guten Menschen dürfen den bösen Menschen nicht erlauben, unsere Stadt dreckig zu machen.
0: Fantastisch. Und damit kommen wir zum Schluss vom Thema Stereotypen. Wir hoffen, dass es euch gefällt hat.
1: Jetzt möchte ich euch einer der erfolgreichsten Sänger aus Singapur vorstellen, JJ Lin. JJ Lin hat laut der Forbes Magazin einen Nettowert von 30 Millionen Euro und ist besonders beliebt im chinesischen Sprachraum. Hier ist JJ Lin mit 那些年冒险的梦 oder die riskanten Träume.

0: wunderschöne Musik aus Singapur. Und jetzt haben wir ein Stück von Mai und Magda über Feste und Feiertage.
1: Hallo, ich bin Maya. Ich komme aus Japan.
2: Ich bin Magda aus Griechenland.
1: In diesem Teil sprechen wir über
2: verschiedene Feste von der Welt.
1: Von Asien bis die USA.
2: Machen Sie sich bereit für die bekannten Feste und Feiertage.
1: Zuerst möchte ich das wichtigste Fest hier in Deutschland vorstellen. Das ist Tag der Deutschen Einheit.
3: In Deutschland wird der 3. Oktober als Tag der Deutschen Einheit gefeiert. Das ist einer der wichtigsten Tage in Deutschland, weil an diesem Tag die Bundesländer des Ostens in die Bundesrepublik Deutschland eingetreten sind.
2: Oh, vielen Dank, Linus. Diese Zeit war sehr wichtig für die Deutschen. Wir fliegen jetzt nach Asien in Singapur.
4: Am 9. August ist der Nationalfeiertag von Singapur besonders große Feier. Dieser Tag vereint alle Bürger der Stadt, eure gemeinsamen Leistungen zu gedenken, die die arme Drittweltstadt innerhalb 50 Jahren in ein Erstweltland verwandelt haben. Zahlreiche abwechslungsreiche Showanlagen erwarten wir von der National Day Parade, unter anderem Militärparaden, Flugdarbietungen und jede Menge Gesang.
1: Dankeschön. Tatsächlich habe ich einmal das gefeiert. Das symbolisiert schöne Entwicklung des modernen Singapur. Wunderbar. Nächstes Fest ist ein weltbekanntes Fest in den USA, Halloween.
0: Ja, ursprünglich, auf jeden Fall der Abend vor Allerheiligen findet jedes Jahr am 31. Oktober statt und heutzutage feiern die Leute dabei hauptsächlich makaber, Furcht und Horror. Schon vor Halloween schneiden wir Kürbislaterne sowohl mit verschiedenen lustigen, grausamen Geschichten oder Gesichten als auch bei den Profis echt fantastischen, realistischen Designs. Es kann echt eine imposante Kunstform. Früh am Abend des 31. ziehen amerikanische Kinder schrecklich oder lustige Kostüme an und laufen die Nachbarschaft herum. Sie knopfen danach an Türen, schreien Trick or Treat und bekommen Süßigkeiten. Normalerweise tragen Erwachsene auch Kostüme bei kleineren Halloween-Partys mit Freunden. Deswegen kann dieser Feiertag einen der erotischsten Feiertage der Welt, oder mindestens der zweiterotischsten eigentlich, um genau zu sein, in den USA sein.
2: Oh John, wirklich mag ich dieses Fest. Ich habe gehört, auch in anderen Ländern feiern Halloween. Zum Beispiel wir Griechen feiern auch.
1: Wow, ich habe das nicht gewusst. Eigentlich feiern wir Japaner auch. Interessant, echt internationales Fest.
2: Oh, ich habe das nicht gewusst auch. Als nächstes spreche ich ein Fest in Großbritannien.
5: Es heißt Bonfire Night oder Guy Fawkes Nacht, das an den gescheiterten Versuch von Guy Fawkes, das englische Parlamentsgebäude in die Luft zu sprengen, gedenkt. Der war ein Katholiker, der gegen die Unterdrückung von englischen Katholiken nach der Reformation kämpfen wollte. Das Scheitern seiner Verschwörung wird immer am 5. November gefeiert. An einigen Orten in Großbritannien gibt es traditionelle Fackelzüge, wo am Ende Guy Fawkes-Puppen verbrannt werden. Aber üblich sind nur das Feuerwerk und die großen offenen Feuer im kalten November, woran ich mich noch heute sehr gut erinnere. Leider verliert dieses Fest allmählich an Popularität gegen das süße, aber kommerzielle Halloween, was immerhin auch britischen Ursprungs ist.
1: Dankeschön, Chris. Ich habe das nicht gewusst. Sehr schön. Ich möchte einmal daran teilnehmen. Nächstes ist ein interessantes Fest in Griechenland, der Namenstag.
2: In Griechenland ist dieses Fest wichtiger als der Geburtstag. Die meisten griechischen Namen stammen von Religionen Heiligen, eine Tradition ist bis heute in ganz Griechenland erhalten geblieben. Jeder, der einen Namen, einen kirchlichen Heiligen hat, feiert an diesem Tag seinen Namen. Am 15. August ist der größte Namenstag der Jungfrau Maria und am Vorabend des Namenstags in Panjiri ein Fest statt, bei dem gratis Essen und Getränke serviert werden und traditionelle Musik mit der Gemeinde bis in die frühen Morgenstunden gestanzt wird.
1: Oh, das ist auch schön. Es gibt keines ähnliches Feiertag in Japan. Ich habe eine Frage, Magda. Was bedeutet Panigiri? Ich habe das noch nicht gefühlt.
2: Oh, Entschuldigung, Maya, gibt es keine Übersetzung auf Deutsch, aber Panigiri ist das traditionelle Volksfest. Dieses Fest wird mit Leidenschaft in jeder Region in Griechenland gefeiert. Volkmusik, traditionelle Tänze, Souvlaki und viele Leute sind das, was wir heute mit diesen Festen verbringen.
1: Wow, das ist wirklich toll! Und gibt es einen Namenstag für meinen Namen, Maya? Ich glaube, dass mein Name ein weltbekannter Name ist.
2: Ja, es gibt Namenstag für Maya, aber tatsächlich habe ich das nicht gewusst, bis als ich gesucht habe, weil leider dein Name nicht so bekannt in Griechenland ist. Dein Name ist am 31. Mai gefeiert werden. In der Antike gab es einen Mann, er heißt Maros, das ist männlicher Name von Maya, und mach ihm diese Würde diesen Namenstag bestimmt. Und wir fahren Maros und Maya zusammen.
1: Oh, super! Ich muss an diesem Tag nach Griechenland gehen.
2: Ja, sehr gern. Wir können zusammen gehen. Nächstes Fest kommt aus Japan, in der Erwachsenwerdentag.
1: Das ist ein nationales Fest und jede Region hält eine Zeremonie. Das findet im Januar statt. An diesem Tag werden die Leute, die letztes 20 Jahre alt werden, gefeiert. Frauen ziehen Kimono und Männer ziehen Hakama oder Anzug an. Es gibt wirklich unterschiedliche Kulturen in jedem Land. In Griechenland ein Kind gilt als Erwachsener, wenn er 18 Jahre alt wird.
2: Ich habe gelesen, dass dieses Gesetz in 2021 ändert. Maya, stimmt das?
1: Ja, richtig. Letzten Monat, am 13. März, unterbreitete der Gesetzgeber einen formalen Vorschlag zur Reform des japanischen Zivilrechts. Damit so das gesetzliche Erwachsenenalter auf 18 Jahre gesenkt werden.
2: Oh, das ist aber sehr große Änderung.
1: Ja, natürlich haben schon viele Probleme mit dieser Änderung diskutiert, aber meiner Meinung nach ist diese Änderung gut. In Japan, wie in vielen anderen Ländern auch, verlassen die Schülerinnen und Schüler durchschnittlich mit 18 Jahren die normale Schule. Aber sogar nach dem Schulabschluss sind diese Leute noch nicht erwachsen. Das finde ich kompliziert. Also, nach dem Schulabschluss sind die Leute erwachsener, klingt zu einfach. Wir haben fest in 6 Ländern vorgestellt. Alles klingt sehr interessant und schön, oder?
2: Ja, sicher. Ich möchte überall hingehen.
1: Ich auch. Nun beenden wir diesen Teil für Sie der Festtreffung der Welt.
2: Vielen Dank für eure Aufmerksamkeit.
1: Die nächsten Lieder sind japanische Lieder. Erstes ist Gunjō Biori. Auf Deutsch Ideale Tage für Ultramarin. Von der Band Tokyo Jihen. Das zweite Lied ist Seishitsu Kanbi Akigure Jojo. Auf Deutsch ein ruhiger, freundlicher, gemütlicher, verzauberter und hilfreicher Herbst von der Band Unison Square Garden.

0: Danke, Maya, für die coolen Songs. Als nächstes haben wir ein Stück über Zungenbrecher in den verschiedenen Ländern. Maya wird euch durch diesen schwierigen Bereich begleiten.
1: Liebe Hörer und Hörerin, hallo, ich bin Maya. Ich komme aus Japan. In diesem Teil stellen wir Zungenbrecher in 6 Ländern vor. Eine Person stellt einen Zungenbrecher in seiner Heimatland selbst vor und eine andere Person, natürlich kommt aus einem anderen Land,

0: Wiederholt? Das klingt sehr schwer, aber sicher lustig, oder? Los geht's! Zuerst John. Sag mal eine amerikanische Zungenbrecher.
1: I slit the sheet I slit, and on the slitted sheet I sit. Und das bedeutet auf Deutsch, ich schlitzte das Lacken schlitzte ich und darauf setze ich. Benjamin, willst du mal wiederholen?
2: I slit the sheet I slit, and on the slitted sheet I sit. Und ich stelle einen schweren chinesischen Zungenbrecher vor. 四是四，十是十，十四是十四，四十是四十。Und das bedeutet auf Deutsch, 4 ist 4, 10 ist 10, 14 ist 14, 40 ist 40. Jonathan, wiederhol bitte.
1: Okay, 十是十，十是十，十是十，十是十，十是十是十。
2: Boah, das ist furchtbar.
1: Versucht.
0: Danach stelle ich ein Japanischen vor. 東京特許許可局局長許可拒否。 Das bedeutet, der Direktor der Tokyo Patentierbehördes lernt heute plötzlich meine Erlaubnis, damit ich den Urlaub machen kann, auf. Auf Deutsch. Hey Magda, wiederhol bitte.
3: Wirklich, Maya? Tokyo Tokyo Kyoka Kyoko Kyoku Kso Kyo Kyo Kyo Kyo Ka Kyo Ka Kyo Kyo Hi.
0: Gut gemacht.
3: Ich sage einen griechischen Zungenbrecher. Ο παπάς ο παχής έφαγε παχιάφακι. Γιατί παπαπαχή έφαγες παχιάφακι? Das bedeutet auf Deutsch ist der dicke Pfarrer als eine dicke Linse. Warum dicker Pfarrer dicke Linse gegessen hat? Maya, probiert bitte.
0: Ο παπάς ο παχής έφαγε παχιάφακι. Gerti Papa Pati Ehages Pakia Faki. Aber das ist nicht so schwer.
4: Ich möchte einen britischen Zungenbrecher vorstellen. Es heißt Red Lorry, Yellow Lorry. Man soll es fünfmal so schnell wie möglich sagen. Es hat an sich keine große Bedeutung, nur rote Lastkraftwagen, gelbe Lastkraftwagen. Also Linus, wiederhole es bitte.
5: 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So, und ich möchte zum Ende noch einen sehr bekannten deutschen Zungenbrecher vorstellen, den werde ich wahrscheinlich nicht hinbekommen, aber mal probieren. Blaukraut bleibt Blaukraut und Brautkleid bleibt Brautkleid. Oh, ich hab's geschafft. Chris, jetzt wiederhol du den mal.
4: Ah, die Rache von Linus. Blaukraut bleibt Blaukraut und Brautkleid bleibt Brautkleid. Oh, okay, das waren die Zungenbrecher. Und nun werden wir die Abmoderation machen. Also, das ist wohl der Schluss unserer internationalen Stunde hier am Radio Störfunk, leider. Natürlich müssen wir aber uns in all unseren Sprachen verabschieden. Also, goodbye.
2: 再见.
3: Adieu.
0: Sayonara.
1: Tschüss und take care. Dankeschön, Störfunk. Und hier ist ein letztes Lied aus meinem Bundesstaat Minnesota von der Band Hippocampus mit Buttercup. Mach's gut.

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2: 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Hier sind jetzt für euch die Basement Sessions, feinster Reggae, Dub, Funk, Hip-Hop und Co. mit Dubmatics aus Toronto, Kanada. Viel Spaß!

0: 60 und dann kommt die Schnitt wieder zu uns. Gucken wir mal. Ja? Also legen wir mal.
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Einen wunderschönen guten Abend hier zur Jubelsendung. Club Alpha 60 wird 60 Jahre alt. Das muss gefeiert werden. Seit mittlerweile 60 Jahren ist unser soziokulturelles Zentrum ein lebendiger Treffpunkt von Menschen unterschiedlicher Herkunft, Generationen und Lebensentwürfe. Der Club Alpha 60 steht für Offenheit, Kreativität und gesellschaftliches Engagement. Hier entstehen kulturelle Projekte, hier werden Diskussionen geführt und Talente entdeckt, Kompetenzen entwickelt und Gemeinschaft gelebt. Kunst, Musik, Theater, Bildung und soziales Miteinander greifen ineinander und schaffen Räume, die von Mitgestaltung leben. Und da wir mittlerweile unseren 60. Geburtstag feiern, ist das hier die Jubelsendung des Club Alpha 60. Und das ist noch ein kleines Ständchen wert.

beide musikalischen Beiträge, die ihr jetzt in der Einführung gehört habt, stammen vom Straßenmusikfestival, das am 1. August gestern stattfand. Ich bitte die Soundqualität zu entschuldigen, ich habe es noch nicht geschafft, die Aufnahmen ordentlich zu bearbeiten. Ja, und weiter geht's heute in unserer Jubiläumssendung noch mit zwei Personen, die ich euch vorstellen möchte, die von Anfang an oder fast Anfang an dabei sind. Ich werde wieder aus der 10-Jahres-Chronik einen Blick zurück in die Geschichte werfen. Es gibt Werbung für die antifaschistische Stadtführung, die, kleiner Disclaimer, am 8.8. nochmal stattfindet. Eine Suchanfrage fürs Hellisch-Fränkische Museum wird hier gestartet. Und wir wollen das Straßenmusikfestival Revue passieren lassen. Und dann gibt's noch Geburtstagsgrüße. Zuallererst aber noch ein kleines Mitmachangebot. Wenn Sie irgendwelche Anekdoten vom Club habt, die, wo ihr denkt, die wären hier sendetauglich, die müssten unbedingt in meiner Sendung gespielt werden, immer gerne her damit. Und zwar einfach eine E-Mail an Greischi, das schreiben wir GRAISCHY@gmx.de, und das Stichwort 60 Jahre oder 60 Jahre Club Alpha. Dann schauen wir mal, ob wir das mit in die Sendung mit aufnehmen können. Das ist ja auch eine Mitmachsendung, von daher herzliche Einladung. Jetzt wollen wir aber erstmal mit dem Straßenmusikfestival starten. Und zwar gibt's jetzt die Trötengasse.

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Ja, und jetzt hat es doch noch geklappt mit der Drötengasse. Hier eine kleine Impression von unserem Straßenmusikfestival gestern am Samstag in Schwäbisch Hall.

0: Und es war leider deutlich zu hören, es ging zum Glück etwas Wind durch die Gassen, sodass die sommerlichen Temperaturen aushaltbar waren. Das war das Duo Trötengasse, fast live gestern beim Straßenmusikfestival, zu dem ich am Ende der Sendung nochmal näher eingehen möchte. Aber zunächst gehen mal Geburtstagsgrüße raus, denn nicht nur Club Alpha 60 feiert Geburtstag, auch Inga Runge. Und zwar zusammen mit Udo Lindenberg den 80. Und beide waren schon mit der Combo The City Breachers oder die City Breachers bei uns in Schwäbisch Hall im Club Alpha 60. Viel Spaß mit Black, Brown and White, die City Preachers, und herzliche Geburtstagsgrüße an Inga und Udo.
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DCT Breachers Black, Brown and White. Und dazu noch herzliche Geburtstagsgrüße an alle 80-Jährigen. Hier in unserer Jubiläums-Sondersendung Club Alpha 60, 60 Jahre Club Alpha 60. Auf Radio Störfunk, empfangbar in Schwäbisch Hall 97,5 oder Crailsheim 104,8 oder weltweit über www.stoerfunk, bitte den Umlaut mit oe schreiben.de, geht's heute nicht nur darum, das Straßenmusikfestival vorzustellen. Ich habe auch noch zwei Menschen, die schon lange im Störfunk aktiv waren oder aktiv sind, mit dabei. Später gibt es noch Werbung für die antifaschistische Stadtführung, die am 8. August nochmal stattfindet. Wir lassen das Straßenmusikfestival Revue passieren und haben eine Suchanfrage vom Hellisch-Fränkischen Museum dabei. Aber jetzt möchte ich nochmal einen Blick zurück in die Geschichte werfen und nochmal aus der 10-Jahres-Chronik des Club Alpha 60 vorlesen. Hier reicht es natürlich nicht, in einer Sendung die komplette Chronik vorzulesen. Die ganze Schwarte hat 200 Seiten. Ich beschränke mich auf kurze Rosinen und pick mir da die für mich nettesten Sachen raus oder interessantesten Sachen. Wir landen im Mai 1972. Die Mai-Ausgabe von Alpha Press erscheint als 1. Mai-Sondernummer in erhöhter Auflage und wird vor Betrieben verteilt. Kontakt und Zusammenarbeit mit der jungen Kirche sollen nach einem gemeinsamen Gespräch verbessert werden und auf unseren Antrag baut die Stadt neue Ventilatoren ins Clubgebäude ein, gerade rechtzeitig vor der großen Sommerhitze. Das kommt uns doch irgendwie bekannt vor. Beim 14. Einbruch in den Club, es steht da tatsächlich der 14. Einbruch im Jahr 1972, beim 14. Einbruch in den Club werden unter anderem die Stereoanlage und alle Schallplatten gestohlen. Das ist jetzt was, was uns heutzutage in Zeiten von Streaming nicht mehr passieren kann. Im Juni 1972, der AK Kinderladen beteiligt sich am Haller Kinderfest mit einem Spielnachmittag für Vorschulkinder. Schlechtere Nachrichten gab es dann im Juli 1972. Aus finanziellen Gründen können im Juli keine kulturellen Veranstaltungen durchgeführt werden. Auch muss die Veranstaltungspause auf September ausgedehnt werden. Später im Oktober ging es dann weiter mit Kultur. Im November gab es eine ganz witzige Sache. Der Ausgang der Bundestagswahl wird dort gefeiert. Und zwar mit Eintopf Freibier im Club. Und ja, dazu dann gleich noch eine weitere Anekdote. Das Hänschen-Weiß-Quintett gastiert mit Musik deutscher Zigeuner in Hall. Und das war wirklich damals so. Die haben da wirklich noch deutsche Zigeuner gesagt. Das waren einfach noch andere Zeiten. So, und dieses Hänschen-Weiß-Quintett, da habe ich jetzt hier einen passenden Song dazu. Es geht los mit Sweet Georgia Brown.

So, und nach dieser kurzen, nach diesem kurzen Rückblick in die Vergangenheit möchte ich euch heute in der ersten Stunde schon mal den ersten Menschen vorstellen. Ich habe versucht, ihn hier in die Sendung zu kriegen, aber er hat sich etwas geziert. Das HT, die Frau Everling, die hatte da mehr Druck und mehr Pressing. Sie hat ein Interview mit ihm bekommen und das möchte ich heute vorlesen. Es geht um Wolfgang Kronmüller. Und er ist unter anderem auch Mitorganisator des Straßenmusikfestivals, wo wir vorhin die Drötengasse gehört haben. Gleich als er es durfte, wurde Wolfgang Kronmüller Mitglied im Club Alpha 60 in Schwäbisch Hall. 1971 wurde das Mindestalter auf 16 herabgesetzt und Wolfgang Kronmüller war damals 17. Er hat sich bei der Clubzeitung Alpha Presse engagiert und im Arbeitskreis Programm. Im Club hat die Haller Kleinkunstszene angefangen, sagt er noch heute begeistert. Reinhard May hat damals bei uns gesungen. Er hat 150 D-Mark Gage gekriegt und wir haben noch 28 Mark Miese gemacht. Auch Hannes Wader und Udo Lindenberg waren da. Ich war ziemlich aktiv, auch noch während ich in Stuttgart studiert habe, sagt Kronmüller. Aber ab 1978 war der Haller für ein Vierteljahrhundert weg aus der Region. Er arbeitete an verschiedenen Orten und betreute ein Druckereiprojekt in Nicaragua. Zurück in Schwäbisch Hall hat er dann in Öhringen gearbeitet. Und rührig wie er ist, engagierte er sich auch beim Circus Compostelli, beim Zeltauf- und Abbau. Bei den Unicorns streut er heute Linien, das sind übrigens mehr als beim Fußball, und erledigt andere Aufgaben. Beim Club Alpha ist er wieder im Arbeitskreisprogramm aktiv, worüber wir natürlich sehr froh sind. Dieser hat das Haller Straßenmusikfestival veranstaltet. Und dabei noch einen herzlichen Dank an die Stadt Schwäbisch Hall, die uns da auch finanziell unterstützte. Und zum Straßenmusikfestival werde ich dann in der zweiten Stunde noch ein bisschen näher eingehen. Jetzt für alle, die die erste Sendung gehört haben, die wissen, ich habe den Wolfgang auch schon mal im Zusammenhang mit dieser Band gebracht.

Unverkennbar. Black Sabbath, Ozzy Osbourne war hier zu hören. Und bei dem legendären Black Sabbath Konzert 1969 war der Wolfgang Kronmüller auch schon mit am Start. Wer aufmerksam zugehört hat, ist erst später Clubmitglied geworden, aber er hat als damals 15-Jähriger es sich nicht nehmen lassen, an der Kasse zu arbeiten. Und somit das Konzert damals in der Johanniterhalle mitgekriegt von Black Sabbath, die damals noch relativ unbekannt waren. Und dazu habe ich jetzt noch eine kleine Anekdote, und zwar mit der schlichten Anmerkung: December 21, 1996, Schwäbisch Hall, Germany. Zu einem Schwarz-Weiß-Foto überrascht die britische Metalband Black Sabbath am vergangenen Sonntag ihre Fans weltweit auf ihrem offiziellen Facebook-Account. Also der vergangene Sonntag war im Dezember 25, Anmerkung der Redaktion. Der Münchner Fotograf Lothar Schiffer, der damals mit der Band unterwegs war, verantwortet diese Aufnahmen, von denen dieses eine Bild erst jüngst von der Band selbst zum ersten Mal veröffentlicht wurde und im Folgenden Kontroversen über die bekannte Heavy-Metal-Fangeste eröffnet hat. Es geht um nichts Geringeres wie die Pommesgabel, die Teufelshörner, die Metal-Fans allzu gern zeigen. Denn bisher war man davon ausgegangen, dass der spätere Black Sabbath-Sänger Ronnie James Dio diese Geste zum ersten Mal in die Rockszene gebracht und etabliert hat. Dies muss nun wahrscheinlich revidiert oder zumindest hinterfragt werden durch eben jenes Bild von Black Sabbath beim Auftritt im Club Alpha 60 in Schwäbisch Hall. Also ihr seht, auch da hat schon mal der Club Alpha 60 weit hineingewirkt. Und wir hören nochmal Black Sabbath mit Sleeping Village. Auch dieser Titel ist mit Bedacht gewählt, denn Sleeping Village, der Club wurde ja gegründet, weil das den Clubgründern damals in Schwäbisch Hall zu verschlafen war. Viel Spaß mit Sleeping Village von Black Sabbath.

Und weil wir es gerade von historischem hatten, also quasi dem Historikerstreit, ob die Pommesgabel wirklich im Club Alpha oder vom Club Alpha initiiert und erfunden wurde, geht es jetzt auch gleich um Museales, und zwar ums Hellisch-Fränkische Museum, und zwar um einen Aufruf zum Mitmachen. Ihr seid hier beim Jubelradio des Club Alpha 60, und unter anderem geht es heute um eine Suchanfrage vom Hellisch-Fränkischen Museum. Später gibt es dann noch das Auszüge vom Straßenmusikfestival. Eine Werbung für die antifaschistische Stadtführung, die am 8.8. stattfindet. Ich werde euch ehemalige Urgesteine aus dem Club Alpha vorstellen. Der neue Vorstand wird hier quasi begrüßt von mir musikalisch, und ich werde immer wieder aus der 10-Jahres-Chronik ein bisschen einen Blick zurück in die Geschichte werfen. Gut, jetzt aber zum Suchauftrag oder zum Mitmachaktion des Hellisch-Fränkischen Museum. 60 Jahre Club Alpha, Club Alpha 60 und das Hellisch-Fränkische Museum suchen Exponate. Der Club Alpha feiert dieses Jahr sein 60-jähriges Bestehen, und das Hellisch-Fränkische Museum feiert gleich mit. Pünktlich zum großen Jubiläum aktualisiert das Museum in enger Zusammenarbeit mit dem Club den Ausstellungsbereich, der sich mit dessen Geschichte und Bedeutung befasst. Seit vielen Jahren ist der Club Alpha fester Bestandteil des Stadtgeschehens und somit auch der stadthistorischen Dauerausstellung. Jetzt wird seine Geschichte voller Musik, Begegnungen und politischem Engagement frisch in Szene gesetzt. Im Zuge dieser Erneuerung bittet das Hellisch-Fränkische Museum auch euch, Bürgerinnen und Bürger, um Unterstützung. Gesucht werden private Erinnerungsstücke, Fotografien oder Anekdoten, die die Geschichte des Clubs in all ihren Facetten widerspiegeln. Von Konzerten und Veranstaltungen über die Arbeit der Arbeitskreise bis hin zu den vielen kleinen und großen Momenten, die das Clubleben darüber hinaus ausmachen. Wer Geschichten, Fotos, Objekte oder ergänzende Informationen und Hinweise teilen möchte, wird gebeten, sich per E-Mail an das Museum zu wenden. Die E-Mail-Adresse lautet hfm@schwäbischhall.de. Bei Schwäbisch Hall bitte wieder AE als Umlaut verwenden und kein Bindestrich, kein Unterstrich oder sonstiges, einfach zusammengeschrieben. Ich wiederhole es nochmal. Wer das Hellisch-Fränkische Museum mit Objekten, Fotos oder Geschichten rund um den Club unterstützen möchte, darf sich unter hfm@schwäbischhall.de gerne an das Hellisch-Fränkische Museum wenden.

Das waren die Knattertones mit dem Titel Must Be More. Ja, es muss ein bisschen mehr werden für die Ausstellung im Hellisch-Fränkischen Museum. Nochmal der Aufruf, wer hier Gegenstände, Anekdoten, Fotos haben kann, bitte eine E-Mail an hfm@schwäbischhall.de. Gut, ich mache an dieser Stelle bei meiner Jubelsendung weiter, indem ich mich der 10-Jahres-Chronik widme und nochmal einen Blick zurückwerfe. Wir haben ja aufgehört mit dem Ausgang der Bundestagswahlen, die damals mit Eintopf und Freibier gefeiert wurden. Ob der Eintopf vegetarisch, vegan oder doch mit Fleisch war, kann ich hier leider nicht entnehmen. Ich nehme aber an, dass es durchaus auch Fleisch enthielt. Und scheinbar war da der Ausgang einer Bundestagswahl auch noch ein Grund zu feiern für die Klubber. Dann kommt noch mal was Interessantes. Eine Vietnamwoche mit Filmen, Diskussionen, Ausstellung, Straßenaktion und einer Geldsammlung zugunsten der Hilfsaktion Vietnam e.V. erbringt 1.700 D-Mark, weitere 3.000 D-Mark werden vom Club gespendet. Und aufgrund, dann im Januar 73, aufgrund, werden die Nachrichten etwas schlechter, aufgrund zahlreicher Anzeigen wegen den Verstoß gegen das Landespressegesetz muss die kollektive Verantwortlichkeit der Alpha-Press-Redaktion aufgegeben werden. Aber keine Sorge, es ging weiter mit dem Alpha Press. Im März 73, auf dem zweiten Teil der Jahreshauptversammlung, wird durch eine Satzungsänderung das Organisationskomitee abgeschafft. Die Aufgaben übernimmt der Vorstand ab jetzt. Die Organisation und Öffentlichkeitsarbeit werden heftig diskutiert. Die Selbstdarstellung sei damals mangelhaft gewesen. Die Basis bei Lehrlingen und Schülern unzureichend. Veranstaltungen seien schlecht konzipiert und würden nur noch von einem bestimmten Personenkreis besucht. Der Club soll sich künftig als offenes Forum verstehen, das keine bestimmte Organisation

erhöhter Auflage. Und gemeinsam mit dem im März gegründeten SDAJ führt der Club ein Konzert mit der Politrockgruppe Lokomotive Kreuzberg durch. Unter anderem Günter Wallraff liest und diskutiert damals 1973 im Club. Und dann gab es auch noch schlechte Nachrichten bei mehreren in den vergangenen Wochen von außen in den Club hereingetragenen Schlägereien entsteht hoher Sachschaden und viele Besucher kommen nicht mehr in den Club. Die kurzfristig einberufene Mitgliederversammlung beschließt, den Club im Monat Juni außer bei Veranstaltungen geschlossen zu halten. In dieser Zeit zu renovieren und die Organisation zu festigen. Nach der Wiedereröffnung sollen nur noch Mitglieder eingelassen werden und wieder früher geschlossen werden. Bei neuerlichen Gewalttätigkeiten gegen Clubbesucher soll grundsätzlich Strafanzeige erstattet und Hausverbot erteilt werden. Die kulturellen und politischen Veranstaltungen sollen erweitert werden. Und da noch eine nette Meldung. Damals hat der Oberbürgermeister Hartmann für das Clubprojekt Kino im Schafstall 1000 D-Mark zur Sicherung des Kinos gestiftet. Das einfach mal so als Info an alle, die behaupten, der Club sei heute viel zu angepasst und viel zu brav. Auch schon damals hat der Oberbürgermeister ein Einsehen gehabt und im Club 1000 Euro Unterstützung zukommen lassen. Jetzt geht's aber weiter mit Musik. Ich habe vorhin gesagt, die Lokomotive Kreuzberg, die Politrockgruppe, war im Mai 73 hier zu Gast und von eben dieser gibt's jetzt Musik.

0: Die Lokomotive Leipzig war das, die im 73 hier im Club war, neben Günter Wallraff. Und ja, wir befinden uns bei meinem Rückblick mittlerweile am Ende des Jahres 73. Und da gibt es dann nochmal ein bisschen Geldsegen für den Club. Der Gemeinderat, der frühere Zuschussanträge des Clubs stets abgelehnt hat, billigt die Vergabe von 1300 D-Mark durch den Stadtjugendring ohne Gegenstimmen. Auch nicht schlecht. Dann im November 73 kommt nochmal das Hensche-Weiß-Quintett, von dem wir vorhin schon was gehört haben. Und auch der AK-Programm wird gegründet, um das kulturell-politische Programm auf breiterer Basis zu organisieren. Was hierzu ganz witzig ist, AK-Programm, da ja, habe ich ein bisschen Vorerfahrung. Ich bin aktuell beim AK-Programm im Jahr 2026 mit dabei. Und wir kümmern uns hauptsächlich um Konzerte. Und wir haben uns als AK natürlich gefragt, seit wann denn der AK besteht. Hier habt ihr das schwarz auf weiß, 1973 im November. Vielleicht organisieren wir da dann auch nochmal einen AK-Geburtstag dazu. Dann gab es im Dezember nochmal eine Chile-Solidaritätswoche mit Informationsständen in der Stadt, Filmen und einer Straßensammlung und dazu bolivianische Folklore von Los Rupay. Dann später im Januar 1974 gibt es dann nochmal eine Straßensammlung für Chile. Die erbringt stolze 1141 Mark und 52 Pfennige und die Clubmitglieder steigen an auf circa 320. Dann gibt es noch den OB-Wahlkampf, bei dem natürlich der Club auch immer seinen Senf dazugegeben hat. Und im März 1974 gibt es nochmal kontroverse Diskussion mit Produzenten Werner Schretzmeier über den Diskus 7 Film. Und zwar kritisiert der Club Alpha damals die mangelhafte Mitbestimmungsmöglichkeit und er fühlt sich vermarktet. Warum erwähne ich das hier? Also auch der Werner Schretzmeier, den gibt es nochmal im Herbst zu sehen. Und der Diskus 7 Film kommt ins Kino im Schafstall. Den genauen Termin weiß ich jetzt nicht. Den werde ich in einer späteren Sendung noch bekannt geben. Wer da Lust hat, sich selber ein Bild zu machen, ob der Club damals wirklich vermarktet wurde oder ob die Doku nicht gelungen ist, der sei herzlich eingeladen. Schretzmeier kommt persönlich und ihr könnt den Diskus 7 Film im Kino im Schafstall im Oktober, meine ich, ansehen. Ja, auch im Jahr 74 gab es dann immer wieder Querelen. Auf der Jahreshauptversammlung im Juni wird vor allem das nachlassende bzw. fehlende Engagement sowie die mangelnde Einführung der Vorstandsmitglieder in ihr Amt kritisiert. Im August zwei junge Leute versuchen in den Club einzubrechen. Sie werden von Arbeitern der Stadtgärtnerei gestört und nach kurzer Verfolgung gestellt. Und im Oktober geht's weiter. Krise, Einbrüche und Schlägereien der letzten zwei Monate, mangelnde Solidarität der Mitglieder und zögernde Unterstützung durch die Haller Polizei bringen uns in große Schwierigkeiten. Nach der Sommerpause ist die Clubarbeit nie mehr richtig angelaufen. Der AK-Kinderladen ist an Kindermangel und zu geringem Interesse der Haller Eltern eingegangen. Der AK-Haus, immerhin hat man damals im Jahr 74 das Haus in der Pfarrgasse erworben, der AK-Haus erreichte seine Ziele nicht. Alpha Press brachte die Oktoberausgabe nicht heraus. Der AK-Programm wurstelt ohne langfristige Konzeption mit zwei Mann vor sich her. Vorstandsarbeit gibt es kaum. Hinzu kommen Schwierigkeiten mit dem Ordnungsamt und der Polizei. Die Einhaltung der Sperrstunde wird scharf kontrolliert. Zur Mitgliederversammlung kommt keines der gewählten Vorstandsmitglieder. Im November geht es dann weiter, die Krise hält an. Der Vorstand trifft sich zweimal und diskutiert über 7,5 Stunden die Clubsituation. Auf vielen Ebenen muss Konzeptionslosigkeit, zu wenig Engagement und ein allgemeines Abschlaffen festgestellt werden. War die Stimmung anfangs noch aggressiv und resignierend, kommt nach offener und ehrlicher Diskussion, konnte man nach offener und ehrlicher Diskussion wieder Spaß an der Clubarbeit gewinnen. Die Form der Mitgliederversammlungen sollte geändert werden, Einzel- und Gruppengespräche geführt werden und der Club sollte ein neues, ein attraktiveres Gesicht bekommen. Schön, der Vorstand damals im November 1974 hat sich quasi nicht ins Boxhorn jagen lassen. Und auch wir dürfen einen neuen Vorstand begrüßen. Da freuen wir uns sehr drüber. Am 31.07. hatten wir die Mitgliederversammlung und auf dieser haben wir uns auch einen neuen Vorstand gegönnt. Und ich beglückwünsche hier in dieser Sendung den Kugi, die Anne, den Armin, die Karin, die Lucy, den Domme, die Jessie, den Heiner als Kassier und den Sigi zu ihren neuen Ämtern. Und ja, hier von mir ein kleiner Glückwunsch, lieber neuer Vorstand, lass es rocken, mach weiter, dass es auch in 60 Jahren noch heißt Club Alpha 60, dass wir unseren 120. Geburtstag feiern können. Und weiter geht's dann hier gleich mit etwas Rockmusik, über die ich besonders stolz bin. Doomgong kamen im Juni nach Schwäbisch Hall. Das ist eine amerikanische Band und die Möglichkeit, sowas in Hall zu hören, hat man wirklich nicht oft. Viel Spaß mit Doomgong und herzlichen Glückwunsch an den neuen Vorstand.
1: 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We are Doomgong from the USA. This is our first ever show on the continent of Europe. 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Did I say that right? Okay. Is that how you say it? Schwäbisch? Close enough? Close enough for an American? Okay.

Mit Doomgong gehen hier herzliche Glückwünsche an den neu gewählten Vorstand des Club Alpha 60 raus. Ja, und bevor ich jetzt weitermache hier bei der Jubelsendung von Club Alpha 60 und nochmal die 10-Jahres-Chronik bemühe oder noch ein paar ehemalige Leute vorstelle, möchte ich kurz das Gespenst, den Vorstand, vorstellen, weil der Vorstand ist das wohl am wenigsten für nicht aktive Mitglieder greifbare Gremium. Er agiert viel im Hintergrund, tagt in der Pfarrgasse 3 in unserem Bürogebäude, aber die Arbeit des Vorstandes, die sorgt eigentlich dafür, dass die Arbeitskreise so agieren, wie sie es tun können und dass die Gäste dann letztendlich in den Genuss unserer Veranstaltungen kommen können. Und dazu ein kurzer Blick in die Satzung, aus welchen Leuten der Vorstand besteht. Der Vorstand des Club Alpha 60 besteht aus dem der Clubsprecherin, seinen beiden StellvertreterInnen, den von der Mitgliederversammlung gewählten Vorstandsmitgliedern, je einem Delegierten jedes anerkannten Arbeitskreises und dem der KassiererIn. Alle Vorstandsmitglieder müssen Vereinsmitglieder sein. Der Vorstand leitet den Verein, soweit nichts anderes durch die Satzung oder durch Beschlüsse der Mitgliederversammlung bestimmt ist. Ja, das klingt alles ein bisschen holzig. Um hier nochmal Licht ins Satzungsdeutsch zu bringen. Der Vorstand selbst ist für die laufenden Geschäfte des Vereins zuständig. Er dient als Ansprechpartner für die einzelnen Arbeitskreise sowie für Interessierte. Er ist der Knotenpunkt des Vereins und arbeitet im Allgemeinen öffentlich. Typische Aufgaben sind eben die Vernetzung, Knotenpunkt für die verschiedenen Arbeitskreise, dass die Arbeitskreise untereinander ein bisschen wissen, wer macht was, womit beschäftigt man sich gerade aktuell. Auch Informationen natürlich zur Gebäudenutzung, Vorfälle, Anfragen wie teure Anschaffungen, höhere Gagen etc. Und dann kümmert der Vorstand sich auch über die Förderung. Ohne finanzielle Unterstützung kann ein gemeinnütziger Verein gar nicht aufrechterhalten werden. Und die jährlichen Anträge für die Förderungen darum kümmert sich der Vorstand. Und es geht auch um die Organisation baulicher Maßnahmen, sei es im Spital, in der Spitalmühlenstraße 13-2, oder im eigenen Haus in der Pfarrgasse 3, wenn da bauliche Geschichten anstehen, Firmen kontaktiert werden oder eben Eigenarbeit organisiert werden muss, ist hier der Vorstand zuständig. Und nicht zuletzt organisiert er die Jahreshauptversammlung und die Mitgliederversammlung. Und nun, nachdem ich jetzt hier den neuen Vorstand begrüßt habe, zurück zum Vorstand aus dem Jahr 1974, der damals das Ruder wieder herumgerissen hat. Und ja, ich habe es ja gesagt, damals bestand der AK-Programm aus zwei konzeptlosen Mitarbeitern und Mitstreitern, die vor sich hingewurstelt haben. Eine Vorstandsarbeit, wie ich sie gerade erzählt habe, gab es kaum. Man hat aber das Ruder wieder herumgerissen, sonst könnte man heute ja auch nicht seinen 60. Geburtstag feiern. Im Dezember 1974, der Club führt eine rein karitative Straßensammlung zugunsten der Welthungerhilfe durch. Wir wollen die Mitglieder wieder aktivieren und unser Image linksradikal verbessern. Dann gibt es im Januar 1975 gibt der Club ein Informationsheft, Auflage 2000 Stück heraus, in dem er seine Vereinsziele und die Arbeitskreise kurz vorstellt. Im Februar 1975 feiert die Alpha Press 5-jährigen Geburtstag. Man berichtet über die Entstehung und Entwicklung des Heftes sowie die Herstellungsweise von Alpha Press. Für den Juni wird ein Alpha-Pressefest geplant.
Ebenfalls im Februar findet unsere Jahreshauptversammlung statt. Neue Gesichter tauchen da dann in diesem Vorstand auf. Ja, aber es blieb dann weiter unbequem für den Club. Neuer Ärger mit dem Haller Tagblatt bahnte sich im April 75 an. Berichte vom Club wurden total umgestellt oder gar nicht gebracht. Auch hier muss man sagen, mittlerweile im Jahr 26 läuft die Zusammenarbeit mit dem Haller Tagblatt besser. Im Mai 75 gibt es das erste Club-Wochenendseminar. Es ist hauptsächlich für Vorstandsmitglieder und bekannte Clubaktivisten gedacht. Auch damals hat man noch nicht gegendert. Ziel ist es, grundsätzliche Diskussionen außerhalb der AK-Sitzung und der Mitgliederversammlung zu ermöglichen, um in erster Linie die kollektive und demokratische Führung des Vereins, die längerfristige Planung der Clubarbeit und die Aktivierung passiver Mitglieder zu verbessern. Ja, und dann heißt es im Mai, die Vorbereitungen für das Pressefest laufen dann doch nur schleppend. Im Juni Enttäuschung und Erfolg. Die Besucher des Pressefestes sind trotz des Regens vom Angebot begeistert. Das Fest selbst geht nur aufgrund des überdurchschnittlichen Engagements und Arbeitseinsatzes weniger Clubaktivisten reibungslos über die Bühne. Das ist, glaube ich, was sich nach wie vor fortgetragen hat bis heute. Während die Diskussion über die lokale Bedeutung von Alpha-Press und Kleinzeitungen in der BRD kaum besucht werden, zeichnet sich für das Fußballturnier mit den Mannschaften AWO-Jugend, Piranhas, Jutze Heimbacher Hof, Goethe-Institut, DGB-Jugend und dem Alpha-Team ein voller Erfolg ab. Nach zwei Tagen mit Flohmarkt, Musik, Würstchen und Fassbier, Filmen und Diskussionen wurde das Konzert mit der Afro-Rock-Jazz-Gruppe Mombasa zu einem krönenden Abschluss des Pressefestes. Und bevor ich euch jetzt von dieser Afro-Rock-Jazz-Gruppe Mombasa etwas zum Besten gebe, noch ein kleiner Nachklapp: des Fußballturnier, der berühmte Alpha Cup, den gab es da wohl 1975 zum ersten Mal. Mittlerweile gibt es den nicht mehr oder finden wir gerade nicht genug fußballbegeisterte, aktive Leute, die da was auf die Beine stellen wollen. Deshalb der Aufruf, der Club Alpha ist auch immer ein Mitmachangebot. Wenn sich jemand findet, der sagt, Mensch, so ein Gerümpelturnier wollte ich schon immer mal organisieren, kann er sich gerne beim Vorstand über die Homepage vom Club Alpha 60 an den Vorstand wenden. Ich glaube, es wäre cool, wenn wir mal wieder ein Club Alpha Fußball-Gerümpelturnier zustande bekommen. Jetzt aber viel Spaß mit Mombasa.

0: Mombasa waren das hier gerade, die 1975 im Juni beim Pressefest im Club Alpha den krönenden Abschluss gebildet haben. So, nun möchte ich aber nicht versäumen, noch ein bisschen weiter fortzufahren im Programm. Ich habe ja versprochen, noch die antifaschistische Stadtführung zu bewerben, die am Samstag, den 8.8. stattfinden wird. Achtung, hierzu müsst ihr euch per E-Mail anmelden. Die E-Mail-Adresse findet ihr auf unserer Homepage www.clubalpha60.de. Und diese Stadtführung hat am 1.8. stattgefunden und um euch da ein kleines bisschen, ja, den Mund wässrig zu machen, einen kleinen Teaser zu schicken, haben wir da mal unser Mikro mitgenommen und da könnt ihr mal hören, was euch da erwartet.
1: Da sind Sie praktisch jetzt so wie Versuchspersonen, sagen wir so. Und gleich vorneweg, ich mache auch nicht viel zum jüdischen Leben in Schwäbisch Hall, weil da gibt es mittlerweile, muss ich sagen, gute Bücher. Die Frau Däuber zum Beispiel hat ein wunderbares Buch, auch über diese 25 oder 26 Steine, die verlegt worden sind, gemacht. Dann macht der Herr Stieler vom Stadtarchiv eigentlich auch ganz gute Sachen zur Frage jüdisches Leben. Aber ein paar Dinge, da finde ich, muss man was sagen, weil ich finde, das kommt auch etwas zu kurz. Aber unser Thema sind eigentlich mehr die Menschen, die eigentlich schon 33 oder vor 33 eigentlich dieses Übel, was da praktisch mit der Machtübertragung von Hitler als Reichskanzler passiert ist, die eigentlich schon vorher politisch aktiv dagegen waren und dann auch nach 1933 dann in die Mühlen praktisch der Verfolgung der Nazis gerade sind. Und wir müssen manchmal Zeitsprünge machen, also gerade unten auf dem Marktplatz, wo wir jetzt demnächst dann runtergehen, weil ich natürlich auch Sachen sage will, die erst 2004 und 2006 passiert sind oder 1990. Ich finde, das ist sehr wichtig, um ein Stück der Stadtgeschichte näher kennenzulernen. Und das ist nicht unbedingt jüdisches Leben, sondern das sind eigentlich eher Täter, Mitverantwortliche, über die wir vielleicht nachher noch reden werden. Von daher ist es ein bisschen anders, die Führung, wie so eine reine Führung zum jüdischen Leben. Aber ein paar Dinge muss man auf jeden Fall sagen. Wir stehen jetzt hier zum Beispiel vor dem Löchnerhaus. Ich habe das als Ausgangspunkt genommen, weil das Löchnerhaus eigentlich eins dieser sogenannten Judenhäuser waren. Also 19.
0: Ja, und ich will ja nicht zu viel vorne wegnehmen. Also am Löchnerhaus beginnt die antifaschistische Stadtführung. Sie findet nochmal statt am 8.8. Und wie gesagt, da unbedingt die Anmeldung über die Homepage vornehmen, denn die Plätze, die sind da begrenzt. Man will nicht zu viele Leute auf einmal mitnehmen, sodass einfach eine gute Führung, eine interessante Führung möglich ist. Wer Interesse hat, herzliche Einladung am 8.8. nochmal die antifaschistische Stadtführung, die im Rahmen unseres Jubelprogramms angeboten wird vom AK Debatte. Und wer jetzt nochmal wissen will, wo einen diese Führung hinführt, hier sagt der Sigi vom AK Debatte noch, wie die Runde rumgeht, was man alles in der Stadt zu sehen bekommt.
1: Wir gehen jetzt runter zum Marktplatz. Da gibt es zwei, drei Dinge, die auf dem Marktplatz noch bedeutend sind. Dann laufen wir die Herrengasse hinter zum B-Saal, dann zum ehemaligen Blockhaus. Das gibt es leider als Gebäude nicht mehr, direkt an der Stadtmauer, aber war früher das Gefängnis. Im Volksmund hat es Blockhaus geheißen, aber es war das Gefängnis vom Amtsgericht.
2: Und Freigängerheim.
1: Und Freigängerheim, genau. Also Sie sind auch schon ältere Hallerin, denke ich mir. Sie kennen das auch noch, dass da bei der Jugendstrafanstalt eigentlich die Leute zum Teil untergebracht waren. Aber das ist nicht unbedeutend für die Frage Widerstand in Schwäbisch Hall. Dann würden wir die untere Herrengasse vorlaufen. Da sehen wir noch einen Stolperstein. Den finde ich eben auch erwähnenswert, weil er sehr dramatisch ist, weil ein jüdischer Bürger dachte, er wiegt sich in Sicherheit in Holland. Und auch in Holland hätten die Nazis eingeholt. Und es war ein alter Mann eigentlich. Und hätten ihn ganz einfach die Treppe runtergeschmissen und getötet. Und so hat er praktisch da nicht überleben können. Von dort aus gehen wir dann zur Hallstraße. Da sind zwei Gebäude, wo man was sagen kann. Dann gehen wir auch nochmal zum Hallamt, weil das Hallamt hat auch nicht unbedingt immer die beste Geschichte. Da kann ich nur was erzählen. Dann laufen wir an der Schulstraße, ist also alles ziemlich nah beieinander. Gehen wir an diesem Haus der Wolfs vorbei. Dann geschwind in der Sporersgasse vorbeigucken, da gab es eine Arbeiterkneipe, die war nicht ganz unbedeutend für die Frage des Widerstandes. Dann gehen wir zum Josenturm, einer der größten Kriegsverbrecher unserer Stadt, hat dort gewohnt und vor dem Krieg und nach dem Krieg. Und der Abschluss ist der Knast und da habe ich auch noch Dinge, die man wahrscheinlich mit Schwäbisch Hall nicht so weiß, aber die eigentlich schon sehr bedeutend sind für die Zeit der Nazi. Und da endet dann unsere Führung. Also ich schätze, jetzt noch eine gute Stunde. Ja, das halten alle aus. Ja, okay. Gut, dann latsche ich mal.
0: Ja, wie gesagt, wer Interesse an der antifaschistischen Stadtführung hat, möge sich bitte über unsere Homepage vom Club Alpha 60 anmelden bei der dort hinterlegten E-Mail-Adresse. Am Samstag, den 8.8., gibt es nochmal die Möglichkeit, hier eine Stadtführung zu machen. Insider haben mir geflüstert, dass das Ganze mit der Stunde etwas optimistisch war, also bringt vielleicht ein bisschen mehr Zeit mit.

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1: Das war der Police Dog Blues von Sammy Formatschka. Ich hoffe, ich sprech das hier richtig aus. Der meine 73 auch schon im Club war mit anderen Formationen. Das ist hier ein neuerer Song. Ich habe da einfach nichts aus der Originalzeit finden können. Ja, ihr seid hier immer noch bei Radio Störfunk Schwäbisch Hall, empfangbar in Schwäbisch Hall auf 97,5 FM, in Crailsheim 104,8 FM oder weltweit unter www.storfunk.de. Und ihr seid hier beim Jubelradio Club Alpha 60, 60 Jahre Club Alpha 60 gelandet. Und weil es einfach so schön war, können wir uns doch nochmal die Geburtstagsgrüße, die musikalischen, vom Straßenmusikfestival an dieser Stelle anhören.
2: Also, wir kommen mal rein. Der Club wird 60.

Ja, das waren jetzt hier vom Abschlusskonzert vom Straßenmusikfestival eine kleine Impro-Einlage, Gesang mit dem Publikum und den Interpreten. Zum Straßenmusikfestival, das im Jahr im Rahmen unseres Jubiläumsprogramms stattgefunden hat, werde ich nachher noch ein bisschen was sagen und ein paar O-Töne zum Besten geben. Jetzt geht es mir darum, noch jemanden vorzustellen, der lange Jahre schon Mitglied war und der viel für den Club getan hat. In der heutigen Sendung habe ich ja schon den Wolfgang Kronmüller vorgestellt. Ich habe den Vorstand, den neuen, begrüßt, immer mal wieder aus der 10-Jahres-Chronik vorgelesen. Werbung für die antifaschistische Stadtführung am 8.8. gemacht. Wer da mehr wissen will, ist auf der Homepage vom Club Alpha gut aufgehoben. Und die Suchanfrage des Hellisch-Fränkischen Museums gesendet. Aber nun geht's um jemanden, der damals in der 10-Jahres-Chronik als solchen beschrieben wird, wie einer, der viel für den Club tut. 1968 kam er mit knapp 17 Jahren in den Club. Er wollte sich nur einen Film ansehen. Als der Vorführapparat streikte, reparierte er das Gerät mit seinem Taschenmesser und einem dünnen Nagel. Die Vorführung konnte weitergehen. Einige, die dicht neben ihm standen, konnten hören, wie er leise etwas von Scheißladen, in dem es nicht einmal Werkzeug gäbe, in seinen damals schon stattlichen Bart brummte. Während seine damaligen Alterskameraden froh waren, wenn sie sich zweimal die Woche rasieren konnten, fiel Albrecht Barth, also der Name war wohl damals Programm, fiel Albrecht Barth, damals Manager und Roadie der Schülerpopgruppe Ironsides, durch Motorroller und starken Bartwuchs auf. Am Filmvorführapparat hatte er seinen Einstand gegeben. In der Folgezeit besorgte er preisgünstiges Werkzeug, reparierte Verstärker und Lautsprecher und Türschlösser. Nach einem Jahr zeigte er sich von einer anderen Seite. Er stellte sich jedes Wochenende an die Eingangstüre und kassierte konsequent Mitgliedsbeiträge und Gastkartengebühren. Kurze Zeit darauf hatte er einen funktionierenden Türdienst gebildet. Schließlich legte er das erste Mitgliedsbuch und eine Kartei an. Versuchte sich mit gutem Erfolg in der geordneten Buchführung, sammelte und sichtete Belege. Mit dem Erfolg, dass es erstmals in der Vereinsgeschichte Überschüsse gab, dass mehr Geld für Veranstaltungen und auch für eine Vereinszeitschrift da war. Bald daraufhin war er dann der Vereinskassier. Dabei kam ihm auch sicherlich sein angeborenes Talent zustatten, die Kassenlage als äußerst bedenklich zu schildern und in Dagobert-Duck-Manier jede Geldausgabe als unüberlegt und überflüssig zu beklagen. Tatsächlich gab es unter dem Kassier Barth immer Geld für wichtige Vorhaben, Büromaschinen, Druckmaschinen, das Haus in der Pfarrgasse. In vielen Fällen hat er den Club auch vor unüberlegten Ausgaben bewahrt. Auch zu Hause arbeitete er für den Club. Seine Mutter, damals noch CDU-Stadträtin, warb er als Clubmitglied. Über all der Arbeit im Club ließ er sich nicht nehmen, das Abitur zu machen. Auch während seines Studiums vernachlässigte er den Club nicht.
seine Spezialreferate, Reparaturen und Organisation bearbeitete er weiter und übernahm auch noch die Erschließung günstiger Einkaufsquellen. Ein weiterer neuer Arbeitsbereich, Verhandlung mit Behörden und Ämtern. Albrecht Barth feilschte mit der GEMA um günstige Verträge, rannte aufs Rathaus und aufs Finanzamt. Er fuhr zum Regierungspräsidium nach Stuttgart, sorgte für Zuschüsse durch den Stadtjugendring. Nebenbei besuchte er die Sitzungen der Arbeitsgemeinschaft baden-württembergischer Clubs und besorgte dem Club preisgünstig eine Adressiermaschine. Im Club baute er ein zentrales Schlüsselsystem ein. Und dann war er bei, er reformierte das Abrechnungsverfahren an der Bar, fotografierte bei allen wichtigen Veranstaltungen, führte neue Mitgliedsausweise ein, Protokolle und Rundschreiben. Bei allen Satzungsänderungen ab 1970 war er dabei. Zwischendurch einige persönliche Kennzeichen. Er trinkt gerne Rotwein. Vorzugsweise kauft er am Ende des Clubabends halbvolle Flaschen, da diese ohnehin bis zum nächsten Mal sauer würden. Zumeist kommt er von irgendwoher angetremmt, weil seine beiden Autos gerade streiken. Wenn ihm der Club noch Zeit lässt, repariert er jedermann seinen Plattenspieler oder das Auto. Gratis natürlich, versteht sich. Er isst gern Pudding und Kuchen, platzt lautstark heraus, wenn es ihm stinkt, und ist ein bisschen ehrlich. Albrecht Barth auf der Jahreshauptversammlung im Originalton: Die Kasse konnte nur durch ein gigantisches Betrugsmanöver stimmend gemacht werden. Ich bitte alle Beteiligten um absolutes Stillschweigen. Der Rechnungsprüfer stellt dann richtig ein Beleg vom 28.12. wurde in das neue Jahr mitgebucht. Als der Club Alpha 60 das Haus in der Pfarrgasse kaufte, hatte Albrecht anfangs Bedenken. Später leerte er für den Hauskauf sein privates Sparkonto. Im Sommer 1970 waren alle Verantwortlichen von Alpha Press im Urlaub. Die Zeitung wäre nicht erschienen, wenn nicht Albrecht, der bisher überhaupt nichts mit der Zeitung zu tun hatte, die Ausgabe im Alleingang gemacht hätte. Albrecht Barth hat sehr viel für den Club getan. Er hat durch seine kontinuierliche Arbeit unser politisches Engagement ermöglicht. Dennoch rätseln viele Clubber daran herum, was der Albrecht für eine politische Meinung habe. Bei politischen Diskussionen machte er sehr lange den Mund nicht auf. Als die antiautoritäre Phase über den Club rollte, machten manche sogar Späße über ihn, seinen Kassierposten, seine Formulare und seine Genauigkeit. Diese Phase ist zwischenzeitlich vorbei, viele ihrer Wortführer aus dem Club verschwunden. Albrecht Barth ließ sich durch die Späße und Hänseleien nicht beeindrucken, seine Haltung erwies sich als konsequenter. Seit 1974 macht Albrecht Barth auch bei politischen Diskussionen seinen Mund auf. Zuerst für das Recht auf Kriegsdienstverweigerung, dann für eine menschenwürdige Behandlung der politischen Gefangenen in der BRD. Dann für ein sozialistisches Portugal, für Befreiungsbewegungen in der Dritten Welt. Die Diskussion um das politische Positionspapier ließ dann seinen Standpunkt deutlich werden. Eigentlich hätten wir nicht so lange rätseln dürfen. Schon 1968, als er aus der Zuschauermenge herauskam und den Filmvorführapparat reparierte, war er einer von uns. Ja, und ich freue mich, euch ankündigen zu dürfen, dass der Albrecht Barth in meiner nächsten Sendung Gast sein wird.
ich glaube, er hat ziemlich viel zu erzählen. Es wird nicht nur um trockene Formulare gehen, sondern auch um Anekdoten rund um seine aktive Zeit. Er hat noch Kontakt nach Schwäbisch Hall. Ja, und ich habe ihn letztes Wochenende kennenlernen und treffen dürfen. Wir haben Nummern ausgetauscht und er hat gleich gesagt, er setzt sich zu mir ins Studio. Also ich freue mich, in der nächsten Sendung ein paar Live-Töne wieder mitbringen zu können oder euch bieten zu können von Albrecht Barth. Und ja, aus diesem Grunde gibt es jetzt hier noch Embryo von euch auf die Ohren, weil was es dann mit Embryo auf sich hat, kleiner Teaser, kleine Werbung, das erfahrt ihr dann von Albrecht Barth direkt. Musik.

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Ja, und die 2 Stunden, die neigen sich so langsam dem Ende zu. Das Jubelradio von Alpha 60. In unserer heutigen Sendung hatte ich den Wolfgang Kronmüller und den Albrecht Barth vorgestellt. Ich habe wieder aus der 10-Jahres-Chronik vorgelesen. Ich habe Werbung für die antifaschistische Stadtführung am 8.8. gemacht. Hier bitte Anmeldung über die Homepage vom Club Alpha 60 bei der E-Mail-Adresse melden. Und dann die Suchanfrage vom Hellisch-Fränkischen Museum weitergeleitet. Die wäre mir vielleicht noch wichtig, gegen Ende der Sendung nochmal rauszuhauen oder nochmal zu unterstreichen. Zum 60-jährigen Geburtstag macht das Hellisch-Fränkische Museum die Ausstellung des Club Alpha 60 neu oder hübscht sie auf und überarbeitet sie. Man ist da auf der Suche nach Objekten, nach Fotos und auch nach Geschichten. Wer da was hat, melde sich bitte beim Hellisch-Fränkischen Museum unter folgender E-Mail-Adresse hfm@schwaebischhall.de. Schwäbisch Hall hier mit Umlaut AE geschrieben und zusammen hfm@schwaebischhall.de. Dort meldet ihr euch einfach und die Museumsausstatter sind sicherlich froh über noch jede Anekdote, jede Idee, die ihr da einbringt. Dieses Mitmachangebot gilt hier übrigens auch für meine Sendung. Wer hier zuhört und sagt, Mensch, ich habe da die Story vom Club Alpha, was weiß ich, egal aus welcher Zeit, herzliche Einladung. Ich teaser jetzt schon mal meine kommende Sendung an. Da habe ich den Albrecht Barth zu Gast, den ich gerade eben in der 10-Jahres-Chronik so lobend erwähnt habe, der übers Filmvorführgerät reparieren zum Club Alpha gekommen ist und sicherlich durch seine beständige Art das sehr geholfen hat, dass es den Club heute noch gibt, weil auch bei allem Spontimäßigen, bei allem Spaß und bei aller Party braucht es halt korrekte Abrechnungen, richtige Abrechnungsformulare, damit der Laden auch weiterhin läuft und ich sage immer, in 60 Jahren seinen 120. Geburtstag feiern kann. Ich habe euch aber am Anfang der Sendung noch in Aussicht gestellt, aufs Straßenmusikfestival einzugehen. Da bleiben jetzt schlappe 6 Minuten, wenn ich nicht aufhöre zu reden, sogar noch weniger. Ja, ich improvisiere jetzt ein bisschen. Ich habe mir das ein bisschen größer gedacht. Jetzt gibt es vom Abschluss des Straßenmusikfestivals noch ein paar Hörproben. Viel Spaß damit. Ich verabschiede mich schon mal. Am Mikrofon war der Greischi. Das war die Jubelsendung 60 Jahre Club Alpha 60. Immer sonntags 19 bis 21 Uhr hier auf Radio Störfunk. Jo, 14-tägig übrigens. Ne? Gut, jetzt hier, wie versprochen, noch ein bisschen Straßenmusikfestival. Ja.

das ist der einzige Musiker, der bisher 6-mal beim Aller Straßenmusikfestival aufgetreten ist. Ja.

ist angesagt, meine Damen und Herren. Ist Sigma, Sigma, Sigma, Sigma, Sigma! Na, na, na, na, na! Schlecht. Aber ich weiß, ihr könnt viel lauter als Rock am Ring, viel lauter. Nee, das ist so Hurricane. Das ist noch nicht Rock am Ring. Aber kurz, nur die Jungs! Nur die Jungs!

stopp, stopp! Michael, stopp, stopp, stopp! Mich interessiert noch der Berg da hinten. Ja, nur mal der Berg. Aha. Das ist viel. Schön, ist gut besucht, der Berg. Der Berg ist gut besucht. Okay, zusammen! Verdammt nochmal! Na, na, na, na, na! Thank you.

0: machen wir nochmal, das haben wir ja komplett verkackt, die Scheiße.
1: Ich bin schon mal
0: da. Ja, danke an Nino Ebert, hallo. Hey! Ihr seht beeindruckend aus, da kann man sich schon mal in die Hose scheißen und einen Einstieg verpassen, oder? So, Achtung! Jetzt kommt der beste Gitarrensolo der Welt, der ich von hier in Peter Baumann. Achtung, Achtung!

0: Na, na, na, wie geht's euch heute denn? Ihr seid hier bei New Noise auf Radio Stöffung, der 97,5 in Schwäbisch Hall, 104,8 in Crailsheim.
1: Und auf www.stoerfunk.de.
0: Und ihr hört ihn schon, die Stimme, die tolle Stimme des Radios.
1: Toll, genau, der Manu. Und die Krossi.
0: Ja, und heute mal wieder, seit langem würde ich mal sagen, live. Wir sind hier live im Studio am wievielten, was haben wir heute? Ach, der 31.7.
1: Genau, und klar. Deswegen haben wir mit einem geilen Live-Track angefangen. Ja. Beatsteaks live vom Fest in Karlsruhe. Den auch letztes Wochenende am Freitag dort auch gespielt. Aber das ist eine Aufnahme von 2007. Mega Live-Aufnahme, finde ich. Oder auch mega Live-Platte. Und auch eine der besten deutschen Live-Bands, finde ich.
0: Das muss man wirklich bestätigen, ja.
1: Und deswegen muss er auch jetzt durchlaufen lassen, damit er alle Bock kriegt auf live.
0: Jawohl.
1: Ja, und jetzt machen wir weiter mit einer traurigen Nachricht für die Musikwelt. Luke Holler von Sick of It All, der Sänger, ist letzte Woche am 24.07. An Krebs leider verstorben, mit 59 Jahren.
0: Oh, das habe ich gar nicht mehr mitgekriegt, welches Alter.
1: Genau, und deswegen sind ja auch Hardcore-Veteranen, Legende aus New York. Und ihm zu Ehre spielen wir jetzt Step Down von Sick of It All.

0: Jawohl, ja, das war die Band Stepfather Fred mit Collecting Faith und das war von der Außenstelle Stuttgart-Ost. Und zwar sind Stepfather Fred nämlich, ist es die Band von ihrem ehemaligen Mitbewohner, also wir reden natürlich von der Diana. Die kommen aus Süddeutschland und die gibt es tatsächlich schon seit 20 Jahren, stolze Zahl. Und sie machen Alternative Hard Rock. Und haben auch auf dem Southside und Breeze gespielt, unter anderem auch mit Emil Bulls und JBO schon auf Tour gewesen.
1: Und im schönen Schwäbisch Hall haben sie auch schon gespielt, in der alten Börse damals mit Ilara. Das ist auch schon 10 bis 12 Jahre her. Und das ja, wo ich bei Metallica war, hat ein Dude, Stepfather Fred Patch auf seiner Kutte gehabt und das war ein netter Typ. Auch so, ja. So viel zu der Band jetzt.
0: Jawohl, ja. Und heute zeigen wir deutlich klare Kante. Wir haben nämlich ein paar Bands dabei, bei dir per Zufall, bei mir tatsächlich gewollt, begründet auf den Film letzte Woche, Freitag, wurde ja beim Festival for Future Kein Land für Niemand gezeigt, von den Fridays for Future. Eine sehr bedrückende natürlich Dokumentation und gleichzeitig sehr wichtige Dokumentation über die Abschottung eines Einwanderungslands, Deutschland, und auch in der EU, war viel EU-politisch. Schaut ihn euch ab Oktober an, da ist er frei verfügbar. Der Max Ahrens, der Regisseur, war nämlich auch hier in Schwäbisch Hall. Das war sehr cool. Er hatte dann nochmal gesagt, eben, dass er ab Oktober frei verfügbar ist. Wo, hat er jetzt noch nicht erwähnt, aber kann man dann natürlich noch recherchieren. Ja, und dazu passend, Tonsteine scherben, keine Macht für niemand.

0: halt sind wir dagegen. Mhm. Das war ein Ronny Platte, legendäre Band, wo so 20 Jahre nicht mehr gespielt hat und jetzt wieder da ist. Aber vielleicht kennt ihr, haben es vielleicht rausgehört und verratet ihr Geheimnis. Ronny Platte sind feine Sahne Fischfilet. Und hätte auch sogar Ronny Platte hat auch beim 20-jährigen Jubiläum jetzt vor 2 Wochen in Rostock als Vorbild von Feine Sahne gespielt.
1: Oha.
0: Das ist quasi das alter Ego von Feine Sahne. Ja. Aber geht gut voran. Und dann jetzt EP mit 5 Songs rausgebracht.
1: Sehr schön. Ja, und jetzt kommen wir schon wieder zur Außenstelle Stuttgart-Ost. Und zwar Future Palace mit Charlie Rolf und As Everything Unfold, oder wie? Warte, Unfolds, jawohl. Und Future Palace spielen nämlich unter anderem auf dem Summer Breeze.
0: Da komme ich mit meinem Ausdruck gedruckt als Boomer, habe ja den Timetable auf Papier. Am Freitag um, 13.50 Uhr auf der Mainstage.
1: Jawohl, und jetzt kommt der Song The Echoes of Disparity, der von Ungleichheit und Unterdrückung von Frauen handelt.

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0: Meine neue Lieblingsband zurzeit, das Lumpenpack. Kann es sein, dass du dumm bist? Letzte Woche auf einem wunderschönen Festival namens Neushausen gesehen. Kann ich euch nur empfehlen. Richtig 20 Kilometer hinter Augsburg, 2 Stunden von hier. Richtig liebevoll gestaltetes Festival, richtig schön. Und ich empfehle, oder geht auf die kleinen Festivals, nicht nur auf die ganz großen Festivals. Supporte die kleine Sache. Ja. Weil das Festivalsterbe geht weiter. Letztes Jahr Rocco del Schlacco, das war Highfields letzte Mal.
1: Stimmt, ja.
0: Und wie gesagt, Neushausen, nächstes Jahr 10-jähriges.
1: Cool.
0: Und findet vom 23. bis 24.07. statt und gibt schon Tickets für Early Bird 101 Euro. Kann man nichts sagen. Und wie gesagt, Lumpenpack, super Band, die haben mal als Poetry Slam und Comedy Duo angefangen. Sind jetzt zu einer 5-köpfigen Rockband angewachsen. Spielt auch jetzt nächste Woche auf dem Taubertal. Mm. Am Freitag, glaube ich. Und natürlich auch auf dem Breeze, wie Future Palace, am gleichen Tag, am Freitag, 12:55 Uhr. Da findet mir ihr mich.
1: Ja, genau.
0: Und es war quasi ein kleiner Soundbreeze-Block. Und die nächste Band kommt auch auf Soundbreeze und da freuen wir uns auch hier beide drauf, gell, Grossi?
1: Auf jeden Fall, Butchers ist das.
0: Genau, und jetzt trinken wir uns Cerveza.

0: Ja, das waren Agatha Power mit Horizon. Außenstelle Stuttgart-Ost hat das dazu beigetragen. Und Agatha Power ist wohl eine sehr neue, frische Band aus Österreich.
1: Und so heißt er uns am von Snapchat bringen für eine Agatha.
0: Agatha Power. Mhm. Und die Band, genau, setzt sich aus Teilen Kontrast, der Band Kontrast.
1: Kontrast, ja, kenne ich.
0: Kenne ich jetzt gar nicht.
1: Doris Schott, die macht auch so Jodel-Metal. Ah. Österreichische Jodel-Metal-Band.
0: Okay, sind wohl sehr populär in Österreich. Und ja, das ist Crossover vom Feinsten, heißt es. Stimmt tatsächlich so. Und der zweite veröffentlichte Song ist Take This, den werden wir doch demnächst mal spielen. Und dann machen wir gleich weiter mit Jennifer Rostock sind zurück.
1: Back nach 9 Jahren.
0: 8 Jahren, ja. 8 Jahre. 8 Jahren haben sie sich wieder in fast alter Besetzung zusammengetan. Und bis dato 2 neue Songs herausgebracht.
1: Ich denke mal, das wird ein ganz großes Besteck, neue Platte, Tour, nächstes Jahr.
0: Auf jeden Fall. Ja. Und davon den 2 neuen Songs hat er jetzt den einen, wir schon wieder.

Jawohl, heute ist alles erlaubt, außer Nazis, ihr habt's gehört. Auch im Rap. Eine österreichische Rapperin ist das nämlich gewesen, die Jasmo und die Klangkantine zusammen. Ich feiere den Song so stark. Nicht nur Beats, alles natürlich, Song, Text und überhaupt. Und habe ich jetzt tatsächlich erst durch die Bips von Jasmo erfahren, von der österreichischen Rapperin. Und die hat sich nämlich 2015 zusammengetan mit den Klangkantinen-Band. Richtig fett, haut's. Also hört's euch mal ein bisschen an. Die hat richtig geile Tracks. Und da machen wir doch, wie gesagt, mit der klaren Kante weiter. Und zwar nämlich Kafka zusammen mit Antifuchs und King. Und zwar Alexa, Antifaschista.

0: Jetzt am Ende wurde es noch ein bisschen metallisch mit Evergrey. Tolle Band, haben das ja eine neue Platte rausgebracht. The Architects of the New Weave. Haben wir, glaube ich, auch schon mal was gespielt.
1: Auf jeden Fall.
0: Aber der Song gefällt mir auch sehr gut. Sind im Dezember auf Tour und im November, 19.11. München. Hansa 39, das ist ein cooler Laden, war auch schon mal.
1: Wie heißt er?
0: Hansa 39.
1: Kenne ich jetzt gar nicht.
0: Freiberg. Ja, ah, richtig cool. Schöner kleiner Laden.
1: Mhm.
0: Und am 9.12. in Karlsruhe in Substage. Leider nicht in Stuttgart oder Nürnberg. Aber hin, also geht hin, ist eine tolle Liveband. Und war denn das Jahr die Ehre gehabt, Vorband von Iron Maiden zu sein, ein paar Mal.
1: Oha, wow.
0: Das ist schon toll.
1: Das stimmt. Ja, und wir sind schon am Ende von New Noise heute am 31.07. mal wieder live angelangt.
0: Live ist live. La, la, la, la, la.
1: Und ihr könnt euch auf natürlich Summer Breeze Specials freuen. Vorberichte, Nachberichte.
0: Noch und nöcher. Live-Schaltungen. Nee, das nicht. Aber in zwei Wochen gibt es ein Summer Breeze Special.
1: Jawohl, genau.
0: Da ist schon Summer Breeze.
1: Dementsprechend
0: ist quasi wie live vom Festival.
1: Ich wollte gerade sagen, ganz klar. Da könnt ihr noch ganz spontan dazukommen. Nein, alles gut. Aber ihr seid ja gewohnt, wie jedes Jahr gibt es einfach ein Summer Breeze Spezial. Dieses Festival hat es einfach in sich.
0: Und tolle wird Bands. Immer ein Teil von New Noise.
1: Jawohl, natürlich. Ja, und dann kommen wir zum letzten Song. Und zwar haben die Briten Nothing But Thieves einen neuen Song rausgebracht, Stray Dogs. In diesem Sinne, schönes Wochenende.
0: Schönes Wochenende, kühl bleiben.
1: Kühl bleiben.
0: Man sieht sich auch im Breeze.
1: Jawohl. Ciao, ciao.

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1: Und damit herzlich willkommen zu einer neuen Ausgabe der Störfunk Music History, der Sendung für Live-Mitschnitte aus Süddeutschland und darüber hinaus. Heute mit Whitney Shay beim Galdorfer Bluesfest 2022 am 2. Juli mitgeschnitten. Viel Vergnügen!

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0: Das war Whitney Shay und ihre Band am 2. Juli 2022 beim Geildorfer Bluesfest mitgeschnitten.
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